0: Willkommen auf der Wüstenwelle. Die zweite Stunde heute ist anders mit Mary, Joe, Magnus und Sven hier am Mikrofon. Heute ein volles Studio hier überm Sudhaus. Wir haben den Song Homeless schon akustisch gehört und als kleines Preview und Sahnehäubchen, was noch folgt. Also bleibt dran, später die Originalversion vor der offiziellen Release. Also dranbleiben. Und ich hätte jetzt gerne noch gewusst von dir, Mary, kannst du noch ein bisschen näher auf deinen Song eingehen? Was würdest du noch gerne uns darüber wissen lassen wollen?
1: Puh, das ist schon eine sehr tiefgehende Frage, aber ich kann es mal versuchen. Also ich habe damals 2022 eine sehr, sehr schwierige Phase erlebt und durchlebt, und das Schreiben von meinen Liedern hat mir unheimlich geholfen, da durchzukommen und es durchzustehen. Und ich habe dann für mich einfach beschlossen, hey, warum teile ich meine Lieder nicht einfach mit den Menschen? Vielleicht gibt es Anklang. Der Song Homeless ist damals in Stuttgart-Ost in meiner alten Wohnung entstanden. Und ich erinnere mich noch genau, es war nachts, es hat geregnet. Ich schließe gerade meine Augen, weil ich mich da gerade so einfühle. Und ich war ziemlich traurig zur damaligen Zeit, und zur damaligen Zeit habe ich dann Schreiben angefangen. Das war so die einzige Möglichkeit für mich, dass ich Dinge, die mir einfach passiert sind, verarbeiten kann. Es waren natürlich Kerzen an, es hat geregnet, ich habe geweint, also die ganze Ladung an Emotionen sozusagen. Und ich war einfach in einer sehr traurigen und melancholischen Stimmung, und von den Gefühlen her war es dann einfach so, hey, ich muss die jetzt einfach in irgendeiner Form und Art und Weise rausbringen. Und das konnte ich mit dem Singen und mit dem Schreiben. Genau, so viel dazu. Und wisst ihr was, liebe Leute? Jetzt darf ich mal Radiosprecher spielen. Denn ich habe mir gewünscht, dass der Sven, der kann nämlich auch voll gut Gitarre spielen, er will es nur nicht zugeben, dass der Sven heute auch für euch live performt mit Shiva Shiva. Applaus für Sven.

0: Hallo und du hörst die Wüste Welle. Bei mir im Studio ist die Mary und wir sind alle gespannt, um was es in deinem Song geht. Nicht alle sind vielleicht der englischen Sprache mächtig, deswegen finde ich es immer auch schön und auch sehr wichtig, da eine Übersetzung und auch vielleicht auch eine Beschreibung, wenn du noch was erklären möchtest, dazu zu machen. Mary.
1: Ja, also ich habe die Übersetzung tatsächlich mir aufgeschrieben, weil mich eine Arbeitskollegin danach gefragt hat, tatsächlich. Und ich würde euch jetzt einfach homeless, für mich übersetzt heimatlos, vorlesen. Genau.

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0: Und willkommen zurück im Studio der Wüstenwelle. Wir haben vorher schon das Thema Herbst ein wenig angerissen und jetzt gehen wir da noch ein bisschen tiefer drauf ein, was der Herbst mit uns macht, was er für uns bedeutet, ist ja, denke ich, sehr individuell. Noch sind die ganzen Bäume grün, aber sie färben sich manche. Das finde ich immer ein faszinierendes Schauspiel, wenn einfach die Natur auch sagt, hey, wir haben jetzt eine neue Jahreszeit und diese Jahreszeit ist bunt. Das bedeutet es für mich, Herbst. Herbst ist eine bunte Jahreszeit. Mhm. Und ich würde euch alle einladen, die hier im Studio sind, mal mitzumachen bei so einem kleinen Herbst-Brainstorming, was passiert, gibt's ein Geräusch, was ihr machen wollt, ein Wort, jeder darf mal.
1: Das Rascheln von Laub.
0: Der Geruch von getrockneten Blättern.
2: Wein und Weinrot. Heiße Schokolade.
3: Kürbissuppe.
2: Waldspaziergang.
0: Der Wind in den Blättern.
4: Boah, das wollte ich auch sagen.
2: Getrocknete Blumen.
1: Entschleunigen.
2: Atmen.
0: Der Reif am Morgen auf den Autodächern.
2: Gedeckte Farben.
1: Herbststürme.
4: Boah.
2: Sternschnuppen.
0: Mond.
2: Cowboy Boots.
1: Kuschelabende.
2: Currywurst. Da habe ich voll Bock drauf zu ziehen.
0: Currywurst im Herbst.
2: Ja.
0: Ja. Warm. Mhm. Gibt warme Finger.
2: Buchlesen am Baum.
5: Fotos machen auf Diafilm.
2: Lederjacke.
0: Wollmütze. Ich habe dich unterbrochen.
1: Ruhige Lieder.
2: Den Fell für die Terrasse rausholen. Das Fell für die Terrasse rausholen.
5: Ein Klavierstück üben, das zur Jahreszeit passt. Wie das vorhin schon gespielte von George Winston.
2: Etwas düster.
1: Melancholie.
2: Nostalgie. Ja, ich glaube, wir haben es, oder?
0: Und ich stelle jetzt noch eine Frage in den Raum vor unserem nächsten Lied. Ist das unsere Heimat, der Herbst, das Zurückkommen?
2: Das kann gut sein.

0: 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Die Sendung heute ist anders. Am Mikrofon spricht Sven. Und nun kommen wir zum Highlight dieser Sendung, nämlich die erste Single von der Mary. Heute das vor dem Release-Datum darf ich hier auf der Wüstenwelle ihren Song Homeless spielen, den wir jetzt sofort hören. Mary, wie ist das jetzt für dich, jetzt zum ersten Mal deinen Song wirklich auch im Radio in der Live in der Originalversion zu spielen? Live haben wir dich ja vorher schon gehört. Mhm. Und jetzt wirklich die Version, die es dann auch überall dann zu hören gibt.
1: Ich habe noch keine Ahnung, wie sich das anfühlt. Es ist einfach nur so, es ist ein neues Kapitel, ein Neuanfang, wo ich mir sage, wow, Mary, du erfüllst dir gerade wirklich deinen Kindheitstraum. Das bedeutet mir so viel und ich bin dir so super dankbar, hier sein zu dürfen. Und ich hoffe jetzt, dass alles technisch funktioniert. Ihr hört jetzt vorab vor Release, 4 Stunden vorher knapp, meinen ersten Song, Homeless.

0: Liebe Mary, wie fühlst du dich jetzt? Der Song ist raus, der Äther hat ihn aufgenommen. Viele Menschen haben ihn jetzt gehört. Wie geht's dir dabei?
1: Ich kann gerade gar nichts sagen. Ich bin ohne Worte. Ich check gerade nicht, dass das passiert. Passiert das hier wirklich?
0: Ja, wir haben deinen Song jetzt live gespielt. Ganz Tübingen hat ihn gehört.
1: War das ich?
0: Ja.
1: Oh mein Punkt, Punkt, Punkt. Ich kann nichts sagen. Ich freue mich total. Ich kann gerade fast gar nichts sagen, weil ich gar nicht weiß, was hier gerade abgeht. Ich fühle mich gut. Ich schwitze tatsächlich. Ich bin super aufgeregt. Joe und ich haben gerade getanzt und mitgejammt. Du auch, ihr auch. Das war so, irgendwie geht gerade, ein Traum geht in Erfüllung. Und ich bin mittendrin. Und ihr seid mit dabei. So fühlt sich's an.
0: Das ist schön, wenn man Träume in Erfüllung gehen sieht. So bunt, so fröhlich.
1: Ja. Wie hast du dich gefühlt, Joe?
2: In erster Linie habe ich mich für dich gefreut, weil das sind ein paar Jahre Arbeit, die wir da gerade gehört haben, sei es jetzt im Studio, sei es in dir drin, mit dir drin, die ganze Entwicklung von dem Lied, einfach toll. Und ich freue mich immer noch für dich und werde mich jedes Mal, wenn ich das jetzt im Radio höre oder sonst wo, für dich freuen, dass das jetzt gespielt wird.
1: Dankeschön. Und ganz ehrlich, ich hätte das niemals geschafft ohne Roland Böfgen, bei dem ich aufnehmen durfte. Das ist mein Produzent. Ich hätte das niemals geschafft ohne natürlich Joe, der die Akustikversion komponiert hat. Ich hätte das niemals geschafft mit dem Support von dir jetzt, Sven. Ich hätte das niemals geschafft ohne meine Freundin, ich sag's jetzt einfach, Chiara, Rumi, Nihat, Tim, Mohammed. Also es sind ganz, ganz viele Menschen involviert, so wie auch Ilias, Anita. So viele Menschen, die mich mental unterstützt haben, die einfach für mich da waren in meinen schwierigsten Momenten. Genau. Danke, dass ihr an mich glaubt und danke, dass das hier passiert. Ich muss das jetzt erstmal verdauen.

0: Du hörst die Wüste Welle auf 96,6 MHz. Die Sendung heute ist anders, ist fast schon zu Ende. Und ich möchte noch ein paar letzte Worte an meine Studiogäste sagen. Erstmal vielen Dank, dass ihr alle da wart und mir geholfen habt, hier diese Sendung zu machen an der Technik der Magnus. natürlich unser Star heute, die Mary, die ihren ersten Hit wirklich hier released hat auf der Wüstenwelle, was ich wirklich toll finde. Vielen Dank, dass du das Vertrauen hattest, dass wir auf der Wüstenwelle deinen Song hier spielen durften. Das ist, finde ich toll. Vielen Dank.
1: Danke, Sven. Ich danke Tübingen, der Wüstenwelle und dir, dass wir hier überhaupt sein dürfen. Ich meine, hey, wir kommen aus Stuttgart. Wir sind Gäste. Deswegen vielen, vielen Dank, dass wir diese Ehre haben durften, hier zu sein. Dankeschön.
0: Sehr gerne. Und natürlich auch Joe, unseren Gitarristen, der die Mary begleitet hat. Vielen Dank, dass du da warst, dass du für uns gespielt hast.
2: Das war mir ein pures Vergnügen, ein absolut pures Vergnügen. Ihr macht es einem so einfach, sich hier wohlzufühlen. Mein tiefsten Dank dafür.
0: Sehr gerne. Sehr schön, dass ihr da wart. Möchtest du noch was sagen? So die Abschlussworte, dein Ausblick für deinen Song, deine Wünsche vielleicht auch?
1: Also ab heute Nacht wird der Song Homeless euch allen gehören. Ich würde mich sehr, sehr freuen, wenn ihr reinhört, wenn es euch vielleicht sogar gefällt. Einfach weiterleiten, zeigen, liken. Ich bin unabhängige Künstlerin, schreibe alle meine Songs selber. Es sind Geschichten aus dem Herzen, nach wahrer Begebenheit, die ich mit meinen Gefühlen in Songs umwandle. Und ja, vielleicht habt ihr einfach Freude dran. Vielen Dank.
0: Und damit verabschieden wir uns bis nächsten Monat. Dann gibt's wieder Heute ist anders auf der Wüstenwelle. Macht's gut und ciao.

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1: So, noch ein kleiner Nachtrag zur Mary. Ihr Künstlername, wie heißt dein Künstlername, Mary?
2: Lady Mary Ann. Alles zusammen und alles groß geschrieben. Ihr findet mich unter Lady Mary Ann. Mit dem Song Homeless.
1: Lady Mary Ann auf der Wüstenwelle. Vielen Dank.
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Hier ist die Wüstewelle, hier ist die Sendung Themenwechsel. Eine Stunde ein Thema mit Markus Seifert auf der 96,6 im Freien Radio für Tübingen-Reutlingen und auf www.wueste-welle.de im ganzen Weltall empfangbar. Jawoll, da hapert es noch ein bisschen. Egal, macht nichts, das Thema ist ein haperndes Thema. Es geht nämlich um eine der furchtbarsten Dinge, die die Menschheit jemals entwickelt hat, sich ausgedacht hat oder ausgeführt hat. Hier geht es heute jetzt um das Thema Krieg. Um genau zu sein, werden wir heute Antikriegslieder spielen als Protest gegen das, was in der Welt so passiert. Kann man immer machen. Momentan sind wir natürlich näher dran, als wir es schon lange waren. Und das ist alles sehr, sehr beängstigend. Und deswegen dachte ich mir, wird es mal wieder Zeit. Ich glaube, es ist jetzt die zweite oder dritte Antikriegssendung. Mit Sicherheit die dritte, wenn nicht sogar noch mehr. Ich habe erst schon 2003 eine gemacht. Und dazwischen drin auch nochmal. Und deswegen dachte ich, es ist jetzt wieder an der Zeit. Und es gibt, wie gesagt, heute Lieder, die sich mit dem Thema beschäftigen in meiner Sendung. Wir fangen an mit einem der, ja, ich würde sagen, elementarsten Antikriegslieder in der Geschichte der Rockmusik. Hier ist Barry McGuire mit der Nummer Eve of Destruction.

Barry McGuire, Eve of Destruction. Heute gibt es Antikriegslieder in meiner Sendung. Eine Antikriegssendung, die, wie ich finde, auch wieder mal absolut überfällig war und deswegen auch heute natürlich gemacht wird. Eine Stunde lang Lieder, die sich mit dem Thema beschäftigen. Und als nächstes gibt es eine Coverversion eines legendären Songs aus den 70er Jahren. Ein Antikriegssong, der, sagen wir es mal so, etwas gemacht hat, was die meisten Antikriegslieder zu der Zeit nicht gemacht haben, nämlich nicht nur protestmäßig das Ganze aufgearbeitet, sondern auch wirklich den Horror, der dahinter steckt und was auch Furchtbares passiert in so einem Krieg, sehr explizit dargestellt hat, was für die Zeit sehr ungewöhnlich war. Die Band damals Black Sabbath, und jetzt gibt es die Coverversion dieses Songs. War Pigs heißt der Song, den gibt es jetzt hier von der Band Faith No More.

Faith No More mit einer Coverversion eines Black Sabbath Songs, nämlich War Pigs, ein Song, der sich mit den Grausamkeiten des Kriegs beschäftigt und das sehr explizit gemacht hat. Und jetzt kommen wir zu einer großartigen Band, die sich auch mit diesem Thema auseinandergesetzt hat. In einigen Songs, unter anderem in dem Song, der einfach nur heißt War. Hier sind The Baboon Show, eine schwedische Punkband, die der ein oder andere vielleicht sogar in Reutlingen im Franz K. gesehen hat dieses Jahr vielleicht. Ja, Baboon Show mit War.

The Baboon Show mit der Nummer War, jawohl, hier in der Sendung Themenwechsel. Heute geht es um, ja, um das Thema Antikriegslieder. Davon habe ich heute einige mitgebracht. Auch einige spannende Coverversionen, wie vorhin die von Faith No More. Da kommen auch noch zwei, drei andere. Mal schauen, die habe ich auch noch auf der Bucketlist. Mal schauen, was wir in die Stunde so alles reinkriegen. Als nächstes kommt ein Song, ja, der beschäftigt sich mit einem Thema, das auch wirklich sehr weitreichend ist und auch sehr, sehr auf den Punkt bringt, wo eine der vielen Probleme bei Krieg sind. Das ist, dass der Auslöser oder die Auslöser, die den Krieg auslösen, selten die sind, die den Krieg dann auch ausfechten. Die Politiker, die da beteiligt sind oder auch Firmen, die dahinter stecken, wer weiß. Alle die sind sicherlich nicht diejenigen, die dann unter dem Krieg leiden müssen, beziehungsweise die in den Krieg geschickt werden oder die ihre Söhne in den Krieg schicken. Und um Söhne, die in den Krieg geschickt werden, geht es jetzt bei dem nächsten Song, der genau das beschreibt. Hier sind Creedence Clearwater Revival mit der Nummer Fortunate Son.

Creedence Clearwater Revival mit Fortunate Son. Ja, der Song hat musikalisch unheimlich viel Power, aber auch der Text ist fantastisch. Großartige Nummer dieser Band. Heute geht es um Antikriegslieder. Der nächste Song beschreibt so ein bisschen wie man Kriege verhindern könnte, was eigentlich Kriege auslöst und was eigentlich zu tun wäre, damit es nicht passiert, wie sich die Gesellschaft verändern müsste. Das hat John Lennon damals geträumt, als er den Song Imagine geschrieben hat. Wir hören jetzt eine Coverversion des Songs, und zwar von A Perfect Circle in der Live-Version. Hier sind sie mit dem John Lennon-Cover Imagine. Hier sind A Perfect Circle.

A Perfect Circle mit der Live-Version von Imagine, ein Cover von John Lennon, also ein John Lennon-Song. Klar, ich glaube, die meisten wissen das. Ja, good evening, buddy. Maynard hat uns noch begrüßt. Sehr schön, dabei läuft die Sendung schon eine halbe Stunde. Wir sind schon bei der Hälfte, genau. Hab noch eine kleine Ankündigung. Im Anschluss gibt es Nightlife. Da werde ich wieder einspringen. Ich werde heute Nightlife moderieren. Bernd musste krankheitsbedingt mal kurzfristig absagen. Deswegen werde ich seine eine Stunde übernehmen. Also Nightlife heute mit mir. Ich werde einfach so ein bisschen neue Musik spielen. Neue Lieder, die in den letzten paar Monaten rausgekommen sind, die einfach mal so querbeet spontan hier reinpreschen in den Äther. Freut euch da schon mal drauf. Aber jetzt bleiben wir noch bei Themenwechsel und heute geht es um Antikriegslieder. Als nächstes gibt es einen Song, der sich mit den Hinterbliebenen beschäftigt, der Tragödien dahinter, den Leuten, die darunter leiden, dass Angehörige in den Krieg gezogen sind und vielleicht auch nicht mehr zurückgekommen sind. Ein tragisches, aber auch ein sehr, sehr wichtiges Lied, wie ich finde. Und eins, das eigentlich gar nicht so bekannt ist, die Band schon, der Song nicht. Dabei sollte dieser Song sehr, sehr viel bekannter sein. Vielleicht kann ich ein bisschen dazu beitragen, dass er bekannter wird. Hier sind System of a Down mit Soldier Side.

System of a Down mit der Nummer Soldier's Side hier in unserer Antikriegssendung. Ja, heute geht es wie gesagt um Antikriegslieder und da gibt es eine ganze Menge. Und in Deutschland gab es in den 80ern einen Antikriegssong, der mittlerweile leider zu so einem Party-Ballermann-Kracher wurde. Wahrscheinlich wisst ihr schon, wen ich meine oder welchen Song ich meine. Viele Party-Coverbands spielen den, alle singen mit und keiner scheint noch so richtig sich dafür zu interessieren, was der Song eigentlich aussagt. Und die Message hinter dem Song, die ist eigentlich großartig, sehr, sehr wichtig und ist leider auch ein bisschen untergegangen, weil der Song schon so ein bisschen überspielt wurde, sage ich jetzt mal, also zu oft überall gelaufen ist. Und ich glaube noch nicht mal, dass ich den Namen des Songs oder die Interpretin sagen muss. Ihr wisst es wahrscheinlich schon. Ich mach's danach. Aber ja, wie gesagt, ihr wisst gleich, was jetzt kommt. Jetzt schon, was jetzt kommt, wahrscheinlich.

Nena mit 99 Luftballons. Natürlich war eindeutig. Ich glaube, das hat jeder gewusst oder zumindest spätestens bei den ersten Tönen wahrscheinlich erkannt. Ja, eine Antikriegshymne tatsächlich. Auch wenn das, wie gesagt, ein bisschen untergegangen ist mit der Zeit durch diverse Ballermann-Party-Geschichten. Und dann grölt man den Text mit, ohne sich Gedanken zu machen. Eigentlich schon irgendwie paradox. In Feierlaune. Ja, ich finde, der Song ist eher weniger für Feierlaune, eher fürs Nachdenken gedacht. So wie der nächste Song. Der nächste Antikriegssong ist auch definitiv dafür gedacht, dass man drüber nachdenkt. Wahrscheinlich jeder Song, den ich heute hier spiele. War Child. Ja, die Kinder im Krieg, das ist natürlich mit eines der bittersten Dinge, denn was gibt es Unschuldigeres als Kinder in so einer Situation, die so wirklich gar nichts dafür oder dagegen oder sonst was können? Und ja, dem schlimmen, wirklich schlimmen Thema hat sich die nächste Band angenommen. Hier sind Rockhead mit der Nummer War Child.

Rockhead mit der Nummer War Child hier in der Sendung, in der es um Antikriegslieder geht im Allgemeinen. Also sehr, sehr viele verschiedene Aspekte haben wir heute hier beleuchtet und kommen jetzt zu dem nächsten schlimmen Aspekt, und zwar einem Protestsong gegen den Kalten Krieg und die atomare Bedrohung. Aber vor allem prangert dieser Song, also es war natürlich speziell dafür geschrieben worden, das Lied, aber prangert vor allem die Gier von Waffenexporteuren und Politiker an, die mit dem Tod von Millionen Menschen Geld verdienen. Die Rede ist von dem Song Two Minutes to Midnight von der Band Iron Maiden. Wir hören jetzt allerdings eine Coverversion dieses Songs. Ich habe ja gesagt, es wird auch Coverversion geben, deswegen zu Two Minutes to Midnight die Coverversion. Und die ist von Jolin Turner, Richie Kotzen, Bob Kulick und noch ein paar anderen Musikern. Also ein kleines Projekt, das hier Iron Maiden covert. Two Minutes to Midnight.

Das war's auch schon wieder für diese Woche mit der Sendung Themenwechsel. Heute gab es Antikriegslieder. Ich habe euch ja ein paar Coverversionen versprochen. Jetzt gibt's noch Masters of War, gesungen von Eddie Vedder, im Original natürlich von Bob Dylan. Und im Anschluss geht's weiter mit Nightlife. Heute bin ich wieder Vertretung für Bernd und werde heute eine Stunde Nightlife machen. Es wird so neue Songs geben aus den letzten paar Monaten, die ich hier so aufgeschnappt habe. Die werde ich spontan einfach in den Äther schießen. Das gibt's jetzt um 21 Uhr in der Sendung Nightlife. Und jetzt wünsche ich euch, wie gesagt, noch viel Spaß bei Eddie Vedder mit Masters of War. Und wir hören uns gleich zu Nightlife.

Until the Scandal Breaks, das waren gerade Triggerfinger und damit herzlich willkommen zur Sendung Nightlife auf der Wüstenwelle, dem freien Radio für Tübingen und Reutlingen auf der 96,6 und auf www.wueste-welle.de im ganzen Weltall empfangbar. Jawohl, hier ist Markus Seifert nochmal. Jawohl, ich übernehme jetzt auch die Sendung Nightlife heute, da Bernd heute leider verhindert ist. Und ich habe mir gedacht, ich spiele einfach mal so ein paar Songs, die mir in den letzten Wochen und Monaten gut gefallen haben, die neu rausgekommen sind. Also quasi ein Reigen aus brandneuen Tracks, die ihr jetzt heute hier zu hören bekommt in der Sendung Nightlife. Als nächstes gibt es einen Song, der heißt Ego und er ist von der großartigen Band The Warning. Viel Spaß damit.

The Warning waren das gerade mit der Nummer Ego und wir machen weiter mit Deutschpunk. Jawohl, eidesstattlich wollte ich mal sagen. Auf die 12, jetzt gibt es eine Deutschpunk-Nummer. Ein Song von einem Album, das am 10. September 2026 herausgekommen ist. Und zwar das Album 2 von der Band Margot Erkner. Jawohl, so heißen die und die wissen genau, was sie tun. Das werdet ihr jetzt auch gleich hören. Das bist du, hier sind Margot Erkner.

Margot Erkner mit der Nummer Das bist du hier in der Sendung Nightlife. Es gibt ja neue Songs, die jetzt in letzter Zeit rausgekommen sind. Die habe ich für euch jetzt hier mal parat. Wie jetzt auch natürlich die nächste Nummer. Am 11. September 2026 kam das Album Endurance von der Band Musadag raus. Und die haben jetzt so viele Besetzungswechsel hinter sich, dass sie schon gar nicht mehr zählen können. Jetzt sagen sie, und jetzt kommt's, jetzt haben sie die perfekte Mischung gefunden. Jetzt haben sie die Bandbesetzung gefunden, die sie immer gesucht haben. So machen sie weiter. Das ist die optimale Besetzung. Das haben sie wahrscheinlich aber auch bei den anderen 20 Besetzungen gedacht. Vermute ich mal. Auf jeden Fall haben sie in der Besetzung das Album Endurance rausgehauen am 11. September 2026. Aus diesem Album Endurance hören wir jetzt den Song Hollow Rooms. Hier sind Musadag.

Musadag mit der Nummer Hollow Rooms, jawohl. Und wir machen direkt weiter ohne große Umschweife mit dem nächsten Song. Das ist jetzt eine Nummer, die ist sogar noch aktueller als die vorhin gehörte, was den Release angeht, zumindest des zugehörigen Albums. A Beautiful World to Lose heißt das Album von der Band Corella. Das kam am 18. September 2026 raus. Also wenn ihr jetzt nicht die Wiederholung dieser Sendung hört, sondern die Live-Sendung von Nightlife, ist jetzt Nightlife, dann ist das tatsächlich ein Album, das am vergangenen Freitag auf den Markt gekommen ist. Kann man noch Markt sagen, nachdem sowieso alles nur noch gestreamt wird? Ich weiß es gar nicht, ehrlich gesagt. Naja, sei es drum. Auf jeden Fall ein Album, das released wurde vor wenigen Tagen. Sagen wir es mal so. Corella hören wir jetzt aus besagtem Album und zwar mit der Nummer Simple Life. Ja, das wünschen wir uns doch alle irgendwie in letzter Zeit, oder? Simple Life, Corella. 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

0: Corella mit der Nummer Simple Life. Jawohl, Simple Nightlife würde ich sagen. Ne? Ja, yeah. Heute gibt es neue Tracks, wie jetzt auch den nächsten. Das sage ich jetzt jedes Mal, oder? Macht die Sache spannend, nicht genau. Ihr wisst dann ganz genau, was kommt. Nein, natürlich nicht. Wir machen jetzt weiter mit der nächsten Nummer, was auch sonst. Hier ist eine Band, die heißt This is Lorelei und die sind tatsächlich wirklich großartig und sehr empfehlenswert. Ja gut, alles, was ich heute euch spiele, finde ich toll und großartig und empfehlenswert. Ist ja klar, sonst würde ich es ja nicht machen. Ich hoffe natürlich, euch gefallen die Sachen auch, die ich hier raussuche aus den letzten Releases. Das hier ist jetzt eine Nummer, die ist, ich glaube, ein halbes Jahr alt, das Album. The Singer in My Band ist vor 2 Wochen erschienen. Der Song ist aber schon ein bisschen länger draußen. Ich glaube, seit 6 Monaten ungefähr oder 3, 4 Monate. Wie auch immer, auf jeden Fall trotz allem natürlich eine brandneue Nummer jetzt hier für euch. This is Lorelei. Oh no, now my. Und wir wollen sie natürlich von Anfang an hören, das ist ja ganz klar. Und deswegen spielen wir es jetzt nochmal von Anfang. Also, oh no, now my. This is Lorelei.
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Ja, da haben sie es nochmal gesagt. This is Lorelei. Oh no, now my. Das reimt sich wunderbar. So muss das sein. Nightlife heute mit neuen Songs. Jetzt gibt's eine Nummer aus dem August. Ja, eben auch sehr, sehr neu dadurch, würde ich sagen. 4 Wochen alt das Ding. Brennan Wedel hat ihr zweites Album rausgehauen. Die wirklich talentierte Singer-Songwriterin hat ihr zweites Album veröffentlicht und hat es gleich nach sich benannt. Ja, normalerweise nennt man sein Debütalbum nach sich. In dem Fall war es das zweite Album. Wobei mittlerweile ist das ja auch gang und gäbe, dass man ein Album, sagen wir mal so, wie soll ich das jetzt sagen, nicht das erste Album nach sich selbst benennt, sondern teilweise werden Bands, die schon ein bisschen länger dabei sind, irgendwann auf die Idee kommen, ihr 7., 8., 9. oder 10. Album nach sich selbst zu benennen. Sehr unkreativ finde ich. Ich würde sagen, das Debütalbum nach sich selbst zu benennen, okay, das hat irgendwie was, machen viele, aber dann ein späteres Album, ist ein bisschen komisch, aber warum nicht? Kann man machen. Es ist ja jedem freigestellt und freie künstlerische Freiheit sollte gewahrt werden, ja. Ja, es ist jetzt allerdings auch nicht wirklich spannend, was ich hier sage, deswegen machen wir lieber Musik. Die ist deutlich spannender. Auch das Album von Brennan Wedel ist deutlich spannender als das, was ich euch gerade erzählt habe. Ja, das werdet ihr gleich wissen, beziehungsweise werdet gleich hören, warum das so ist. Scorpio von Brennan Wedel.

Brennan Wadel mit der Nummer Scorpio. Wir machen weiter mit dem nächsten neuen Track. Ja, hier geht's ja Schlag auf Schlag. Ich hab's euch doch gesagt. Keine lange Umschweife. Am 28. August 2026 kam das Album Midday at the Middleway raus von der Band Big Truck. Auch das wirklich ein wahnsinnig tolles Album. Von Anfang bis zum Schluss kann man absolut durchhören. Lauter tolle Songs. Vor allem, was sehr spannend ist bei dieser Platte, es ist sehr abwechslungsreich. Sie haben sehr, sehr viel experimentiert, sehr, sehr viele Stile reingebracht. Trotzdem eine gewisse Eingängigkeit auch da. Also es ist wirklich, wirklich toll. Kann ich wirklich nur empfehlen. Midday at the Middleway. Aus diesem Album hören wir jetzt den Song Feel Me. Also nicht Feel Me, sondern Feel Me. Denn am Ende dieses, Satzes steht ein Fragezeichen. Fühlt ihr mich? Ich hoffe, ihr fühlt das Ding. Hier sind Big Truck mit Feel Me. Feel Me? Sowas.

Das waren gerade Big Truck mit der Nummer Feel Me? Muss man so aussprechen, denn es ist ein Fragezeichen am Ende. Habe ich ja gesagt, genau. Ich wiederhole mich. Warum? Keine Ahnung. Tja, kennt ihr das eigentlich? Es ist früh morgens, alles ist leer, keine Menschenseele, man ist für sich, man hat mal ein bisschen Ruhe, man hat den ganzen Stress nicht. Davon handelt der nächste Song. Der will uns genau dieses Gefühl vermitteln und ich glaube, das kann jeder von uns nachvollziehen, was jetzt in diesem Song drin steckt, vor allem in der heutigen Zeit. Ganz klar, hier sind Massendefekt mit Allein.

0: Massendefekt mit der Nummer allein. Ich glaube, das können wir alle nachvollziehen. So, wir kommen jetzt zu politischem Punk. Ja, das muss auch mal wieder sein. Jetzt eine Nummer, die ist vom 12. Juni 2026. Also auch noch sehr aktuell, würde ich mal sagen. 4 Monate alt. Das ist ja auch der Anspruch heute gewesen, absolut neue Nummern zu bringen. Und so auch dieser Song. Die Behörde kommt jetzt hier mit der Nummer Pass.
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1: Das war gerade die Band Die Behörde mit dem Song Pass. Jawohl, und wir machen gleich weiter mit dem nächsten Geschäftssinn. ja, eine bessere Überleitung habe ich gerade nicht. Big Business ist jetzt angesagt. Jawohl, Business. Allerdings natürlich nur ironisch gemeint. Wer die Band kennt, The Meths, der weiß, dass sie natürlich nicht unbedingt positiv von Big Business singen. Hört's euch an, hier sind sie, The Meths mit der Nummer

The Mavs waren das gerade mit Business. So, jetzt kommt als nächstes ein Duo. Ich glaube, wir hatten noch kein Duo heute in der Sendung. Ein Duo, das muss auf jeden Fall auch noch sein. Also das gibt es natürlich hier auch in der Sendung Nightlife. Hier gibt es ja alles und vor allem neue Songs. Songs aus dem Jahr 2026, respektive sogar sehr, sehr neu wie die Nummer jetzt. Der Track, der jetzt hier kommt, der ist nicht 2 Wochen alt, obwohl er das vielleicht implizieren könnte, denn der Song heißt 2 Weeks. Ja, er ist aber erst eine Woche alt. Hier sind die Blood Red Shoes. Fälschlicherweise singen sie in den Song 2 Weeks.

Blood Red Shoes mit der Nummer 2 Weeks. Ja, in 2 Wochen, da hören wir uns ja auch wieder. Genau, da gibt es nämlich die Nightlife-Themenwechsel-Doppelsendung. Also das Doppelpack. Ich dann auch wieder 2 Stunden, allerdings zusammen mit Bernd, denn der wird dann auch wieder dabei sein. Da gibt es 2 Stunden von uns. Thema hatten wir, glaube ich, schon. Fällt mir gerade nicht ein. Ist aber auch nicht schlimm. Werdet ihr ja sehen oder hören, besser gesagt, in 2 Wochen, wenn wir dann damit um die Ecke kommen. So, wir haben aber noch ein bisschen Zeit haben wir noch. Wie wär's denn nochmal mit einer Nummer aus dem August? Ne, ist ja auch noch nicht so lange her, da war es noch richtig heiß, jetzt wird es langsam kühler, viele freuen sich darüber. Da finde ich, wird es auch mal Zeit für ein bisschen Big Band Musik. Jetzt gibt es die Band Brass Against. Das ist eine Band, die so Big Band-mäßig Alternative Rock Klassiker covert. Ja, großartige Sache. Falls ihr sie noch nicht kennt, lernt ihr sie jetzt kennen. Hier sind sie mit dem Smashing Pumpkins Cover von Bullet with Butterfly Wings. Brass Against. 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

Brass Against waren das gerade mit Bullet with Butterfly Wings, natürlich ein Smashing Pumpkins Cover. Legendäre Nummer, hat mittlerweile auch schon 30 Jahre auf dem Buckel. Also nicht das Cover, das wir gerade gehört haben, sondern natürlich das Original der Smashing Pumpkins. Das ist ja klar. Auf jeden Fall war das damals schon ein Riesending und ich glaube, der Song ist auch heute noch wirklich klasse. Auch in dieser Version selbstverständlich. Ja, das war's jetzt auch schon wieder für diese Woche mit der Sendung Nightlife bzw. Themenwechsel und Nightlife. Ich hoffe, ihr hattet Spaß und schaltet in 2 Wochen wieder ein zur Nightlife-Themenwechsel-Doppelsendung. Dann hoffentlich auch wieder mit Bernd. Und im Live-Programm der Wüstenwelle geht's jetzt weiter mit Soul Sister Playen. Hier gibt's jetzt noch Emma Ruth Rundle mit der Nummer Enough. Ich wünsche euch noch einen schönen Abend. Bleibt schön dran hier bei Soul Sister Playen. Und am Mikrofon war Markus Sand.

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2: Hallo, wir sind zurück für euch im Studio und es gibt mal wieder eine Ausgabe von Femme Rasant auf der Wüstenwelle auf 96,6 MHz. Genau, wir haben heute ein Interview von euch und wir haben vor uns nämlich die AIDS-Hilfe Tübingen-Reutlingen sitzen. Möchtet ihr euch einmal kurz vorstellen, wer ihr beide denn seid?
3: Ja, sehr gerne. Wir sind nicht die gesamte AIDS-Hilfe Tübingen-Reutlingen. Genau, ja, also ja, wir sind
4: ein Bruchteil.
3: Genau, 2/16. Ich war nie gut in Mathe, aber genau. Ich fange jetzt einfach mal an.
4: Ja, fang mal an, Melli.
3: Mein Name ist Melanie Eisele. Ich bin seit 2023 als Sozialarbeiterin bei der AIDS-Hilfe angestellt und da vor allem im Bereich Bildungsangebote für sexuelle Gesundheit tätig, zusammen mit meiner Kollegin Anna Meyer.
5: Ja, hallo. Ich bin auch Sozialpädagogin und seit ein paar Jahren tätig in der AIDS-Hilfe Tübingen-Reutlingen. Genau, und zum großen Teil im Bereich Bildungsangebote, Präventionsworkshops, aber auch in anderen großen Arbeitsbereich für uns, und das ist die Eingliederungshilfe, also Assistenz im Wohn- und Sozialraum. Das kann man sich so vorstellen wie einen ambulanten Sozialdienst, also statt einen ambulanten Pflegedienst, das ist ein ambulanter Sozialdienst, genau. Und ich betreue 4 KlientInnen, genau.
2: Wie seid ihr denn zur AIDS-Hilfe gekommen?
3: Also das ist so ein bisschen ein Muster, was sich durch die Rekrutierungskette der AIDS-Hilfe durchzieht. Tatsächlich ist es so, dass ich, und ich glaube du auch, ein Praktikum bei der AIDS-Hilfe gemacht haben im Rahmen vom Studium der sozialen Arbeit. Und da gibt es so den Spruch, ja, man ist irgendwie hängen geblieben sozusagen. Also die AIDS-Hilfe hat eben eine besondere Sichtweise auf viele Themen und beschäftigt sich vor allem auch mit marginalisierten Gruppen und deren Themen. Und das hat mich schon von Anfang an fasziniert, eben auch über Tabu, Scham zu reden und eben auch die akzeptierende Haltung in der Drogenarbeit, die AIDS-Hilfe so ein bisschen ausmacht. Und das unterscheidet sich von anderen Trägern der sozialen Arbeit und hat mich fasziniert, und ich war sehr froh, dass ich dann nach dem Studium anfangen konnte. Damals war es noch gar nicht so klar, dass ich in den Bereich Prävention möchte, also bin da auch so ein bisschen dann reingekommen und ist jetzt aber voll mein Herzensthema, deswegen bin ich sehr, sehr froh, auch das mit der Anna zu machen. Ja,
5: bei mir hat es ein bisschen vor dem Praktikum tatsächlich schon angefangen, oder? Ich habe dann das Praktikum gemacht, weil es mich interessiert hat, was die Arbeit in AIDS-Hilfe ist. Und zwar habe ich in Tübingen studiert am Institut für Erziehungswissenschaft und soziale Arbeit, also mit dem Abschluss Sozialpädagogik. Und wir hatten ein sehr spannendes Seminar damals zum Thema Stigma und Scham. Und das Thema Stigmatisierung, aber auch das Thema Scham ist ja sehr eng verwoben mit Sexualität und was es eigentlich bedeutet, woher diese Scham kommt, ja, wie das gesellschaftlich entsteht, aber auch wie Stigmatisierung entsteht und welche Gruppen in der Gesellschaft besonders davon betroffen sind. Und da haben wir uns angeschaut, welche sozialen Träger sich da besonders engagieren in Tübingen, und haben dann die AIDS-Hilfe besucht, und da wurde uns so ein bisschen gezeigt, was die Arbeit ist, auch was die Präventionsangebote bieten oder wie die wirken sollen, ja, und das hat mich dann voll gecatcht, und da habe ich mir gedacht, diesen Bereich möchte ich mir wirklich mal anschauen, auch diesen Beratungsaspekt in der AIDS-Hilfe, und habe dann mich fürs Praktikum gemeldet und bin dann auch hängen geblieben. Genau.
3: Ja.
4: Ja, voll spannend. Lass uns doch vielleicht noch mal ein bisschen bei der AIDS-Hilfe bleiben. Es ist gerade schon ein bisschen angeklungen, was die so macht. Vielleicht können wir dann noch mal ein bisschen konkreter werden, was für Aufgaben hat die und was für Beratungsangebote gibt es da zum Beispiel?
3: Ja, genau. Man kann ein bisschen differenzieren zwischen klassischer AIDS-Hilfearbeit, was schon von Anfang an eben Thema war und auch ja, so deutschlandweit Themen von AIDS-Hilfen sind. Das ist eben eine Anlaufstelle für Menschen für Themen der sexuellen Gesundheit zu sein. Also genau von eben Testangeboten. Wir testen in verschiedenen Formen oder Angeboten eben, haben wir die Möglichkeit, sich auf sexuell übertragbare Krankheiten testen zu lassen. Das passiert anonym und kostengünstiger, wie das jetzt in einer ärztlichen Praxis ist. Mhm. Und das ist eben ein Teil von Präventionsarbeit, weil wenn man über die Diagnose Bescheid weiß, kann man handeln. Mhm. Und eben auch Anlaufstelle für Menschen zu sein, die beispielsweise eine HIV-Diagnose bekommen haben. Genau, das ist so diese Beratungstätigkeit im Rahmen sexuell übertragbarer Erkrankungen. Und die AIDS-Hilfe ist von Anfang an auch queer. Also sie wurde von engagierten schwulen Männern damals 1986 gegründet und deren Angehörige, Freunde. Und die haben eben gemerkt, hey, in unserer Community, da findet eine Verelendung statt durch HIV-AIDS, der Beginn der Pandemie. Und die haben dann das Ganze aus der Selbsthilfe heraus gegründet. Eben, wir müssen jetzt wirksam werden, wir müssen was tun. Und deswegen ist auch heute noch der queere Aspekt zentral, vor allem in der Öffentlichkeitsarbeit, bei Ständen, beim CSD. Wir sind im queeren Zentrum hier in Tübingen alle 3 Monate zum Testen und beim Eiderhobbit und versuchen da eben öffentlichkeitswirksam unterwegs zu sein. Möchtest du weitermachen?
5: Ja, und hätte noch was hinzuzufügen, ja, ja. Na, also die Prävention dann auch in der Szene bei MSM, also Männer, die Sex mit Männern haben, das ist noch ein Teil von unserer Präventionsarbeit, wo auch eben zum Beispiel zu Cruisingplätzen gegangen wird und ein Kollege von uns macht das, genau, und mit Ehrenamtlichen zusammen dort aufgeklärt wird und dann zum Beispiel auch Kondome verteilt wird, genau, oder die Queere Party wird ja von uns, einer Untergruppe von unseren, also Ehrenamtlichen, die sich zusammengetan haben, das Lusch-Team, genau, die sich dann dafür engagieren, dass es 5-mal im Jahr eine Party gibt, genau. Und die Partys sind immer ganz nachgefragt und immer, ja. Besonders die Halloween-Party, da gibt's immer tolle Kostüme und wirklich, ja, the place to be. Ja. Und sonst, eben wie ich schon gesagt, ist die Eingliederungshilfe ein großer Teil von unserer Arbeit. Da begleiten wir eben Menschen mit HIV, aber nicht nur. Also wir begleiten, assistieren zurzeit 60 Personen, die davon haben ungefähr 40% eine HIV-Diagnose, aber HIV ist jetzt nicht das leitende Problem, weil meistens ist es ja sehr gut, oder in den meisten Fällen ist es sehr gut behandelt, ja, und oft ist aber auch, und das ist bei allen Klientinnen der Fall, eine psychische Erkrankung noch zusätzlich. Das kann sein eine Substanzerkrankung, also eine Drogen, eine Drogenabhängigkeit, aber auch Traumatisierungen, diverse psychische Erkrankungen, genau. Und wir assistieren Menschen, indem wir beispielsweise bei Behördengängen unterstützen, Arzttermine begleiten, genau, ein bisschen Struktur geben. Und außerdem eben schauen, dass sie mit ihrem Leben gut klarkommen oder besser klarkommen. Ja, das wäre eigentlich so ein großer Bereich eben. Und auch dadurch, dass, wie Melli gesagt hat, der Bereich Drogenarbeit bei uns schon ein großes Thema war von Anfang an, ist es so weitergewachsen. Ja, da sind wir auch in einer der wenigen AIDS-Hilfen in Deutschland, die sich auf das Thema spezialisiert haben. Und was bei uns auch noch besonders ist, dass wir eben mit dem akzeptierenden Drogenhilfeansatz arbeiten. Das bedeutet, wir treffen die Menschen dort, wo sie sind. Das heißt, erstmal der Konsum, den sie haben, im Vergleich zu anderen Einrichtungen, sagen wir nicht, du musst clean sein, damit du bei uns eingegliedert wirst, mhm. sondern wir verstehen, dass das Menschen konsumieren, ja, die haben Gründe dafür und versuchen trotzdem dann da anzuknüpfen. Und wenn jemand dann sagt, ich möchte bitte clean werden, ich schaffe es aber alleine nicht, mhm. brauche die Unterstützung, dann ja, begleiten wir die Menschen auch.
3: Genau, und da ein Punkt eben auch, die Schadensminimierung heißt es. Das bedeutet, es gibt ja in Tübingen 2 Spritzenautomaten. Dort können drogenkonsumierende Menschen für 1 Euro ein Spritzenpack erhalten und haben dann sauberes Spritzenmaterial. Wurde heute ganz heiß diskutiert in dem Pflegekurs, wo ich war. Das war echt eine heftige Debatte, weil Drogenpolitik ist auch immer sehr moralisch geprägt und emotional geprägt und das merkt man auch bei dem Thema, so von wegen, man würde ja die Leute beim Konsum unterstützen dadurch oder das überhaupt ermöglichen und da eben unser Verständnis, Menschen, die schwer drogenabhängig sind, die werden konsumieren, auch wenn sie nur Pfützenwasser zur Verfügung haben, auch wenn sie nur dreckige Nadeln zur Verfügung haben, die werden diese auch teilen. Und wir wollen eben so die gesundheitliche Situation aufrechterhalten oder dass die Schäden vom Drogenkonsum nicht noch schlimmer werden. Mhm. Und ein Punkt ist, dass Menschen Zugang zu sauberem Spritzenbesteck haben. Und das ist eben auch noch ein Teil, der in die Drogenarbeit einfließt. Und das ist auch unser Anknüpfungspunkt, weil es auch so die Frage, was hat jetzt die AIDS-Hilfe mit Drogen zu tun? Und das ist genau der Punkt, wo uns mit der Drogenarbeit verknüpft. Und dann natürlich unseren Bereich, die Prävention oder Bildungsangebote in verschiedenen Settings. Das beginnt ab Klasse 7 ungefähr und da natürlich nicht mit dem Thema HIV, AIDS und Tod und Abschreckung und es passieren ganz schlimme Dinge, wenn ihr Sex habt. Deswegen, ja, das ist nicht unser Ansatz, sondern wir möchten eher mit Jugendlichen über Sexualität ins Gespräch kommen in einem Rahmen, wo Sexualität auch als was Positives gesehen wird. Mhm. Und da eben anfangen oder beginnend mit Körperwissen, mit Wissen über eben den Zyklus, über die eigene Anatomie und dann weiterführend zu Verhütung. Wie führe ich Beziehungen gut? Wie kann ich kommunizieren? Wie kann ich Grenzen einhalten und auch Grenzen setzen? Bis hin dann in höheren Klassenstufen eben HIV/AIDS. Und zusätzlich eben auch noch den Bereich sexuelle Vielfalt, sexuelle Selbstbestimmung. Und ein wichtiger Teil davon ist tatsächlich auch die Workshops im Gesundheitswesen. Da geht es vor allem auch um Antidiskriminierungsarbeit für Menschen mit HIV, weil im Gesundheitswesen sehr viel Diskriminierung einfach stattfindet. Das ist eigentlich auch eine gute Brücke zur Ausstellung dann. Aber ja, ist ein sehr vielfältiges Arbeitsfeld, was wir haben und das ist aber auch immer sehr abwechslungsreich und spannend und jeder Tag ist irgendwie ein bisschen anders.
4: Klingt wahnsinnig vielseitig, also nach ganz vielen verschiedenen Bereichen und gerade wenn man sich vielleicht vorher mit der AIDS-Hilfe noch nicht beschäftigt hat, auch Dinge, die man gar nicht so direkt im Kopf hat, die aber alle wahnsinnig wichtig sind. Wie viele Menschen seid ihr denn bei der AIDS-Hilfe Tübingen-Reutlingen? Das sind ja jetzt ganz viele Aufgaben irgendwie. Wie viele Menschen arbeiten bei euch mit?
5: Also festangestellt sind 16 Personen, aber es gibt noch sehr, sehr viele Ehrenamtliche, wo wir tatsächlich nicht mal die Zahl genau wissen, oder? Weil es auch so von Umfang, wie viel sich jede Person einbringt, dann immer unterschiedliches pro Jahr. Also genau, da hat unsere Geschäftsführung einen besseren Blick drüber. Aber ich muss mal locker 20 Leute noch dazu.
3: Genau, und vor allem so mit der Ausbildung im sozialpädagogischen Kontext oder dem Studiengang Soziale Arbeit und auch Psychologen, genau. Mhm. Und einem Biologen.
5: Genau.
3: Stimmt.
5: Ja.
3: Ja.
2: Sehr schön. Ich würde mal sagen, wir machen mal eine kleine Musikpause. Ihr habt uns ein paar Songs mitgebracht. Einer davon ist Freedom von George Michael. Möchtet ihr dazu ein paar Worte sagen, warum ihr den ausgewählt habt?
5: Also ihr habt uns ja vorweg geschickt, wir sollen uns überlegen. Das ist mir zuerst eingefallen, einfach weil es in Zeiten wie diesen, sage ich jetzt mal, die Freiheit schon auch wieder eingeschränkt wird durch politische politische Entscheidungen, ja, wie Menschen leben dürfen, wie sie sich präsentieren dürfen. Und das Lied passt dazu, finde ich, ja. Die Menschen sollen so lieben, wie sie möchten und ja.
2: Danke dir. Dann viel Spaß mit Freedom von George Michael.

0: So, und wir sind wieder zurück. Wir unterhalten uns heute mit zwei Menschen von der AIDS-Hilfe. Wir haben gerade schon ein bisschen über die Aufgabenbereiche von der AIDS-Hilfe Tübingen-Reutlingen insgesamt gesprochen. Ihr seid aber heute fast so ein bisschen zu einem Anlass hier. Und zwar läuft aktuell eine Ausstellung im Stadtmuseum. Und die aufmerksamen Femrasant-HörerInnen wissen, dass wir vor 3-4 Wochen?
1: Ja, so in der Richtung.
0: Schon mal über die Ausstellung gesprochen haben. Da ging die Sendung ging um Kunst und Kultur und wie patriarchale Strukturen und Sexismus, wie wir die da erkennen können. Und in dem Kontext bin ich damals ins Stadtmuseum gegangen und eigentlich fast zufällig in die HIV-Ausstellung geraten und war dann aber so begeistert, dass wir total froh sind, dass ihr heute da sind und ein bisschen darüber sprecht mit uns. Wie kam es denn überhaupt zu dieser Ausstellung, dieser Kooperation mit dem Stadtmuseum?
2: Ja, also die Idee entstand eigentlich oder kam durch Dr. Christina Hopfensberger. Sie ist Forscherin in der Virologie im Uniklinikum Tübingen und sie forscht seit vielen Jahren zu HIV und hat sich die Frage gestellt, wie kann es sein, dass der medizinische Fortschritt so weit ist mit den Medikamenten, mit den Behandlungen von HIV, aber gleichzeitig in der Gesellschaft das Thema entweder verschwunden ist oder einfach Menschen trotzdem noch diskriminiert werden. Mhm. Also das passiert ja immer wieder. Wir haben auch immer wieder Fälle mit unseren KlientInnen, wo das passiert, auch besonders im Gesundheitssystem. Sie ist dann auf uns zugekommen und hat uns gefragt, ob wir Interesse hätten, eine Kooperation zu starten. Mhm. Und wir haben dieses Jahr das 40-jährige Jubiläum an der AIDS-Hilfe für Tübingen und hatten einen Podcast gemacht zu dem Thema HIV und Themen, die dazu passen. Ja. Der Podcast heißt mit Herz und Schleife. Und das ist überall zu hören, wo es Podcasts zu hören gibt, auch bei Spotify. dann ist dann noch das Institut für Medienwissenschaften ins Spiel gekommen. Die wollten ein Seminar dann im Sommersemester im Vergangenen eben zu HIV, also sprechen über HIV, dann anbieten, wo diese Gruppe Masterstudierenden also zu dem Thema dann das Thema aber erarbeitet hat, ja, die Ausstellung dann kuratiert hat, verschiedene Elemente dann erstellt hat, unter anderem eben auch den Podcast in Hörstationen umgewandelt hat, aber auch, und das war auch so ein Teil von unserer Aufgabe eben, Kontakt herzustellen zu Menschen mit HIV, die sich bereit erklärt haben, dann ihre Geschichte zu erzählen und wie ihr Leben ist mit HIV, ja. Und eben dadurch einen großen Fokus zu setzen auf Antistigmatisierung, Antidiskriminierung, ja. Und was kann man tun, um das zu verhindern, ja.
3: Was hat dich denn an der Ausstellung begeistert?
0: Ich glaube, ich fand gerade so diese interaktiven Elemente total spannend. Also man geht ja quasi rein und dann kann man erstmal einschätzen, wie schätzt man denn das eigene Wissen ein? Und dann am Ende schätzt man ja quasi nochmal ein, wie viel hat man noch mitgenommen. Und dann gibt es verschiedene Dinge. Dann am Anfang ist ja so, man räumt mit Mythen auf.
2: Genau.
0: Und irgendwie, was denkt man denn so klassisch und was davon stimmt denn eigentlich? Und was hat man denn vielleicht selbst auch so verinnerlicht? Und dann gibt es ja auch das Kondomdiplom. Also auch irgendwie Aufklärung über Verhütung. Also ich fand dieses Interaktive hat mich total abgeholt, gerade weil man es vom Museum ja oft kennt, dass man einfach nur vor Dingen steht und es irgendwie so auf einen reinprasselt. Und ich fand auch, was du gerade schon angesprochen hattest, dass Menschen ihre Geschichte geteilt haben und es ja wirklich sehr intime Einblicke waren und schlimme Diskriminierungserfahrungen, die zu hören, gerade als Person, die vielleicht an dem Thema nicht nah dran ist, das ist, finde ich, geht einem auch total nah. Also auch das fand ich ganz besonders, wie persönlich das war.
2: Mhm. Ja.
3: Ja. Ja, ist interessant, weil wir das eben oft zu hören bekommen, was das vor allem die Interviews mit den Besuchenden macht, aber auch die Seite kriegen wir auch mit, weil die Interviewmenschen auch irgendwo bei uns angegliedert sind in der einen oder anderen Art. Und wir kriegen aber auch mit, was das mit denen macht, wenn die auf einmal sichtbar sind und ihre Geschichte sichtbar sind. Und das bewegt auch ganz, ganz viel. Wenn man immer diesen Teil in sich hat, der so ein Riesentabu ist, der immer ein Geheimnis ist, der immer irgendwie Probleme macht im Leben. Und dann darf man aber alleine mal einfach von sich und von der eigenen Geschichte erzählen, das macht ganz viel mit den Menschen und bewegt auch sehr viel mit denen, in denen. Und ja, das war auch sehr faszinierend, mit den Klientinnen dann doch auch in Austausch darüber zu kommen. Ja.
1: Habt ihr denn außer jetzt, also das mit den sozusagen Leuten, Menschen, die interviewt wurden, habt ihr denn so ein Ding in der Ausstellung, was ihr besonders mögt, wo ihr sagt, so ja, das ist richtig gut geworden und das ist richtig wichtig für die Ausstellung?
3: Das sind die Interviews. Also für mich sind es die Interviews tatsächlich, weil HIV und ja, die Erkrankung, die das Ganze mal greifbar wird und nahbar wird, wenn man doch eine Geschichte dahinter macht. Und das ist ja auch psychodynamisch durch die Kontakttheorie irgendwo belegt. Sobald man irgendwie eine Nahbarkeit, eine Geschichte, also da ist nur eine Person, die ihr Gesicht zeigt, aber ein Gesicht zu einer Situation bekommt, kann man die ja auch ganz anders wahrnehmen und einschätzen. Und also das finde ich schon so mit das Zentrale. Und tatsächlich glaube ich, dass dieser mit Mythen aufräumen Teil doch auch ganz arg wichtig ist. Und deswegen nutze ich jetzt auch mal die Zeit. HIV ist unter Therapie nicht übertragbar. Das Wissen laut Statistik oder laut Studien, die das untersucht haben, nur 20% der Bevölkerung, obwohl es seit 26 Jahren Medikamente gibt. Und das ist ein zentraler Teil, der eben Ängste und Diskriminierung schürt. Also es ist einfach total simpel eigentlich. HIV ist im Alltag nicht zu übertragen und HIV ist unter Therapie auch bei Sex nicht mehr zu übertragen. Und wenn das mal irgendwie in der Gesellschaft verankert wäre, könnte man doch schon so viel Diskriminierung auch abbauen, aber es dringt irgendwie nicht durch und weiß nicht, thematisiert

0: Oder wurde das in Deutschland verbreitet? Oder wann ist die AIDS-Pandemie, die sogenannte, in Deutschland losgegangen? Ja? Und dann aber auch die Entwicklung der Medikamente, der medikamentösen Therapie, ja. Und am Ende werden Personen abgebildet, die aus der Öffentlichkeit sind und die HIV-positiv sind. Und das fand ich auch so bewegend. Das Bild so fasst mich an, steht daneben. Ne? Also man kann dann umdrehen und schauen, was über die Personen kennenlernen oder die Person kennenlernen und die Geschichte und wie sie sich mit HIV infiziert hat. Und das erinnert mich so ein bisschen an die Bilder aus den 80er Jahren, besonders damals wusste man ja nicht, wenn man jemanden berührt, infiziert man sich. Und ich glaube, teilweise sind diese Bilder immer noch in den Köpfen und Menschen wissen immer noch nicht, wenn sie ihnen die Hand schütteln, ob man dann sich infizieren kann mit HIV. Und das war ja damals in den Schlagzeilen mit Lady Diana, wo sie die Kinder umarmt hat, die HIV-positiv waren, ja, und die Männer da im Krankenhaus besucht hat und haben... Und ja, berührt hat einfach, ja. Und das war damals so ein großes Tabu, das sie gebrochen hat. Und ja, fügt sich gut zusammen mit dem Teil der Ausstellung, ja. Und das, ja, fand ich auch heute nochmal schön. Ich war auch da heute und habe nochmal eine Führung gegeben, weil wir eben auch jetzt noch bis Anfang November übrigens, wenn sich jemand melden möchte bei uns, geben wir auch für Gruppen Führungen im Stadtmuseum. Und genau, das ist mir heute eingefallen, das ist sehr, sehr berührend, weil, also literally berührend, genau. Ja.
1: Nee, ich finde es auf jeden Fall sehr schön, dass halt so eine wichtige Ausstellung jetzt auch im Stadtmuseum ist, weil so viele Leute auch außerhalb von Tübingen natürlich dann in dieses Museum gehen, weil es sozusagen das Museum ist und dann diese Ausstellung sehen und dann vielleicht sonst, wenn es nur sozusagen eine HIV-Ausstellung außerhalb wäre, glaube ich, würden viel weniger Menschen überhaupt die Chance kriegen, sich da ein bisschen weiterzubilden. Und wie ihr schon meintet, das ist noch sehr krass, wie wenig Wissen Leute über HIV und AIDS haben. Also mittlerweile gibt es ja auch zum Beispiel PrEP, also was zum Beispiel Menschen nehmen können, um sich ja überhaupt gar nicht erst mit HIV zu infizieren. Und das ist sowas, glaube ich, wo die meisten Leute fast noch weniger zum Beispiel auch Ahnung haben, als jetzt sozusagen, was jetzt schon länger, dass man halt, wenn man HIV hat, halt das nicht mehr übertragbar ist und so weiter. Also da gibt es noch so viel, was man aufholen muss. Also ich finde es sehr cool, dass ihr so diese Aufklärungsarbeit leistet. Ja.
2: Ja, es macht einfach richtig Spaß, über Themen zu reden, die sonst tabu sind. Ja. Also das finde ich total wertvoll und irgendwie, ja, schön. Also ja, und was für Diskussionen entstehen, dann auch vielschichtige oder auch Aha-Momente beim Gegenüber. Mhm. Genau, und das war eben auch von der Frau Hopfensberger, von der Virologin, das Ziel, das in die Stadtgesellschaft Tübingen und darüber hinaus zu bringen, weil ja einfach mal das ganze Thema breit gefasst werden soll. Genau.
3: Was waren denn eure vielleicht so ein bisschen Ziele beim Erstellen der Ausstellung oder was hofft ihr, was die Leute da mitnehmen? So die Aha-Momente, auf die man so ein bisschen hofft durch die Ausstellung?
0: Also ich glaube, das Ziel ist, dass die Perspektive mal eingenommen wird von einem Menschen, der HIV-positiv ist, wie sich das anfühlt, in dem Körper zu stecken. Also nicht nur die Erkrankung selbst, die ja zwar gut behandelbar ist, aber eine chronische Infektion, die ein Leben lang begleitet, ist immer noch nicht heilbar. Ja? Und das auch bedeutet, dass man die Medikamente ein Leben lang einnehmen kann. Und was es vielleicht auch bedeutet, ja, das, die durchschnittliche Lebenserwartung ist jetzt auch bei den allermeisten Menschen mit HIV gegeben. Also sie sind sehr oft beim Arzt, ja, öfter als vielleicht jemand anders, der nicht HIV-positiv ist. Und durch regelmäßige Kontrollen und Blutbilder werden meistens auch andere Erkrankungen früher gefasst und können früher behandelt werden. Ja, und deshalb... Habe ich den Faden verloren.
2: Ja, nee, das ist ja voll eben ein Punkt, der rübergebracht werden soll. Und ich denke auch so vielleicht mal, oh, ich muss ja gar keine Angst haben. Wenn das mal so in den Kopf kommt, ist, glaube ich, schon viel passiert. Und eben auch, okay, das Thema betrifft mich vielleicht persönlich nicht, aber ich kann mich trotzdem in verschiedenen Settings dafür einsetzen, dass Diskriminierung nicht stattfindet.

0: Ob es jetzt ist, dass man das doch mal in der Freundesgruppe oder, keine Ahnung, beim Dating erlebt man, dass irgendjemand ausgegrenzt wurde oder ich bin mit einem gematcht und er hat mir dann gesagt, er ist HIV-positiv, ja, na und? Oder auch im Beruf. Also es gibt auch eine Aktion von der Deutschen AIDS-Hilfe positiv im Beruf, positiv arbeiten heißt die, dass sich auch Firmen dafür einsetzen, dass strukturell, was HIV vor allem betrifft, keine Diskriminierung stattfinden soll. Und ich denke, wenn das irgendwie weitergegeben wird oder wenn man das mitnimmt aus der Ausstellung, ist schon ganz viel passiert. Mhm. Ja.
1: Ich glaube, das war jetzt auch vielleicht nochmal um meine persönliche Perspektive, einfach was bei mir so hängen geblieben ist. Wirklich auch diese Diskrepanz zwischen wie weit ist die Medizin und was ist so in den Köpfen der Menschen.
2: Ja.
1: Also dass es halt, wenn es in Behandlung ist, nicht ansteckend ist und dass deswegen das Thema dann den Menschen selbst betrifft und dass das scheiße ist, chronisch krank zu sein, gar keine Frage. Mhm. Und dass diese Diskriminierung, diese Angst vor Berührung eigentlich die braucht gar keinen Platz mehr.
2: Mhm.
1: Und ich finde gerade diese Diskrepanz, dass die mir zumindest vorher gar nicht so bewusst war. Und das ist, glaube ich, so eine Sache, die bei mir total hängen geblieben ist. Und dann auch, was aus den Interviews ja auch rausging, auch so gar keine Frage, die Diskriminierung bei Ärztinnen ist schrecklich, dass es aber Menschen auch so im engsten privaten Raum erfahren, von Eltern, dass man sagt, hey, hol es nicht bei der Apotheke im Dorf, weil dann wissen es alle.
2: Mhm.
1: Ja, dass es so total schambehaftet ist, sogar bei den Menschen, die man so am meisten liebt.
2: Mhm. Ja.
0: Ja, ich glaube, ist auch oft die Reichweite nicht klar, was das Outing von einer HIV-Diagnose bedeuten kann.
2: Mhm.
0: Weil das ist immer ein Punkt, den wir im Austausch mit anderen Menschen oft vielschichtig diskutieren, ist, dass HIV-positive Menschen ihre Diagnose erstmal niemandem sagen müssen.
2: Mhm.
0: Und dann kommt oft, ja, aber die müssen doch andere schützen und wenn die das weitergeben und die stecken ja dann ganz, ganz viele an und wie auch immer. Und dann erstmal zu sagen, nee, es gibt erstens Kondome und es gibt Medikamente und HIV-positive Menschen sind nicht daran interessiert, dieses Virus weiterzugeben.
2: Mhm.
0: Das gibt es immer diesen... Ja, Totalvorwurf, da gibt es doch bestimmt Menschen, die das dann heimlich weitergeben und das total toll finden. Das ist also jeder, der zu uns oder jede, die zu uns in der Beratung kommt, das ist erstmal der erste Punkt. Ja, wie schütze ich meinen Partner oder meine Partnerin? Wie kann ich dafür sorgen, dass ich niemanden gefährde?
2: Mhm.
0: Und dass das erstmal so klar wird, dass es nicht die Intention von Menschen ist, die HIV-positiv sind. Und dann auch mal zu überlegen, warum sagt mir vielleicht ein Mensch, der HIV-positiv ist, das nicht.
2: Mhm.
0: Weil es eben wirklich die Ebenen haben kann, hey, das ist jemand, der zum Beispiel als Erzieher in einem Kindergarten unterwegs ist und dann hat man eine blöde Trennung. Und die andere Person nutzt es dann, um in den Kindergarten zu gehen und hey, XY hat HIV, schützt eure Kinder, passt auf. Also das ist wirklich, das sind Dinge, die real vorkommen.
2: Mhm.
0: Oder bei der Arbeit, die hat HIV, dann benutzt man lieber nicht die gleiche Tasse wie die Person. Also das ist teilweise so weitreichend, dass es einen Grund gibt, warum da auch ein Schutz für Menschen mit HIV besteht, dass die nicht jedem und jeder die Diagnose irgendwie offenlegen müssen.
1: Mhm. Boah, total spannend.
2: Mhm.
1: Und wie gesagt, wir hatten es jetzt ein paar Mal schon von den Interviews und ich finde, wie die Menschen da die eigene Diskriminierungserfahrung beschreiben, das ist richtig heftig. So ganz allumfassend bei ÄrztInnen, im privaten Umfeld, auf der Arbeit, dass diese Diskriminierung einfach überall stattfindet.
2: Genau.
1: Ich würde sagen, dann kommen wir vielleicht auch schon zum nächsten Song.
2: Mhm.
1: Der ist I Will Survive von Gloria Gaynor.
2: Ja.
1: Wieso habt ihr den denn mitgebracht?
2: Ich habe den Song jetzt mal vor kurzem in einem Film gesehen und zwar von Olivia Jones.
1: Mhm.
2: Olivia Jones ist ja die Drag Queen ja in Hamburg oder die eine der berühmtesten in Deutschland, würde ich mal sagen. Und die Kunstfigur Olivia Jones, ja, aber Oliver, der aus einem kleinen Dorf kommt eigentlich, schwul ist und dann aber aus dem Ort raus will, ja, weil seine Mutter ihn auch nicht akzeptiert, so wie er ist, ja. Und dann sich eben, ja, dann arbeitet er als Drag Queen auf der Reeperbahn und dann eben auch in einem seiner ersten Auftritte dort im Film das Lied, also Lip Synced praktisch. Mhm. Und das hat, ich finde es sowieso, das Lied kenne ich seit ewigen Zeiten schon. Mhm. Und das passt auch dazu, ja. Und wer diesen Film schon mal gesehen hat, also ich finde es auch super, auch natürlich die Geschichte von in den 90er Jahren, ja, und in den späten 80er Jahren von der Schulenszene, auch in Hamburg und auch welche Rolle HIV da spielt, ja, weil dann findet Oliver raus, dass sein Partner HIV hat und ihm das nicht sagt, ne? Dann ist es ein großes Drama und die trennen sich. Mhm. Und auch da eben dieses Spiel, muss ich darüber sprechen oder nicht, ja, über diese HIV. Wir hatten ja gerade das Thema, ne? Und das passt deswegen ganz gut dazu.
0: Mal einen positiven Blick auch darauf, I will survive. Mhm. Ich werde es schaffen. Mhm. So. Wie es viele auch geschafft haben.
2: Ja.
3: Viel Spaß bei dem Song.

0: So, wir sind zurück im Studio mit einem tollen Interview mit der mit zwei lieben Menschen von der AIDS-Hilfe. Wir haben schon drüber gesprochen, was die AIDS-Hilfe so macht, wie ihr dazu gekommen seid und haben auch schon etwas über die Ausstellung im Stadtmuseum erfahren. Und ich würde euch jetzt fragen, so gab es eine Herausforderung oder irgendetwas, was vielleicht nicht so gelaufen ist, während ihr die Ausstellung gemacht habt, wo ihr ein bisschen drüber sprechen wollt? Oder lief alles tipptopp?
1: Ja, ich glaube, wie immer, wenn viele Leute am Machen sind, wird es kompliziert, aber, aber ansonsten waren alle sehr wohlwollend, besonders auch die Masterstudierenden, dass das Thema richtig gut präsentiert wird und da haben alle sehr viel Zeit und Herzblut reingesteckt und das merkt man, glaube ich, auch. Und von dem her, Probleme würde ich jetzt nicht sagen, nö. Also es hat auf jeden Fall Spaß gemacht. Es war ja ein Prozess, wie alles, wenn es ein bisschen, also mehrere Monate, ne, haben wir dran gearbeitet. Mhm. Unser Beitrag war eben eher die Vermittlung zu Menschen mit HIV und unser Podcast, aber auch unsere Arbeit ein bisschen darzustellen, genau. Und dann gab es eine Reihe an Events auch, um die Ausstellung dann zu bewerben. Da gab es eine Science Cocktail Night im Juli, das war sehr toll. Wo eben auch mit der allgemeinen Gesellschaft auch ins Gespräch gegangen wurde. Es war wurde gut besucht. Also. Mhm. Aber sonst, ja, hat viel Spaß gemacht, oder? Was sagst du?
2: Ja, genau. Also manchmal war es ein bisschen schwierig, das im Alltag so unterzubringen, also im Arbeitsalltag. Mhm. Aber es hat total Spaß gemacht. Mhm. Ich habe das auch noch nie gemacht. Ich war auch noch nie im Radio. das ist irgendwie alles sehr viel Neues und ist super vielfältig und es hat total Spaß gemacht. Und auch zu sehen, klar, in Präventionsveranstaltungen erreichen wir dann immer 30 Schüler und Schülerinnen und dann aber irgendwas zu schaffen, was so viele Menschen doch dann auch sehen und zu sehen, was das auch mit den Menschen macht, die betroffen sind von dem Thema und da die Rückmeldung zu hören, das war einfach total, ja, schön und gibt einem sehr viel zurück. Mhm. Ja.
0: Also gibt es irgendwas, was ihr noch hättet anders machen wollen oder etwas in der Ausstellung, wo ihr sagt, okay, das hätten wir noch mit reinbringen können?
1: Also fachlich, wie man eine Ausstellung erstellt, ist jetzt nicht unsere größte Expertise. Ne? Also von dem her, es ist ein kleiner Raum. Ich glaube, wenn man einen größeren Raum hätte, könnte man immer mehr machen. Ne? Aber ansonsten,
2: ja, dass vielleicht mehr allgemeinbildende Schulen das als Schulausflug besucht hätten, wenn wir das irgendwie systematisiert bekommen hätten. Also wir haben Werbung dafür gemacht, dass wir kostenlose Führungen anbieten, aber es war jetzt nur eine Schule, die das dann wahrgenommen hat. Das wäre schon auch nochmal cool gewesen, so die Reichweite und dann auch mal irgendwie jüngere Menschen, wo es vielleicht nicht die Top-Priorität ist, in Stadt nicht unbedingt ist, vielleicht ins Stadtmuseum zu gehen und aber ansonsten, es hat super Spaß gemacht.
1: Und eben diese Kombination, einerseits Workshop vor der Ausstellung und danach direkt die Ausstellung zu besichtigen, das wäre halt so, das wäre die beste Lösung, ne? Mhm. Ja. Weil wir schon finden, man muss ein bisschen Wissen über das HIV eben auch haben, um das zu verstehen, besonders wenn man das als Pflegeschule oder als Auszubildende im Gesundheitsbereich da reingeht. Ne, bringt man schon seine eigene Erfahrung von der Arbeit mit, aber teilweise haben wir immer wieder gemerkt, auch heute wieder, dass das Grundverständnis, was ist eigentlich HIV, ist jetzt nicht bei allen angekommen noch vorher. Und ja, dann wird das noch geklärt, genau. Mhm.
3: Habt ihr ein besonderes Highlight vielleicht aus der Zeit oder ihr habt Führungen gegeben, ihr wart bei Veranstaltungen am Anfang, ist irgendwas so besonders hängen geblieben oder vielleicht auch in die Eröffnung von der Ausstellung oder einfach insgesamt selbst das erstmal durchzulaufen?
2: Also ich finde es schon sehr beeindruckend, was jetzt, ich weiß nicht, ob ihr das gesehen habt, von Engage Tübingen, der eine Clip von einer Interviewperson, die dann auch veröffentlicht wurde und jetzt über 1 Million Aufrufe hat.
0: Boah.
2: Ja. Und die Person, die wird tatsächlich auch einfach auf der Straße mittlerweile erkannt. Da hat jemand erzählt und oh, ich habe die Ausstellung gesehen und dein Interview, wie cool, das ist voll mutig, was du machst, mach weiter so. Und
1: dann das ist schön, ja.
2: Was? Okay, krass, weil wenn man ja solche Erfolge oder solche Reichweite so wenig hat.
1: Ja, das ist dazu noch was. Heute hat mich eine Schülerin angesprochen. Ich habe das Video schon mal gesehen von dem in der Mitte. Da habe ich gesagt, wie ist das möglich? Halt, hast du das habe ich schon in der Schule gesehen, ne? Ich habe das Video wurde da abgespielt und gesagt, das kann nicht sein, weil das Video wurde produziert für diese Ausstellung. Und da sagt sie, aber es kann sein, dass du das online gesehen hast. Ah ja, da habe ich schon online gesehen. Und so, also es ist richtig krass. Ich meine, Tübingen ist nicht so groß, ne? Aber jetzt trotzdem, dass es so weit, also so viele Leute erreicht hat, ne? Und das auch schon was bewirkt hat.
2: Eben, ja. Also es war schon so ein Aha-Moment, diese Reichweite dann und die Reaktion der Klientinnen, was eben es persönlich und psychodynamisch auslösen kann, wenn sowas mal sichtbar wird. Und wenn man einfach mal die Geschichte erzählen kann und das auch Leute mitkriegen und was daraus mitnehmen, das ist schon sehr besonders. Mhm. Ja.
3: Das klingt richtig gut. Auch gerade, also wie viele Leute man damit erreicht. Ja. Und wenn man das dann so an einer Stelle ja quasi so merkt. Und ich glaube, ganz oft merkt man gar nicht, wie viele Menschen das eigentlich mitbekommen, wenn das dann mal so deutlich wird. Und auch für die Person, die sich da irgendwie getraut hat, Gesicht zu zeigen, glaube ich.
2: Ja, genau.
1: Ja.
3: Dann irgendwie so, boah, und jetzt wird man angesprochen, weil es Leute cool finden und mutig finden.
1: Ja.
3: Und auch diese positive Resonanz, gerade wenn man oft sonst, wenn man es gesagt hat, diskriminiert wurde.
0: Ja, für die Menschen, die vielleicht jetzt noch nicht in der Ausstellung waren und sich jetzt denken nach unserem Interview, ja cool, okay, da muss ich auf jeden Fall vorbeigucken. Wie lange ist denn eure Ausstellung noch im Stadtmuseum?
1: Bis Anfang November.
3: Mhm.
1: Ich meine, es ist der 6. oder bis 8. November, glaube ich, läuft die noch. Ja, wie gesagt, das Stadtmuseum ist geöffnet von Mittwoch bis Sonntag, jeweils von 11 bis 17 Uhr, wenn ich das richtig im Kopf habe. Aber schaut nochmal auf der Website nach, genau. wenn jemand Interesse hat, eine Führung noch mit uns zu bekommen, also durch die Ausstellung, dann meldet euch gern bei uns unter prävention@aidshilfe-2ebing.de.
2: Genau, und es gibt auch Sonntagsführungen noch.
1: Ja.
2: Vom Stadtmuseum aus, die wir auch machen. Also es gibt auch noch die Möglichkeit.
1: Am 4. Oktober und am 1. November.
2: Okay. Ja, genau.
3: Ultra cool. Und Stadtmuseum, für alle, die es nicht wissen, ist auch kostenlos. Also man kann einfach vorbeischauen. Völlig unangemeldet.
1: Ja.
3: Habt ihr sonst Dinge, die jetzt anstehen in nächster Zeit? Bei euch die Ausstellung war jetzt mit Sicherheit ein großes Projekt. Steht schon das nächste.
1: Ja, wir haben noch eine Jubiläumsfeier, die ist, also intern würde ich mal sagen, eher also für geladene Gäste von der EZ-Hilfe Tübingen und MitgliederInnen, genau, die sind noch im Oktober. Ansonsten haben wir immer im Dezember die Benefizgala, die im LTT stattfindet, also auch mit ganz verschiedenen KünstlerInnen, die sich dann also auf ihre Gage verzichten und das ist wirklich so ein Moment ist im Jahr, wo wir für unseren Verein eben auch Spenden sammeln für unsere Arbeit, ja. Genau, und das ist so ein Hauptevent ansonsten.
2: Ja, in Reutlingen findet noch eine Ausstellung statt. We Are Part of Culture. Da geht es um queere KünstlerInnen, die eben porträtiert wurden und deren Lebensgeschichte da ausgestellt wird. Das ist in der VHS Reutlingen vom 5. bis 23. Oktober. Das ist auch im Rahmen vom Jubiläum haben wir das
1: organisiert,
2: genau, und tatsächlich auch gezielt in Reutlingen, weil wir sind ja auch die EZ-Hilfe Tübingen-Reutlingen und ja, Tübingen ist ja eine schöne Bubble, Reutlingen ist da manchmal nicht so mit dabei
1: in
2: der Offenheit und deswegen haben wir auch gezielt uns für dieses Thema in Reutlingen entschieden, ja.
3: Total spannend, auch aufregendes Jahr jetzt mit dem Jubiläum,
2: die
3: EZ-Hilfe Tübingen-Reutlingen. Habt ihr noch Dinge, die jetzt zum Abschluss, irgendwelche abschließenden Worte, was für euch wichtig, jetzt hier nochmal allen Menschen, die zuhören, vielleicht nochmal so ein bisschen mitzugeben?
1: Also fragt nach einfach.
2: Ja.
1: Das ist, glaube ich, die Sache. Wenn ihr was nicht versteht oder wenn ihr Menschen begegnet, deren Lebensentwurf ihr nicht versteht oder deren Lebensweise ihr nicht versteht, fragt nach einfach, ja. Ah, wie ist denn das bei dir oder so? Oder ist, ich verstehe es nicht recht aus meiner Perspektive, vielleicht können wir ins Gespräch kommen. Mhm. Anstatt, dass man nichts sagt, dass man nicht ins Gespräch kommt, dass sich die Seiten verhärten und man einfach nicht mehr miteinander redet, auch wenn man unterschiedlich ist. Ja. Weil es sollte ja sein, wir sind alle unterschiedlich, das ist auch gut so, ja. Mhm. Einander trotzdem mit Offenheit zu begegnen, ja. Mhm.
2: Genau, und das vielleicht jetzt eher so auf struktureller Ebene, mhm. dass wir uns wünschen würden, dass die Sicht auf sexuelle Selbstbestimmung als Grundrecht irgendwie wächst oder die Anerkennung dafür, mhm. dass das auch in unserem Schulsystem fest Platz finden würde, ja. Sollte eben. Und dass mhm. es eben ein Grundrecht sein sollte, dass jeder die eigene Sexualität so ausleben kann, wie er oder sie mhm. das möchte. Mhm. Und dass das auch dazu führt, dass sexuelle Gesundheit gewährleistet werden kann. Mhm. Weil nur wenn jemand gute Entscheidungen für sich, für die Sexualität treffen kann, mit den Rahmenbedingungen, die da sind, kann auch Kompetenzen für Gesundheit geschaffen werden. Mhm. Und wir würden uns wünschen, dass das natürlich, ich will nicht wieder mit den ganzen, oh, es wird alles gekürzt und mhm. alles negativ sehen, aber dass da ein Selbstverständnis für geschaffen wird, dass auch Jugendliche die Möglichkeit haben, offen über Sexualität reden zu können und mhm. da Kompetenzen mitbekommen. Mhm. Und das würden wir uns mehr wünschen.
1: Ja.
3: Ja, dann ganz lieben Dank. Ich fand, das war ein total spannendes mhm. Gespräch. Es ist eine total spannende Ausstellung. Also alle, die jetzt gerade hier zuhören und Lust ja. bekommen, bis Anfang November kostenlos im Stadtmuseum. schaut vorbei. Und damit sind wir auch schon am Ende von Femrasant für diesen Donnerstag. Ja. Alle, die Lea und mich wieder hören wollen, ihr hört uns morgen um 10 im Lokalmagazin. Und wir spielen jetzt zum Abschluss noch einen letzten Song. Und zwar You Make Me Feel Mighty Real von Sylvester. Wieso habt ihr den mitgebracht?
2: Genau, Sylvester ist ein schwuler Disco-Künstler aus mhm. den 80er Jahren, der eben auch leider an seiner HIV-Infektion verstorben ist, weil es da noch keine Medikamente gab. Und eben alles seine, also sein Vermögen an die AIDS Foundation vererbt hat mhm. und da auch einen Grundstein gelegt hat dafür, dass das finanziell unterstützt wird. Und so die Brücke zur AIDS-Hilfe eben auch, dass aus der Selbsthilfe das entstanden wird und dann, wenn Menschen wirksam werden, Selbstwirksamkeit erfahren, eben auch strukturell was verändert werden kann. Mhm. Genau.
0: Ja, dann viel Spaß mit einem Ausschnitt von You Make Me Feel von Sylvester. Und dann hören wir uns morgen oder wieder nächste Woche bei Femrasant. Ciao. Tschüss.

Hallo und recht herzlich willkommen zu einer neuen Ausgabe von Soul Unlimited, montags von 18 bis 20 Uhr oder in der Wiederholung am Freitagmorgen von 8 bis 10 Uhr. Im Studio ist Martin Hagenbuch und Soul Unlimited könnt ihr beim freien Radio Wüste Welle hören auf UKW 96,6 MHz oder im digitalen Kabelnetz auf Kanal S41. Beides gilt jeweils für die Region Tübingen, Reutlingen, Rottenburg und Umgebung. Weltweit kann man uns im Livestream hören auf wüste-welle.de oder auch auf soulunlimited.de. Die heutige Ausgabe von Soul Unlimited steht unter dem Motto What's Wrong with Groovin? Und es gibt Musik von Jazz bis Boogie. Und das Ganze auch mit einem globalen Twist. Bei den Neuveröffentlichungen sind folgende Alben dabei. Ezra Kollektiv mit ihrem wirklich hervorragenden neuen Album Here Because of Hope. Dann gibt es eine Compilation, die der DJ und Tänzer Perry Lewis zusammengestellt hat zum 25-jährigen Jubiläum der Veranstaltung. Shiftless Shuffle und eine sehr schöne Wiederveröffentlichung auf dem Label Sama Sama von Boy Katindik. Das Album heißt After Midnight. So viel der Vorrede. Nun geht's los mit dem Song der heutigen Sendung, das Motto geht Letta Mbulu mit What's Wrong with Groovin'.

Ihr hört Solidarität heute unter dem Motto What's Wrong with Groovin? From Jazz to Boogie with a Global Twist. Und im ersten Mixset haben wir Litambulu gehört mit dem Stück, das der heutigen Sendung das Motto gab. What's Wrong with Groovin? Dann ging es weiter mit Then Delegates und Pick Me Part 1. Dann haben wir das Di Felice Trio gehört mit Nightingale, die Soulful Strings mit Listen Here und gerade eben haben wir The Pipe gehört mit ihrer Version des Klassikers Wait in Water. Nun schalten wir erstmal wieder einen Gang runter und machen etwas entspannter weiter mit dem Orchester Roland Kovacs und dem Blue Dance.

Ihr hört Solanimated heute mit dem Motto What's Wrong with Grooving. Und das letzte Mixset begann ja mit dem Orchester Roland Kovac und dem Stück Blue Dance. Dann ging es weiter mit Lonnie Satin mit einer Aufnahme, die er in Brasilien gemacht hat. Caravan im Bossa Nova Style. Und da kommt auch schon der globale Twist mit rein. Danach ging es weiter mit Aura, einer Band aus Hawaii und dem Stück Magic Lover. Und gerade eben haben wir ein erstes Stück von Boy Katindik gehört aus seinem Album After Midnight. Das ursprünglich 1980 erschienene Album ist stark von zeitgenössischem Soul- und Funk-Künstlern aus den USA sowie Lateinamerika beeinflusst. Insbesondere vom berühmten brasilianischen Perkussionisten Paulinho de Costa. Jazz-Fusion, Disco-Funk, Latin-Jazz und Batucada-Rhythmen erhalten auf After Midnight eine philippinische Note. Boy Katindik hat ja ein wirklich herausragendes musikalisches Können und er wechselt mühelos zwischen den Stilen und Tempo. Er stammt aus einer musikalischen Dynastie. Sein Vater Romy Katindik und andere Familienmitglieder hatten den Latin Jazz Sound in der Region geprägt. Nachdem er sich auf den Philippinen erfolgreich eine Nische im modernen Fusion-Bereich erobert hatte, zog er schließlich an die Westküste der USA und gründete in den 90er Jahren sein eigenes Label. Das Album After Midnight ist bei Summer Summer Records neu aufgelegt worden. Ein Label, das von der DJ und Sammlerin Norsica gegründet wurde. Sie war 8 Jahre lang Labelmanager von Soundway Records und hatte auch Ende 2024 die herausragende Compilation Are You Disco veröffentlicht. Aus dem Album After Midnight haben wir gerade eben den Song Love Till the End of Time gehört. Eine Meisterleistung des instrumentalen Disco-Funks. Ein Song, der von Greg Villangains geschrieben wurde. Einem Musiker und Komponisten, der zu dieser Zeit für viele der Großen schrieb, darunter zum Beispiel Chaka Khan, George Benson, Stevie Wonder, den Jacksons und auch Cheryl Lynn. Wir hören noch einen weiteren Song, zwar das auf der B-Seite versteckte Juwel Got the Need, eine Abtempo-Hommage an die Batucada, die auch in einem jazzigen House-Set nicht fehl am Platz wäre. Dieser Song besticht durch zunehmend ausgefeilte und psychedelische Soli von Katindik am Keyboard und Ben Conception am Sopran-Saxophon. Nun also Boy Katindik aus dem Album After Midnight, der Song Got the Need.

Ihr hört Soul Unlimited und das war gerade ein erstes Stück aus der Compilation Shiftless Shuffle, die von Perry Lewis zusammengestellt wurde. Das Stück kam von Kyoto Jazz Massive und hieß Get It Together und war der Samba Fusion Mix. Dieses Stück ist exklusiv für diese Compilation gemacht worden und erstmalig veröffentlicht worden. Perry Lewis, der diese Compilation zusammengestellt hat, ist eine zentrale Figur der britischen Jazzdance-Bewegung als Tänzer, Choreograf, Produzent, DJ, Radiomoderator und Gründer des international angesehenen Jazzdance-Kollektivs Jazzcotech Dancers hat er sich einen Namen gemacht. Perry ist seit den frühen 80er Jahren im Zentrum der Szene tätig, von Javas über den Electric Ballroom, Dingwalls, Acid Jazz, Hi-Hat bis hin zu Messing Around und deren Energie und Sound hat er bis nach Japan, in die USA, nach Santa Lucia, Indien, Kanada und quer durch Europa getragen, ist auch nach Tübingen vor zwei Jahren hat Emanuela De Luca ihn eingeladen ins Schlachthaus zu einem ja denkwürdigen Abend mit einer sehr schönen Idee auch zu beginnen, mit nämlich einem Tanzkurs geleitet von einem der Tänzerinnen der Jazzcotech Dancers und das war wirklich ein sehr schöner Abend. Doch zurück zur Compilation von Perry Lewis. Diese Compilation feiert das 25-jährige Jubiläum seiner Veranstaltung Shiftless Shuffle, mit der Perry als Botschafter und treibender Kraft tätig ist. Im Laufe der Jahre hat er mit Top-DJs wie Paul Murphy, Charles Peterson, Snowboy, Colin Curtis und Shuya Okino zusammengearbeitet und dazu beigetragen, den britischen Jazz-Dance-Sound zu einem globalen Phänomen zu machen. Diese Veranstaltungsreihe, wie gesagt, feiert das 25-jährige Jubiläum und aus diesem Grund hat er diese Compilation zusammengestellt. Ich möchte euch noch einen zweiten Song draus vorstellen von Colonel Red, das Stück You Say, I Say.

Das war Leon Fall mit dem Stück Les Vacances aus seinem neuen Album Bodies and Ideas, das Ende September erscheinen wird. Ja, und damit haben wir nach den Stücken aus der Compilation Shiftless Shuffle das Tempo ein bisschen runtergefahren. Und so machen wir auch gleich weiter mit Kokoroko und dem Stück Just Can't Wait. Ja, ich hatte ja gerade vorher erwähnt, Perry Lewis, der die Compilation Shiftless Shuffle zusammengestellt hat, der war ja auch schon in Tübingen auf Einladung von Emanuela De Luca. Und aus diesem Grund möchte ich euch auch darauf hinweisen, dass das Back of Goodies Team um Emanuela De Luca und Bobby Mark ja eine neue Veranstaltungsreihe am Start hat, I Love to Dance. Die gab es schon dieses Jahr, glaube ich, zweimal. Und nun am kommenden Freitag, den 25. September, wird sie ein weiteres Mal im Schlachthaus stattfinden und der Club-Dance-Musik huldigen. Von alten Rare Grooves bis hin zu aktuellen elektronischen Sachen ist da alles mögliche Tanzbare dabei. Ja, nun also Kokoroko mit dem Stück Just Can't Wait.

Stone Unlimited und das war gerade ein erstes Stück vom Ezra-Kollektiv. Das Stück hieß Someday und es ist aus ihrem neuen Album Here Because of Hope. Ja, das Ezra-Kollektiv blickt auf einige erfolgreiche Jahre zurück, in denen die Band als erster Jazz-Act den Mercury Prize gewann und anschließend mit dem Brit Award für die Group of the Year ausgezeichnet wurde. Ihr neues Album Here Because of Hope markiert den Beginn eines mutigen neuen Kapitels für die Band. Weit, emotional und zutiefst rhythmisch zeigt sich das Album und eine Band, die die Grenzen zeitgenössischer britischer Musik weiter verschiebt und zugleich in jener Gemeinschaft, Spiritualität und kollektiven Energie verwurzelt bleibt, die sie von Anfang an geprägt hat. Das Album ist durchzogen mit einigen Spoken-Word-Stücken, die von der Schauspielerin Letitia Wright gesprochen werden. Außerdem bietet das Album einige Gastauftritte von Künstlern wie Pa Salieu, Lila Ike, Leonard Lewis und Libianca. Es ist ein wirklich tolles Album geworden und es ist für mich die Platte der Woche hier bei Soul Unlimited. Ich möchte euch noch einen zweiten Song aus diesem Album vorstellen und zwar Well Organized. Und da finden wir tatsächlich eine Gastauftritte von Lila Ike. Die jamaikanische Sängerin ist auf diesem Track zu hören und der ist eine Interpolation von Max Romeos unsterblichem Klassiker I Chase the Devil. Das Ganze beginnt mit einer Steelpan-Melodie, die aus einer spontanen Aufnahme stammt, die der Bandleader Femi Colioso während eines Besuchs im Londoner Kinetica Bloco Youth Club gemacht hatte. Diese Melodie wurde zum emotionalen Fundament des Songs und entfaltete sich schließlich zu einem der mitreißendsten Momente des Albums. Unterstützt von der Sängerin Linda Ike, die eine der gefeiertsten Stimmen Jamaikas ist, findet Well Organized zu einem zeitlosen Groove, der Jamaikas reiches musikalische Erbe würdigt und es gleichzeitig fest in den unverkennbar britischen Sound des Ezra-Kollektivs einbettet. Nun also Well Organized von Ezra-Kollektiv aus ihrem neuen Album Here Because of Hope, der Platte der Woche hier bei Soul Unlimited.

Ihr hört Soul Unlimited und das war Fela Kuti mit Water Get No Enemy in einer Dub-Version von Captain Yosarian. Und da sind als Gäste auch noch Jakob Lackner und kein geringer als J.J. Whitefield mit involviert gewesen. Ja, hier geht's weiter bei Soul Unlimited mit Esa Williams und einem Stück aus seinem wirklich superben Debütalbum Dala What We Must. Und wir hören das Stück Quanini im Extended Mix.

0: Ihr hört Soul Unlimited, heute unter dem Motto What's Wrong with Groovin'. Ja, und bei diesem Stück, da hat man richtig Lust bekommen zu tanzen. David Waters war das mit Crie Mien. Ein Stück, das schon ein bisschen älter ist von ihm, aber er hat aktuell einen Disco-Club-Mix angefertigt und der ist auf 12 Inch veröffentlicht worden. Ich finde ihn ziemlich klasse. Da bekommt man wirklich Lust zu tanzen. I Love to Dance ist eine Veranstaltungsreihe, bei der man Musik dieser Art möglicherweise hören kann und auch darauf tanzen. Veranstaltet wird das vom DJ-Team Back of Goodies. Das sind Emanuela De Luca und Bobby Mark. Das Ganze findet am 25. September, freitagabends ab 20 Uhr im Schlachthaus in Tübingen statt. Ja, ab 20 Uhr. Es fängt schon recht früh an und ich finde, das ist eine sehr gute Idee, eine Veranstaltung auch etwas früher beginnen zu lassen. Man hat, finde ich, mehr davon. Mir gefällt das sehr gut. Mein Tipp fürs Wochenende, I Love to Dance im Schlachthaus am Freitag ab 20 Uhr. Nun geht's hier weiter mit Nicodemus und Gabriele Poso und La Conga Vieja hier in der Full Version.
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Ihr hört Solenemitid und das war gerade das Orchester Disco Latino mit dem Stück Disco Tango in einem Rework von Rick Piccolo. Und das Ganze ist zu finden auf der Compilation Danza Secreta Hidden Grooves vom Argentina aus den Jahren 1970 bis 80. Zusammengestellt wurde die Compilation von Rick Piccolo und ist bei Barley Break and Even erschienen. Und ja, dieser Song war wirklich ein Knaller. Hat mir sehr gut gefallen. Ja, und wir sind auch schon fast am Ende der Sendung angelangt. Es gibt noch einen Song, mit dem ich mich von euch verabschieden möchte. Der kommt von Linda Clifford und heißt Runaway Love. Und das ist ein Song, den ihr vielleicht auch bei I Love to Dance hören könnt. I Love to Dance findet am kommenden Freitag um 20 Uhr im Schlachthaus Tübingen statt. Kommender Freitag, den 25. September. Eine Veranstaltung, die ich euch ans Herz legen möchte. Wenn euch die Musik hier in der Sendung gefallen hat, dann wird es euch da auch gut gefallen. Ich verabschiede mich nun. Ich hoffe, es hat euch gefallen und ihr schaltet nächste Woche wieder ein. Wie immer der Hinweis, auf solenemitid.de gibt es mehr Informationen zur Sendung und auch Tracklistings und auch alte Sendungen zum Nachhören. Schaut mal vorbei, es lohnt sich bestimmt. Ich verabschiede mich nun mit dem Song Runaway Love von Linda Clifford und ja, vielleicht sehen wir uns am Freitag im Schlachthaus bei I Love to Dance. Macht's gut, habt eine gute Zeit. Bis dahin, ciao. Thank you.

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0: So, und damit hallo und herzlich willkommen hier zum Lokalmagazin live am Freitagvormittag von 10 bis 12 und in der Wiederholung dann am Samstagmorgen zwischen 6 und 8 in der Frühe. Ihr hört das einzig freie Radio für die Region Tübingen, Reutlingen und Umgebung auf UKW 96,6 MHz und weltweit via Livestream über die Website wueste-welle.de. 2 Stunden Lokalmagazin liegen vor euch und auch vor uns. Hier im Studio, an der Technik und an den Mikros sind
1: Carlos
0: und Luisa. Ab 11 Uhr erwarten wir außerdem Menschen vom Zimmertheater, die mit uns über ihre neue Spielzeit Katharina oder von der Schönheit Faschisten zu töten sprechen. Aber auch schon vorher haben wir ein spannendes Programm für euch. Wie immer gibt es die Nachrichten rund um die Region, Veranstaltungstipps und einen Beitrag. Über, Carlos, magst du mal kurz erklären?
1: Über den Gedenktag letzten Donnerstag in Reutlingen im Rahmen des 300-jährigen Stadtbrands gibt es da jetzt einige Events. Und am Donnerstag war eine Gedenkveranstaltung, bei der die Feuerwehr sich von der besten Seite präsentiert hat.
0: Genau. Und das werdet ihr dann auch gleich hören, wahrscheinlich so gegen 10:30. Aber vorher haben wir ein bisschen Musik. Ich bin heute das erste Mal mit Schal Fahrrad gefahren. Ich würde sagen, der Herbst ist da. Und deswegen haben wir ein bisschen herbstliche Musik dabei heute Morgen. Das erste Lied ist Where You Lead, I Will Follow von Carole King. Das ist die Titelmelodie bei Gilmore Girls. Und ich finde, das ist so ein Herbstklassiker. Genau, ganz viel Spaß dabei.

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1: Bürgerforum für mehr Engagement. Vor 1,5 Jahren hatten Annette Settele und Thorsten Kunitz die Idee, mehr BürgerInnen-Engagement anzukurbeln. Nun steht die Initiative Wir bewegen Dettenhausen kurz vor der ersten Veranstaltung. Die Idee ist es, den EinwohnerInnen ein parteipolitisch unabhängiges Angebot für soziale Themen einzusetzen. 2024, in der Planungsphase des Projekts, zeigte eine Umfrage, dass über 300 Personen sich gern beteiligen würden. Wir hatten uns schon vorher Gedanken darüber gemacht, wie man in Dettenhausen den Zusammenhalt und die Bürgerbeteiligung stärken könnte, erzählt Settele. Nun fügt sich irgendwie alles zusammen. Settele und Kunitz wollen damit einen Raum für generationenübergreifende Kontakte schaffen. Am 9. November im Dettenhausener Gemeindehaus ist es dann soweit. Beim Bürgerforum Dettenhausen für Jung und Alt werden nach einer Begrüßung durch Bürgermeister Thomas Engelesser die TeilnehmerInnen dann für 3 Stunden moderiert Gespräche führen und sich über wichtige Themen austauschen.
2: Tübingens Bäume unter Klimastress. In Tübingen gibt es rund 33.000 städtische Bäume. Diese leiden akut unter den Folgen der Klimakrise, auch nach diesem heißen und trockenen Sommer. Einige der einheimischen Baumarten, wie die Birke, haben keine Zukunft mehr. Die Baumfällisten, die in jedem Herbst veröffentlicht werden, werden immer länger. Strategien der Stadt sind zum Beispiel, die Artenwahl anpassen, großzügig zu gießen und besondere Pflege zu betreiben. All das bedeutet Kosten von 5.000 bis 20.000 Euro pro neuem Baum. Für die markanteste Baumgruppe Tübingens gibt es jedoch Entwarnung. Die Platanallee wird uns noch lange erhalten bleiben. Wasser sei dort schließlich genug da.
1: Neue Pächter für den Kelter. Der Tübinger Schmiedtor-Kelter soll nach dem monatelangen Leerstand zum Ende des Januars unter neuer Pächterführung wieder eröffnen. Michaela Korte und Uwe Grauer planen einen Ganztagsbetrieb an 7 Tagen der Woche mit Fusionsküche. Das Pächterteam hatte bereits Erfolg in Reutlingen mit dem Café Chloe. Dort gibt es unter anderem die erste Banana Bread Bar in Deutschland. Innen soll es 150 Plätze geben, dazu kommt ein Biergarten draußen mit bis zu 150 Plätzen. Zunächst soll der Kelter von 9 bis 24 Uhr offen haben. Das Konzept umfasst Kultur sowie Verkaufsinseln für lokale Handwerker via QR-Code und mobiler Zahlung. Die Investition beträgt insgesamt 300.000 Euro. Es wurde ein 10-jähriger Pachtvertrag aufgesetzt, gerade wird noch nach 15 Festangestellten gesucht.
2: Genau, und damit kommen wir auch schon zum nächsten Song. Das ist Do I Wanna Know von Hosea. Der Titel ist eigentlich von den Arctic Monkeys, glaube ich, und das ist ein Cover. Ganz gefühlvolles, das ich auch richtig gerne mag. Viel Spaß dabei!

0: So, und da sind wir wieder mit den Nachrichten. Brückenabriss auf der B312. Ab der zweiten Jahreshälfte 2029 soll für rund 14 Monate eine Vollsperrung der B312 stattfinden. Das bedeutet eine große Menge an Umleitungsverkehr in der Reutlinger Kernstadt, besonders im Nordraum. Aktuell wird vom Regierungspräsidium Stuttgart untersucht, inwiefern sich die Bauarbeiten und die damit einhergehenden Sperrungen der B312 auf das Straßennetz auswirken. Die Ergebnisse davon werden im Oktober erwartet. Aktuell steht in der Planung, dass der Schwerverkehr über die B313 und Nürtingen in Richtung Wendling und A8 umgeleitet werden soll. In Rommelsbach und Mittelstadt gab es schon einige Befürchtungen bezüglich der Streckensperrung. Um diesen Gehör zu verschaffen, führt die Stadtverwaltung eine zusätzliche Verkehrsuntersuchung durch. Außerdem wird es im November eine Bürgerinformationsveranstaltung zu dem Thema geben.
1: Baumpflanzaktion in Metzingen. Auf dem Pausenhof der Schönbein-Realschule ist nun ein Amberbaum gepflanzt worden. Einer von vielen kommenden Schritten, um das Klima in der Schule in den Griff zu bekommen. Nicht nur auf dem Schulhof kommt es zu einem grünen Glow-up. Das Ganze ist Auftakt der Aktion »Pflanz mal eine Klimaanlage« mit dem Ziel, Metzingen grüner zu gestalten. Im Rahmen der Kampagne »Metzingen bleibt cool« von der Stadt und der Klimaagentur Reutlingen soll damit die Lebensqualität mit Blick auf die Erderwärmung verbessert werden. Konkret funktioniert das so. BürgerInnen erhalten einen finanziellen Zuschuss, wenn sie im eigenen Garten einen Baum pflanzen. Die Stadt erstattet dann 50% der Kosten, maximal bis zu 100 Euro. Die Antragsformulare sowie eine Liste der empfohlenen Baumarten finden Interessierte unter www.klimaschutz-metzingen.de. Ein kleiner Tipp der Klimaschutzagentur: Zum Weinlaubfest am kommenden Sonntag verschenkt die Weingärtnergenossenschaft zu ihrem 90. Geburtstag auch 90 Weinreben an die Gäste. Diese tun sich gut im eigenen Garten.
0: Genau, und das waren auch schon die Nachrichten für heute. Und wir kommen zur nächsten Musikpause. Auch das ist für mich ein Herbstklassiker. Motion Sickness von Phoebe Bridgers. Viel Spaß dabei!

0: Und jetzt kommen wir zu den Veranstaltungstipps für Freitag, den 25.09.2026. Ab 15 Uhr in der Begegnungsstätte Hirsch, besetzte Häuser damals, Wohnprojekte heute. Hohe Mieten, Wohnungsnot und die Debatten um Leerstand sind heute so aktuell wie in den 70er und 80er Jahren. Damals war eine Antwort darauf eine Vielzahl von Hausbesetzungen in Tübingen, deren Geschichte Elias Raths und Marc Amann rekonstruiert und veröffentlicht haben. Kein Gott, kein Staat, kein Mietvertrag. Chronologie der Hausbesetzungen in Tübingen von 1968 bis 2026 mit Historie der darauf entstandenen Wohnprojekte. In ihrer Lesung stellen sie heute bestehende Wohnprojekte in den Mittelpunkt, die aus Besetzungen hervorgegangen sind. Münze 13, Lu 15, die Wagenburgen und das Vierhäuserprojekt. Ab 15 Uhr in der Begegnungsstätte Hirsch in Tübingen.
1: Ab 16 Uhr an der Touristinformation in Reutlingen, Genussverführung von Frauen für Frauen. Vier ausgewählte Unternehmen öffnen ihre Türen und gewähren Einblicke in ihre individuelle Philosophie. Dabei darf natürlich auch das Geschmackserlebnis nicht fehlen. An jeder Station sorgen ausgewählte Kostproben für gemeinsamen Genuss und gemütliches Verweilen. Begleitet wird die Tour von einer Stadtführerin, die unterwegs die Facetten Reutlingens im kulturellen Kontext beleuchtet. Der Abschluss wird mit einem Zusammenspiel von Körpergefühl und Ästhetik bei Werner Dessous stattfinden. Ab 16 Uhr an der Touristeninformation in Reutlingen.
0: Ab 16.30 Uhr im Technischen Rathaus, öffentliche Sitzung des Jugendgemeinderats. In seiner ersten Sitzung nach der Sommerpause begrüßt der Jugendgemeinderat Christopher Blum, den Leiter der städtischen Fachabteilung Kunst, Kultur und internationale Beziehungen. Thema des Austauschs ist der Stand der Partnerstadt Tübingens mit der russischen Stadt Petrowodsk. Danach berät das Gremium über die Vorlagen der Stadtverwaltung zur Entwicklung der Altstadt, zur Entwicklung an den Tübinger Grundschulen und vieles mehr. Außerdem wird es um aktuelle Projekte und mögliche Anträge zum städtischen Haushalt 2027 gehen. Dazu sind alle Interessierten herzlich eingeladen. Ab 16.30 Uhr im Technischen Rathaus in Tübingen.
1: Ab 17.30 Uhr im Botanischen Garten, Gartenschau Botanische Lichter. Es wird mystisch, farbenfroh und magisch. Faszinierende Illuminationen verwandeln botanische Gärten in eine Welt aus Licht. Nach Sonnenuntergang sorgen die Farben für Licht in der Dunkelheit und laden zu einem unvergesslichen Abendspaziergang in einer ganz besonderen Atmosphäre ein. Die musikalische Untermalung der farbenfrohen Lichtinstallationen durch lokale KünstlerInnen rundet einen besonderen Abend ab. Die Eröffnung findet diesen Freitag statt und die Installationen können noch bis zum 4. Oktober bestaunt werden. Ab 17.30 Uhr im Botanischen Garten auf der Morgenstelle in Tübingen.
0: Ab 18 Uhr in der Westspitze die Empörungsfalle. Mit ihrem neuen Buch Die Empörungsfalle sezieren Sabah Nur-Cima und Miron Mendel den Zustand einer Gesellschaft, die verlernt hat, einander wirklich zuzuhören. Es wird ein Abend der leisen Töne inmitten des tobenden Lärms, eine Einladung zur Reflexion und zum echten nuancierten Dialog. Wo blinde Wut aufhört, beginnt die Suche nach Gemeinsamkeiten. Ein inspirierender Abend, der Mut macht, Brücken zu bauen und die Hoffnung auf ein solidarisches Miteinander neu zu entfachen. Ab 18 Uhr in der Westspitze in Tübingen.
1: Ab 20 Uhr im Franz K. in Reutlingen, Poetic Pop Festival. Am Freitagabend gibt es im Franz K. gleich drei Bands zu hören. Tristan Vox überzeugt mit verträumtem Charme und jeder Menge wunderbarer Blicke auf das Leben. In ihren freigewobenen deutschsprachigen Songs werden die ZuhörerInnen auf poetische Reisen mitgenommen. Hage ist die Indie-Pop-Band rund um den Texter, Komponisten und Autor Bernd Hage. Die Sounds sind dabei hypnotisch, skurril und abgedreht und überraschend literarisch. Die Jugendband Maybe Yesterday verbindet in ihren selbstgeschriebenen englischen Songs träumerische Leichtigkeit mit lässigem Folkrhythmus. Von Indie-Pop zu Country-Rock. Ab 20 Uhr im Franz K. in Reutlingen.
0: Für Samstag, den 26.09.2026, ab 14 Uhr beim Dreschuppen Kilchsberg, Flohmarkt am Dreschuppen. Tolle Schnäppchen warten hier auf euch. Kleidung, Möbel, Spielzeuge und vieles mehr können hier entdeckt werden. Der Waldkindergarten e.V. bietet Kaffee, Kuchen und Getränke an. Ab 14 Uhr beim Dreschuppen Kilchberg.
1: Ab 14.30 Uhr beim Spitalhof Reutlingen, Tanz im Hof. Tanz im Hof ist ein offenes Bewegungsangebot im Spitalhof, das Menschen zusammenbringt. Interkulturell, inklusiv und kostenfrei wird hier alle zwei Wochen samstags getanzt. Ab 14.30 Uhr beim Spitalhof Reutlingen.
0: Ab 15 Uhr am Bogentor in Hageloch, Grünkraftspaziergang. Wer sich für das Thema Heilkräuter interessiert, erfährt bei diesem Naturrundgang vieles über die einheimischen Pflanzen. Naturpädagoge und Botaniker Armin Bielmeier stellt zusammen mit Susanne Bielmeier die Grünkraft von Wildpflanzen vor und geben im Anschluss eine Kostprobe von selbstgemachtem, auch aus diesen Pflanzen. Ab 15 Uhr am Bogentor in Hageloch.
1: Ab 16 Uhr an der Touristinformation in Reutlingen, historische Stadtführung Reutlingen brennt. Anlässlich des 300-jährigen Gedenkjahres des Reutlinger Stadtbrands lädt diese besondere historische Stadtführung dazu ein, die prägendsten Orte der Katastrophe und des Wiederaufbaus zu entdecken. Der Rundgang für Teilnehmende von der Brandausbruchsstelle zur Nikolaikirche, der Spitalhof, der Marienkirche und der engsten Straße der Welt. Tickets gibt es ab 4 Euro. Ab 16 Uhr an der Touristinformation in Reutlingen.
0: Ab 19.30 Uhr im Zehnscheuer Entringen, Dannemann und Friends. Werner Dannemann, Urgestein der süddeutschen Bluesrock-Szene, tritt mit seiner Band Dannemann and Friends im Ambiente der Entringer Zehnscheuer auf. Das Trio zelebriert mit dem Publikum einen energievollen Abend mit Musik, voller Leidenschaft und gute alte Zeit-Feeling, in jedem Ton von Coverstücken und vielfältigen eigenen Songs. Ab 19.30 Uhr im Zehnscheuer in Entringen.
1: Genau, und damit kommen wir zur nächsten Musikpause. Als nächstes läuft Herbst von Kasi und Antonius. Viel Spaß dabei!

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1: Damit sind wir zurück mit den Veranstaltungshinweisen für Sonntag, den 27.09.2026. Ab 13.30 Uhr beim LTT, LTT Straßenfest. Das LTT ist wieder aus der Sommerpause zurück und feiert den Saisonstart mit einem großen Straßenfest. Für Klein und Groß ist etwas dabei. Von Führung durch das LTT zu offenen Proben, DJ und Feuerwehrauto. Fürs leibliche Wohl wird mit Fingerfood, Getränken und Popcorn aus der Popcornmaschine gesorgt. Ab 13.30 Uhr beim Landestheater in Tübingen.
2: Ab 14 Uhr im Café Haag, Posterflohmarkt. Das Kinoatelier hat ein wahres Arsenal an Filmpostern. Schaut vorbei und stöbert etwas durch die Poster. Es gibt eine große Auswahl quer durch alle Genres. Ab 14 Uhr im Café Haag in Tübingen.
1: Ab 14.30 Uhr im Franz K. Nikis Kindermusik. Nikis Lieder sind Weltmusik, die unaufdringlich klingt, gute Stimmung verbreitet und stets zum Mitsingen einlädt. Die Lieder wurden alle mit Live-Instrumenten eingespielt und sollen kleinen Kindern neben Spaß und Rhythmus auch pädagogisch wertvolles Wissen vermitteln. Tickets über die Website oder noch an der Abendkasse. Ab 14.30 Uhr im Franz K. in Reutlingen.
2: Ab 15 Uhr beim Kaiser-Wilhelm-Denkmal in der Planier. Rundgang auf postkolonialen Spuren in Reutlingen. Welche Spuren der Kolonialgeschichte sind direkt vor der Haustüre in Reutlingen zu finden? Welche Auswirkungen davon sind heute noch sicht- und erlebbar? Und was hat das mit Reutlingen zu tun? Ausgehend von der Geschichte wird ein kritischer Blick auf die Gegenwart geworfen. Man soll ins Gespräch kommen über Machtverhältnisse, Identitäten, Teilhabe und Gestaltung von Gesellschaft. Es geht also nicht nur um eine historische Spurensuche, sondern vor allem um die Kontinuitäten. Wie wirken koloniale Erzählungen und Systeme immer noch nach? Welchen Einfluss haben sie auf unser Denken und Handeln? Und welche Handlungsoptionen haben wir? Ab 15 Uhr beim Kaiser-Wilhelm-Denkmal in der Planier Reutlingen.
1: So, und das war auch schon das Ende jetzt der Veranstaltungstipps. Wie immer hoffen wir, es war was für euch dabei. Und bevor wir zum Beitrag kommen, hören wir noch einen Song, der heißt You Should Be Dancing von Bee Gees. Viel Spaß!

0: Da sind wir wieder. Als nächstes hört ihr unseren Beitrag. Lea und ich, wir waren am Donnerstag in Reutlingen. Auf dem Marktplatz war da die Gedenkveranstaltung. Wir haben es eben schon erwähnt, die haben ja gerade eine historische Woche, in dem viel über den großen Stadtbrand vor 300 Jahren gesprochen wird. Eine der Veranstaltungen war letzten Donnerstag, die zum Gedenken war, aber zum Großteil auch einfach dafür verwendet wurde, dass die Feuerwehr sich mal ein bisschen inszenieren wurde. Es wurden Feuer gelöscht, es wurden Menschen auf besondere Art und Weise auf die Bühne geschaffen. Ich werde aber gar nicht groß drüber reden. Ich wünsche euch einfach viel Spaß bei dem Beitrag. Vorgestern war in Reutlingen richtig was los. Im Rahmen des 300-jährigen Stadtbrands wurde auf dem Marienplatz eine Gedenkveranstaltung abgehalten. Reichlich Chance für die Feuerwehr, sich von der besten Seite zu zeigen. Feuerwehrkommandant Stefan Herrmann hält gerade die Anfangsrede, als einige der Feuerwehrmänner ein Löschkommando vorbereiten. Herrmann schildert das Ganze.
1: So, Sie sehen, der Löschangriff beginnt. Es steigen Einsatztrupps aus den Fahrzeugen, rüsten sich aus. Sie haben teilweise Armschutzgeräte auf und gehen vor mit der Schlauchleitung zur Brandstelle. Für die genauen Beobachter fällt auf, dass wir unterschiedliche Schutzkleidungen sehen. Auch verschiedene Fahrzeuge stehen hier und auch nicht ganz typische Reutlinger Fahrzeuge. Die Feuerwehr arbeitet im Katastrophenfall international zusammen. Wir löschen alle mit Wasser. Janne Wü und grüße unseren Gästen aus

0: den Partnerstädten Rohan in Frankreich und Aarau aus der Schweiz. Genau, nochmal einen herzlichen Applaus und Dankeschön an die gemischte Gruppe zum Gedenken an den verheerenden Stadtbrand, der am heutigen Tag vor 300 Jahren in Reutlingen ausgebrochen ist, wollen wir Ihnen zeigen, wie Feuerwehr heutzutage für den Schutz der Bevölkerung in der Stadt sorgt. Begleitet von Musik zum Thema Feuer durch den Originalmusikverein Sonderfingen.
1: Heute steht die Feuerwehr mit ihrer Kompetenz im Zentrum. Sich einmal in ganzer Pracht zeigen, ist hier das Motto. Zu Beginn der Veranstaltung konnte man schon die Jugendfeuerwehr kurz erleben. Jetzt in der ersten Musikpause gibt es weiter spannendes Programm. Zwischen den Menschenmengen laufen vier Personen, in gelben Chemikalienanzügen gekleidet, nach vorne.
0: So, während der Musik haben Sie gesehen, wie Einsatzkräfte in Schutzkleidung auf die Bühne und auf den Marktplatz gekommen sind. Denn die Feuerwehr löscht nicht nur Brände, sondern wir helfen auch bei Gefahrstoffunfällen. Und wenn man in dem Anzug mit Gefahrstoff beauschlagt wird, beziehungsweise aus dem Gefahrenbereich kommt, wird man gereinigt, um den Gefahrstoff wieder vom Anzug zu bekommen. Und dann erst wird der Anzug ausgezogen.
1: Während Stefan Herrmann die Prozedur erklärt, geht es für eine der Personen durch ein kleines Dekontaminationszelt. Als der Person der Anzug danach abgenommen wird, entpuppt er sich als Oberbürgermeister Thomas Keck. Er hält die nächste Rede.
2: Liebe Bürgerinnen und Bürger, liebe Feuerwehrangehörige, die Reutlinger Berufsfeuerwehr, die Mitglieder der Freiwilligen Feuerwehren und natürlich auch unsere Feuerwehren aus den Partnerstädten Aarau und Rohan, ein herzliches Willkommen an alle. Sie haben es gerade gesehen, ich bin in voller Feuerwehrmontur hier aufgelaufen. Da habe ich mich erst einmal im Schutzzelt tauglich für das Rednerpult gemacht, also so einigermaßen. Ich kann Ihnen sagen, Respekt, Hut ab vor jedem, der in dieser schweren Montur unter extremem Stress und dann noch unter großer Hitze Höchstleistungen vollbringt. Also da kann man sich nur verneigen. Voller Respekt. Meine Damen und Herren, was machen wir, wenn es brennt? Ja klar, wir rufen die Feuerwehr an. Kennt jemand die Nummer zufällig auswendig? Gut, das ist eine gute Rate. 112, wunderbar, vielen Dank, ihr wisst Bescheid. Diese ist übrigens in ganz Europa gültig. Was schätzen Sie, wie lange es dauert, bis ein Löschwagen von der Feuerwache hier auf dem Marktplatz angekommen ist? Was denken Sie? Ich sag's Ihnen, im schnellsten Fall 8 Minuten, im besten Fall. Heute haben wir sie schon hier und wir werden gleich noch weitere eindrucksvolle Rettungsvorführungen erleben. Wie wichtig es ist, dass die Löschfahrzeuge schnell vor Ort sind, haben wir erst vor kurzem nach unserem schönen Stadtfest erlebt, als unweit von hier ein Dachstuhl in Brand geraten war. Das Feuer hatte sich schon auf die Nachbarhäuser ausgebreitet und konnte dann zum Glück auch schnell gelöscht werden. Hier zählte wirklich jede Minute. Es ging deshalb so schnell, weil von verschiedenen Personen Anrufe bei der Leitstelle eingegangen waren. Die Feuerwehr rennt, wenn es brennt. Ein kleiner Hinweis auf unsere schöne Mitmachausstellung im Heimatmuseum sei an dieser Stelle erlaubt. Und was haben die Bürger der Stadt heute vor 300 Jahren gemacht, als die Häuser lichterloh brannten? Wen haben Sie gerufen? Und wer hat dann gelöscht? Bevor ich die Antwort darauf gebe, möchte ich auf das historische Ereignis ein paar Schlaglichter werfen. Heute auf den Tag genau vor 300 Jahren. Helmut Kohlbrunn, wie viel Uhr? Du weißt es. zwischen 20 und 21 Uhr. War in der Nähe der Nikolaikirche im Haus des Schusters Friedrich Dörr versehentlich ein Feuer aus. Als er es bemerkte, tat er das, was wohl jeder von uns tun würde. Er versuchte erst einmal selbst den Brand zu löschen. Aber die Scheune war voll von trockenem Stroh und so breitete sich das Feuer in Windeseile aus. Und da sind wir schon bei der Frage, wer den damals alarmiert hat. Es waren die Turmwächter. Sie hatten die Aufgabe, nach Funkenflug zu schauen und dann die Feuerglocke zu schlagen. Wenn die Glocke ertönte, wussten alle, dass irgendwo in der Stadt ein Feuer ausgebrochen war. Dann eilten sie die in den Zünften organisierten Männer mit Löscheimern, Feuerspritzen und Harken zu den Brandstellen. Es waren also die Bürger selbst, die hier für das Löschen verantwortlich waren. Jeder packte mit an. Aber 1726 half das alles nicht. Die anhaltende Trockenheit und der immer wieder aufkommende Wind entfachten die Feuersglut unaufhörlich aufs Neue. Erst nach 3 Tagen gab das Feuer Ruhe. Die Menschen waren erschöpft. Sie hatten alles gegeben und alles verloren. Die Stadt lag zu 4/5 in Schutt und Asche. 900 Häuser waren bis auf die Grundmauern abgebrannt. 1000 Familien hatten ihr Zuhause verloren. Bei rund 6000 Einwohnern innerhalb der Stadtmauern war das öffentliche Leben der Stadt praktisch erloschen. Anlässlich des 300. Jahrestages des großen Stadtbrands hat das Kulturamt mit dem Künstlerduo Casa Magica eindrucksvoll dieses Ereignis in der Marienkirche in Szene gesetzt. Vielleicht haben es einige von Ihnen schon gesehen. Ich jedenfalls war sehr berührt. Denn wenn man von innen das Gewölbe der Marienkirche in rotem Licht glühen sieht, bekommt man einen kleinen Hauch von einer Ahnung, was das damals für ein ungeheurer Eindruck gewesen sein muss. Sie können heute Abend nach dieser Veranstaltung die Show erleben. Es gibt noch Tickets für 6 € an der Abendkasse. Alle 100 Jahre hat die Stadt das Gedenken an den Stadtbrand immer besonders gewürdigt. Wir möchten diese Erinnerung nun dauerhaft im Herzen unserer Stadt verankern. Deshalb werden wir Anfang Oktober in der Nähe der Nikolaikirche eine große Gedenkstelle der Künstlerin Susanne Immer aufstellen. Ein rotes Metallband wird sich wie eine Flamme in den Himmel winden. Möglich wird dies dank der großzügigen Unterstützung der Bürgerstiftung Reutlingen. Bitte einen Applaus für die Bürgerstiftung. Zu den Fragen, ob es heute noch Spuren des Brandes gibt und was mit der Stadt nach dem Brand passierte, wird gleich noch unsere Kulturamtsleiterin Frau Anke Bächtiger etwas sagen. Eines ist gewiss. Ohne den Stadtbrand würden Sie jetzt nicht so vor mir sitzen, denn genau an dieser Stelle hier stand ein wunderschönes Renaissance-Rathaus mit großen Arkaden. Das wurde leider nie mehr aufgebaut. Erst dadurch konnte der Platz später als freier Marktplatz genutzt werden. Bevor Sie gleich weitere Übungen unserer Feuerwehren sehen werden, sei hier noch betont, sowohl damals wie auch heute geht es nicht ohne Menschen, die sich für die Rettung engagieren. Wir haben über 450 ehrenamtliche Feuerwehrhelfer in allen Stadtbezirken. Dazu 100 Hauptamtliche, die für unsere Stadt Verantwortung übernehmen. Diesen Einsatzkräften gilt mein und unser aller Dank. Sie haben sich jetzt einen riesen Beifall redlich verdient. Auch wenn der Anlass kein Grund zur Freude war, so wünsche ich Ihnen dennoch bei unseren verschiedenen Veranstaltungen zum Stadtbrandgedenken gute Emotionen für unsere liebens- und lebenswerte Stadt. Vielen Dank an das Organisationsteam für die heutige Gedenkfeier. Und jetzt Wassermarsch oder sagen wir besser Musik an. Herzlichen Dank.
0: Bei der Feuerwehr muss man nicht nur feuerfest sein, sondern auch wasserfest, was uns gleich unsere Fließwasserretter und Taucher demonstrieren werden.
1: Und hier kommt auch schon die nächste Rednerin. Auf einem Boot, das zum Rednerpult gekarrt wird, sitzen zwei Taucher sowie die Kulturamtsleiterin Anke Bechtiger.
3: Wow, gerettet! Meine Hose ist noch ein bisschen nass, aber ich habe hier gute Helfer gehabt. Liebe Reutlingerinnen und Reutlinger, liebe Feuerwehren von fern und nah, wir haben nämlich auch Feuerwehrgäste aus unseren Städtepartnerschaften da und natürlich liebe Gäste. Wenn vor 300 Jahren eine Leistungsschau der Rettungsgeräte hier stattgefunden hätte, dann würde hier jetzt Ledereimer stehen, Holzstangen mit Haken dran, um Häuserwände einzureißen und drei kleine Feuerspritzen. Naja, das ist alles in allem sehr überschaubar. Auch wenn die damaligen Zünfte schon ganz gut organisiert haben und eingeteilt hatten, wenn es brennt, wo man stehen muss und wie man löscht, war das natürlich noch keine organisierte Feuerwehr. Und ich denke, dass am 23. September 1726 ebenso ein sehr warmer und trockener September war, weshalb das Feuer hier natürlich ganz viel Nahrung hatte. Als es dann ausgebrochen war und sich ausbreitete, wurden Löschketten gebildet, die Feuerspritzen wurden befüllt und die Häuserwände wurden eingerissen. Da stand so mancher da und hat gesagt, bitte verschone mein Haus, es brennt ja noch nicht. Aber man musste das tun. Also hochdramatische Szenen haben sich hier abgespielt. Und während dann die einen versucht haben, mit vereinten Kräften das Feuer zu löschen, das waren in der Regel die Männer aus den Zünften, haben die anderen versucht, aus den Häusern ihr Hab und Gut zu retten. Einige haben Möbel und Teppiche in die Marienkirche gebracht. Sie dachten, das ist ein steinernes großes Gotteshaus, dem wird da nichts passieren. Das hat dann später die Brandlast sehr stark erhöht. Man muss sich vorstellen, wir hatten hier noch Viehhaltung in der Stadt. Die Tiere mussten freigelassen werden. Dann rannten die Rinder und Schweine durch die Straßen. Die Eltern haben versucht, ihre Kinder aus der Stadt zu bringen. Und es staute sich an den Stadttoren. Das Feuer fraß sich weiter durch die Stadt, bis es dann keine Nahrung mehr hatte. Die Menschen waren nach zwei Brandnächten sehr erschöpft. Schlafunterkünfte mussten gesucht werden und natürlich auch Essen und Trinken. Die, die ihr Haus noch hatten, nahmen ganz viele Menschen zu sich auf. Bis zu 50 Menschen wohnten damals in kleinen Häusern. Man sagt, dass das Wasser in den Brunnen so heiß war, dass man es nicht trinken konnte. Das öffentliche Leben war im Prinzip erloschen in der Stadt. Aber Reutlingen wäre nicht eine stolze Reichsstadt gewesen, wenn nicht sofort alle wieder angepackt hätten und beschlossen hätten, wir bauen diese Stadt wieder auf. Nachdem man sich einen Überblick verschafft hatte, wurde vom Rat der Stadt also sofort eine große Menge an Holz im Schwarzwald bestellt, aber es gab sogar auch Spenden aus dem Ausland. Eichen und Fichten mussten her. Der Wiederaufbau brauchte sehr viel Geld. Geld, was die Stadt nicht hatte. Und so zogen Bürger los und haben mit sehr eindrucksvollen Bildern versucht, in anderen Städten, auch sogar im Ausland, Spenden für den Wiederaufbau einzuwerben. Das war damals sehr üblich und deswegen waren die Reutlinger nicht die einzigen, die woanders vor der Tür standen. Es hat manchmal sehr lange gedauert, bis dann die Bittsteller vorgelassen wurden. Es kam auch ein bisschen Geld zusammen und so konnte man mit dem Wiederaufbau beginnen. Der Rat der Stadt hatte natürlich das größte Ziel, den Menschen hier so schnell wie möglich wieder ein Dach über den Kopf zu geben und dass die Familien zurückkommen und natürlich auch hier ihr Gewerbe wieder aufnehmen können. Ja, und weil nicht so viel Geld da war, hat man beschlossen, dass man auf den abgebrannten Häusern, auf den Grundrissen, eigentlich in ähnlicher Bauweise wieder die Häuser aufgebaut hat. Wir befinden uns in einem Zeitalter des Barock, wo in anderen Städten große Straßenzüge entstanden und prächtige Barockhäuser. Dafür war beim Wiederaufbau kein Geld da. Und das ist auch der Grund, weshalb unsere Stadt heute nach wie vor noch den mittelalterlichen Zuschnitt hat. Und wenn Sie sich vorstellen, dass hier in den Häuserstraßen, vor allen Dingen auch Willenstraße oder die Seitenstraßen, wenn diese Häuser nicht verputzt wären, dann hätten wir hier eine sehr hübsche Fachwerkstatt. Aber dass man die Häuser verputzen muss, war eine Maßnahme, um natürlich Brand zu verhüten. Und das ist auch heute noch so, dass man natürlich versucht, Brandschutz ist ganz wichtig. Und deswegen haben wir leider viel schön verputzte Fachwerkhäuser. Der Wiederaufbau brachte auch manchmal sehr kuriose Sachen mit sich. Und manchmal wurde nicht exakt wieder auf dem Grund aufgebaut, auf dem Grundmauer, sondern man hat das dann ein bisschen verschoben, weshalb es tatsächlich heute Häuser gibt, die nicht mehr genau mit dem Keller unten übereinstimmen. Aber auch unsere engste Straße der Welt, in der Spreuhofstraße, entstand nach dem Stadtbrand. Das war vorher wohl ein Fluchtweg und als das neue Straßenplannetz angelegt wurde, wurde es einfach als Straße umbenannt. Heute natürlich ein Publikumsmagnet auch für die Touristen. Ja, wir sind sehr, sehr froh, dass einige prachtvolle Häuser vom Brand verschont geblieben sind, so auch das Heimatmuseum oder das Spendhaus. Steinerne Häuser wie hier der Spitalhof oder die Marienkirche wurden nach und nach wieder restauriert. Auch wenn sich vielleicht Feuer nie ganz verhindern lassen, so bin ich doch sehr froh, dass wir heute nicht mehr mit Ledereimern und mit kleinen Feuerspritzen löschen müssen. Aber ohne gegenseitige Hilfe von Menschen, die das übernehmen, wird es auch in 100 Jahren nicht gehen. Und daher auch mein ganz, ganz herzlicher Dank an die vielen Feuerwehren im Haupt- und im Ehrenamt. Ja, und nun noch gute Unterhaltung mit der Feuerwehrshow. Vielen Dank.
1: Zum Abschluss der Veranstaltung hält Oberbürgermeister Thomas Keck noch eine Rede.
4: Liebe Gäste, ich glaube, Sie haben noch lange nicht genug. Und auch dieser Truppe hier hat es sicherlich wahnsinnig Spaß gemacht. Unser, ja, man kann schon sagen, Feuerwehr Reutlingen Musical heute zum Gedenktag auf den Marktplatz Reutlingen zu bringen. Ja, und an dieser Stelle darf auch ich mich bei allen, die zum Gelingen des heutigen Tages beigetragen, von Herzen bedanken, sei es die Feuerwehr Reutlingen aus Haupt- und Ehrenamt, seien es die anderen Blaulichtorganisationen, sei es mein Musikverein. Und ganz besonders aber bedanke ich mich bei den beiden Feuerwehren aus Roanne und Aarau, die extra einige Stunden mit ihren Fahrzeugen hierher gefahren sind, um Ihnen diese Show zu präsentieren. Ein herzliches Dankeschön euch allen. Und ich bin stolz, ein Teil dieser Mannschaft zu sein, mit der man wirklich durchs Feuer gehen kann.
1: Und damit sind wir am Ende des Lokalbeitrags. An der Stelle würden wir nochmal eine kleine Musikpause machen. Dieses Mal mit Friday in Love von The Cure. Viel Spaß dabei!

So, das war der Song Friday I'm in Love. Und bevor wir gleich zum Interview kommen, hören wir noch kurz rein in These Boots Are Made for Walking. Viel Spaß dabei!

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4: So, und damit herzlich willkommen zurück im Studio zur zweiten Hälfte zum Interviewteil. Wir hatten es am Anfang schon kurz angekündigt. Hinter den Mikros auf unserer Seite sind nach wie vor Carlos und Luisa. Und wir freuen uns ganz besonders über unsere Gäste heute. Wollt ihr euch einmal kurz vorstellen, wer ist heute hier?
5: Guten Tag, mein Name ist Thomas Bockelmann. Ich bin seit vergangener Spielzeit Intendant des Tübinger Zimmertheaters und wir freuen uns sehr, hier zu sein.
6: Mein Name ist Tobias Schilling. Ich bin Regisseur für Katharina oder von der Schönheit Faschisten zu töten, über das wir heute sprechen werden. Ich habe in der vergangenen Spielzeit auch schon am Zimmertheater das Geisterstück inszeniert und freue mich, weiter am Zimmertheater arbeiten zu können.
7: Guten Morgen, mein Name ist Malte Flierenbaum. Ich bin Schauspieler am Zimmertheater und seit dieser Spielzeit neu und fest. Und ich spiele in Katharina den Faschisten.
8: Hablo, ich bin Sophie Scherrible. Ich bin auch Schauspielerin und neu am Zimmertheater, fest im Ensemble. Und ich spiele in Katharina die Sarah. Ja, ich weiß nicht, was man dazu sagen soll. Genau.
4: Wir kommen auch gleich nochmal ein bisschen konkreter zum Stück selbst. Aber vielleicht erstmal die Frage, wie seid ihr denn überhaupt zum Zimmertheater in Tübingen hier gekommen?
6: Dann fange ich da an. Ich kannte Thomas Bockelmann schon aus Kassel. Er war nicht dort mein direkter Chef. Nach seiner Intendanz bin ich ans Staatstheater Kassel gekommen, wo ich zwei Arbeiten, die Thomas gesehen hat und glaube auch geschätzt hat, wo wir viel diskutiert haben, viel in Stoff gegangen sind, gesehen haben, dass wir eine Theatersprache sprechen, die sich gut versteht, auch gut reibt, aber dass wir was Ähnliches vom Theater wollen und deswegen hat er sich dann bereit erklärt, mich hierher zu holen.
5: Und ich freue mich nach wie vor über die Entscheidung. Ich bin ans Zimmertheater wiedergekommen. Ich war von 1988 bis 1993 hier schon mal 5 Jahre Intendant. Habe dann viele andere Stationen gemacht, eben wie zuletzt 17 Jahre Staatstheater Kassel. Und als ich gehört habe, dass hier Krise ist, es gab ja auch Überlegungen, das vielleicht zu schließen ganz und es wurde sehr gekürzt, da tat mir das in der Seele weh und dann habe ich mich hier beworben. Als relativ alter weißer Mann und die haben aber dann gedacht, einer, der schon so ein bisschen Theatererfahrung hat, ist vielleicht auch nicht schlecht und jetzt ist das für mich ein großes spätes Theaterglück, dass ich hier nochmal ein paar Jahre inszenieren und Theater spielen darf.
7: Ich hatte mich auf eine Ausschreibung beworben. Das Zimmertheater hatte die Schauspielvakanzen jetzt für die neue Spielzeit ausgeschrieben online. Und es rief mich dann Thomas Anfang des Jahres, ich war gerade in Portugal unterwegs, rief er mich an. Ja, er hatte meine Bewerbung und kannte auch einen Regisseur und Intendanten, mit dem ich vorher zusammengearbeitet hatte und den er auch, glaube ich, sehr schätzt oder die sich gegenseitig sehr schätzen und hatte Gutes über mich gehört und mich dann eingeladen zum Vorsprechen. Und ja, das Vorsprechen lief dann auch sehr gut, hat großen Spaß gemacht und habe dann 2 Tage später die Zusage bekommen und mich sehr darüber gefreut und jetzt bin ich hier.
8: Ja, ich war auch auf Jobsuche. Ich war davor in Heilbronn im Theater. Das ist, es ist ein großes Theater. Die haben 3 Spielstätten. Größte Spielstätte hat 700 Plätze. Es ist ein kommerzielles Stadttheater, würde ich das mal so beschreiben. Und dann kam ich auf meine Suche unter anderem ans Zimmertheater und war total begeistert von dieser Lust, Kunst zu machen, Menschen zu erreichen. Und es hat sich nicht geändert. Seitdem ich da bin, gibt es mir das Gefühl, dass es wirklich ums Wesentliche geht, darum Sachen anzusprechen, Menschen zu verbinden. Und das hat mir die letzten Jahre sehr gefehlt und ich bin sehr froh, das jetzt hier zu entdecken zu dürfen.
5: Ich kann vielleicht noch ergänzen, dass wir das 45 Menschen eingeladen waren zu diesen Vorspielen, ja, und wir uns für jeden immer annähernd eine Stunde Zeit nehmen. Also wir machen das gründlich, weil wir wollen, dass die Entscheidung dann auch richtig ist, weil man dann ja über ein paar Jahre miteinander arbeitet. Und ich freue mich sehr, dass die beiden bei uns sind.
4: Total schön. Auch total schön, dass du, Sophie, hier fündig geworden bist, irgendwie nach dem, was du vorher, wo du vorher in der Kunst nachgesucht hast. Vielleicht noch ein bisschen zu euren Aufgaben. Ich glaube, SchauspielerInnen, da können sich die meisten was drunter vorstellen. Intendant und Regisseur sind vielleicht so ein bisschen abstraktere Begriffe. Was konkret sind eure Aufgaben? Was macht ihr am Zimmertheater?
5: Naja, das ist ja ein sehr kleines Theater. Also da arbeiten insgesamt 12 Menschen, manche auch nur mit Werkverträgen. Es gibt 4 feste Ensemblestellen und wir verstärken uns auch noch mit Gästen, weil wir in der vergangenen Spielzeit Gott sei Dank so viel Zuschauerzuspruch hatten. Also die Vorgänger hatten in der Spielzeit davor noch 3.800 Zuschauer. Wir hatten 9.600 in der ersten und hatten auch 3-mal so viele Einnahmen. Deshalb konnten wir die gestrichene Ensemblestelle wieder aufmachen. Der Intendant ist so ein bisschen, der macht viel. Also ich mache diese Spielzeit 3 Inszenierungen. Ich spiele in 2 Stücken. Ich mache literarisch-musikalische Lesungen. Ich verteile aber auch schon mal Handzettel in der Stadt. Und wenn ganz große Not am Mann ist, helfe ich auch ein bisschen beim Umbauen oder fahr einen Lichtschalter hoch oder so. Also an einem Zimmertheater ist man eigentlich, also lernt man, was der Begriff Theatermensch heißt. Dass man sich eigentlich, dass es da nichts gibt, wofür man sich nicht interessieren sollte. Und dadurch, dass ich es schon mal 5 Jahre gemacht habe, wusste ich, was da auf mich zukommt. Und ja, da schließt sich so ein künstlerischer Lebensarbeitskreis jetzt. Ja. Aber ich gebe mal weiter an den Tobi und die Regie.
6: Ja, Theaterregie, also da gibt es unterschiedliche Ansätze, aber prinzipiell ist es die spielleitende Person, die eine Idee mitbringt, in dem Fall auch das Stück mitbringt und eine Konzeption und eine Vision dahinter setzt. Warum machen wir das? Warum ist das wichtig? Da werden wir auch sicher gleich noch im Detail bei dem Stück eingehen. Aber generell, was wollen wir erzählen? Also auch Theatergeschichtenerzähler, so als Grundtradition, wo wir herkommen, aber auch Fokussetzer, Zieler, Schleifer. Also es wird sehr viel ausprobiert. Ich probiere viele Sachen aus und dann zu gucken, wie läuft das alles zusammen und dann immer wieder in der überprüfenden Rolle zu sein, sind wir noch da auf dem Weg, wo wir eigentlich mal hin wollten oder haben wir einen viel spannenderen neuen Weg gefunden und dann die Offenheit zu generieren, diesen neuen Weg zu beschreiten, aber immer mit dem zentralen Ziel, was wollten wir mit dem Abend denn eigentlich mal erzählen und sind wir da noch auf der richtigen Spur oder auf einer Spur, die sich richtig anfühlt.
4: Total spannend. Das Stück ist ja jetzt schon ein paar Mal angeklungen. Carina oder von der Schönheit Faschisten zu töten.
6: Katharina,
4: oh Entschuldigung. Stimmt. Worum geht es denn in dem Stück? Was ist die Handlungslinie?
6: Also es ist eine spannende Perspektive, weil es zu einem so eine leichte Zukunftsvision ist. Also der Autor hat das Stück Thiago Rodriguez in 2020 geschrieben und schreibt perspektivisch in das Jahr 2028, wo die Rechtsnationalen, die Rechtspopulisten oder wie es in dem Stück immer genannt wird, die Faschisten die Regierung in Portugal übernommen haben. Und wir beschreiben eine Familiensituation, eine Familiengeschichte, eine Familientradition, was sich aus der Ermordung von Katharina Euphemia, die in der Salazar-Diktatur 1954 ermordet wurde, und aus dieser Ungerechtigkeit, also da gab es einen Soldaten, also die beste Freundin von der Katharina hatte einen Mann, der ein Soldat ist, der bei dieser Erschießung, bei dieser Ermordung nur zugesehen hat. Und diese Ungerechtigkeit, dass nichts getan wurde anhand einer so großen Ungerechtigkeit, führte sie dazu, dass sie in der Nacht dann ihren Mann ermordet hat. Und dieser Gedanke von, dass man angesichts einer Ungerechtigkeit nicht schweigen kann, nicht still sein kann, dass man handeln muss, führt diese Familientradition, dass wir jetzt, wo das Stück spielt, im 73. oder der 74. Faschist erschossen werden soll und das von die Jüngste in der Familie, also die 26 Jahre ist, das ist immer der Zeitpunkt, der gewählt wurde, weil das auch das Alter ist, wo Katharina Euphemia erschossen wurde, muss sie jetzt in der Familientradition weitermachen und den Faschisten erschießen. Und jetzt kommt der Knackpunkt, dass die Jüngste in der Familie, die Sarah, sagt, das kann sie nicht oder das möchte sie nicht. Und dann ergründen wir, wo kommt das her? Was ist der grundhumanistische Gedanke oder was ist das Ideal, das verfolgt wird, dass Töten vielleicht grundsätzlich falsch ist? Und spannend ist ja dann für uns, die natürlich aus einer anderen moralischen Perspektive darauf gucken, aus einer und sagen, natürlich wollen wir nicht in einer Gesellschaft leben, wo man Faschisten umbringen muss, wo das die einzige Form des Widerstands ist, haben wir aber die Minderheitsposition, die versucht, den humanistischen Gedanken fortzusetzen und der Traditionsgedanke und der Familiengedanke fordert heraus, dass diese Konsequenz durchgezogen werden muss.
5: Und das Interessante an der Konstruktion des Stückes ist, dass der erschossen werden soll, da die ganze Zeit sitzt, das ist Malte, Birnbaum, und dadurch, dass er dann am Ende nicht erschossen wird, das letzte Wort hat im Stück und eine ziemlich perfide, ausgepichte Rede hält, die durchaus ähnlich hat mit manchem, was man heute von bestimmten AfD-Politikern hört. Und das Stück ist leider natürlich auch durch die letzten Wahlergebnisse nochmal sozusagen zu einer Aktualität gekommen, die wir uns gar nicht so wünschen. Aber wir haben da auch keine Lösung. Wir wissen auch nicht, wie es geht. Ja, Brandmauer, der Kampf gegen die AfD hat ja in den letzten Jahren nicht wirklich so großen Erfolg gehabt. Ja, gab es ja auch hier in Tübingen diese Veranstaltung mit Palmer und Frohmeier, wo ich auch sehr ambivalent war. Also wir wissen es nicht. Wir machen aber, das will ich auch noch kurz erzählen, nach jeder Aufführung Nachgespräche, unter anderem mit dem Institut, das den Rechtsradikalismus untersucht, mit dem Weltethos-Institut Küng, mit Omas gegen Rechts, mit den Young Guides gegen das Vergessen. Also es gibt hier so 15- bis 17-Jährige, die Stadtführungen machen und zeigen, wo hier die Nazischweinereien passiert sind. Also es wird immer Gelegenheit geben, im Anschluss an die Aufführung darüber zu sprechen, was man da gesehen hat, was man bei dem Stück, glaube ich, auch gut brauchen kann.
4: Das wäre jetzt auch meine nächste Frage gewesen. Also quasi deine Rede, Malte, ist die letzte, die das schließt das Stück quasi so ein bisschen ab. Es geht man ja mit Sicherheit auch mit einem sehr bedrückenden Gefühl da irgendwie raus. Das heißt, es gibt aber danach noch Gespräche oder Anlaufstellen, ihr seid auch im Austausch.
7: Ja, außer bei der Premiere, glaube ich. Das ist die einzige Vorstellung, wo kein Nachgespräch ist.
5: Aber da gibt es eine Premierenfeier, da kann man dann individuell reden, aber das ist so Tradition, eine Premiere wird gefeiert.
7: Ja, genau, aber man wird nicht einfach so in den Abend dann wieder entlassen,
6: genau,
7: sondern also es wird aufgefangen, sage ich jetzt mal so.
6: Ja. Genau, also wir sind bei der Premiere ja alle da und das Publikum hat da auch die Möglichkeit, mit uns ins Gespräch zu kommen, aber da ist kein dezidiertes, dass wir einen Gast eingeladen haben, weil uns war es auch wichtig, dass natürlich wir Stellung dazu beziehen, aber dass auch von außen, auch von wissenschaftlicher Perspektive oder zivilgesellschaftlicher Perspektive über die großen Fragen, die an dem Abend gestellt werden, dass wir uns denen stellen, aber dass das Publikum auch die Möglichkeit hat, die Fragen von anderen Perspektiven aufzuarbeiten.
5: Aber die Frage war ja jetzt, glaube ich, auch ein bisschen, Malte, wie es dir damit geht. Also du sprichst als Schauspieler Sachen, hinter denen du wahrscheinlich persönlich nicht unbedingt stehen würdest. Aber das ist auch der Beruf, ne?
7: Ja, ich wollte gerade sagen, also das kommt häufiger vor im Theater, dass man Dinge sagen muss und Dinge tun muss auf der Bühne, die man so als Privatperson wahrscheinlich moralisch eher verurteilen würde.
4: Ja.
7: Ja, wie geht's mir damit? Es macht Spaß. Das ist natürlich wahnsinnig provokant. Und was es wirklich bedeutet, sehe ich dann, glaube ich, erst bei den Vorstellungen, was das für Reaktionen auslöst, wie das Publikum damit umgeht.
5: Also es hat, kleine Fußnote, bei der Premiere in Bochum, bei der Erstaufführung, sind Leute auf die Bühne gestürmt, als der diese Rede gehalten hat und haben versucht, ihn von der Bühne zu zerren und auch so sind ihn körperlich angegangen, was natürlich ein großes Tabu ist, weil die Bühne immer noch ein geschützter Raum sein sollte. Aber die haben das fast nicht ausgehalten, was der
7: erzählte. Ja, genau. Also und da muss man auch mal trennen. Also das ist nicht keine Privatperson, die da irgendwie AfD-like ihre Meinung rausplärrt, sondern das ist ein Schauspieler, der eine Rolle spielt und einen vorgeschriebenen Text spielt und spricht. Und ja, mir, also die Proben machen Spaß. Es ist natürlich übles Zeug, was ich da irgendwie von mir gebe. Und ich muss ja trotzdem versuchen anzudocken und zu gucken, warum spricht er das so? Mhm. Also, oder warum denkt er so? Wie ist er so geworden? Und das kann ich nachvollziehen oder das, da kann ich mich schon irgendwie reindenken. Also auch, weil ich mich irgendwie sehr viel irgendwie schon auch mit diesen Themen irgendwie auseinandergesetzt habe oder auch ein sehr großes geschichtliches Interesse habe und sowas. Und ich das natürlich jetzt nicht so machen würde oder nicht so werden oder nicht so geworden bin, sage ich jetzt mal. Aber ich kann das schon verstehen, dass Menschen aus einer Erniedrigung oder einem einer Wut sich etwas suchen. Mhm. Und das sind natürlich Dinge, die da gesagt werden, die sehr verfangen und eingänglich sind, leider. Mhm. Und genau, deswegen ja, ist das eine sehr unklare Antwort von mir gerade zu diesem Thema, aber
5: Ich habe vielleicht ein ganz kurzes Zitat, was dazu passt, ja, aus dem Stück. Da sagt eine Figur aus der Familie über den Rest seiner Familie: Sie wissen nicht, was es heißt, das ganze Jahr lang an einem Ort zu leben, wo es keine beschissene Bibliothek gibt, kein Kino, kein Theater, keine Universität. Sie wissen nicht, dass hier die Erde für den Faschismus fruchtbarer ist. Hier und an allen Orten, wo sich die Menschen verlassen fühlen, aufgegeben, ohne Zukunft, dazu verurteilt, die Wurzeln zu kappen, wenn sie mehr vom Leben wollen. Ne? Also man weiß ja, dass überall da, wo die Busse nicht fahren, wo es keine Jugendzentren gibt, wo es manchmal keinen Hausarzt mehr gibt, Landflucht und so weiter. Auch hier auf der Schwäbischen Alb ist die AfD stark. Ne? Tübingen ist eine kleine Insel der Seligen. Aber vielleicht fragen wir auch Sophie Scherible nochmal, wie es ihr damit geht, dass sie diese Tradition bricht, weil sie ja die Erste ist, die sagt, ich mach das nicht.
8: Ich finde es auch super spannend, weil ja, die Sachen, die Sarah, die Figur, die jetzt diesen Faschisten zum ersten Mal als einzige aus der Familie jetzt nicht umbringen möchte, die macht es aus eben dem Grund humanitären Gedanken, dass Töten an sich falsch ist. Mhm. Dass man eben, dass die Leute so werden, wie sie werden, aber dass sie ja auch quasi aus ihrer Umgebung heraus das werden, was sie sind und im Kern ja eigentlich Menschen noch sind. Aber es ist auch schwierig, weil sie teilweise Sachen sagt, die ich als Privatperson echt auch Zeit brauchte, um das zu verstehen und da auch mittlerweile selber auch hinterstehe. Ich habe leider gerade kein gutes Beispiel. Aber wir haben gestern, da gab es diesen einen, was ist denn dieser eine Satz, bevor Isabel sagt, du bist dumm. Ah ja, genau. Wo sie sagt, ich finde, wir sollten den Faschisten reden lassen. Ich finde, er hat es verdient, gehört zu werden. Und dann kommt die Mutter und gibt ihr erstmal eine große Ansage, was, wie dumm sie ist, dass sie das denkt und sagt. Und das ist was, wo ich mir dachte, so ja, das ist so dumm. Aber ja, mittlerweile verstehe ich ihren Weg immer mehr. Aber ja, lustigerweise, obwohl das eine Ansicht ist, die jetzt mir nicht so fern liegt, dass man jetzt nicht Menschen töten sollte, weil offensichtlich, fällt es mir trotzdem schwer oder ja, ist es ein Weg, den ich gehen muss, ihre Meinung zu verstehen, weil sie eben manchmal so Ausschläge hat, die ich jetzt im ersten Hinschauen nicht so ganz kapiere.
5: Das ist vielleicht auch noch mal kurz das Auge drauf getan, das ist eben auch eine Familiengeschichte. Und da gibt es Familiendynamiken. Und da gibt es eine Mutter, die total sauer ist auf ihre Tochter, dass sie diese Tradition nicht fortsetzt. Und die beiden haben eine sehr zentrale, großartige Auseinandersetzung. Und wir alle kennen ja Familiendynamiken. Ja? Wenn man wenn man da in Kreche kommt, wie schnell das auch hochgehen kann, ja, wie schnell so Konflikte eskalieren können und so weiter. Also das, vielleicht noch ein Satz auch zu dem Autor Rodriguez, der ist nämlich unter anderem auch Leiter des sehr renommierten Theaterfestivals in Avignon. Ja, das ist eines der berühmtesten europäischen Theaterfestivals, aber das nur am Rande. Naja, und dann gibt es noch ein Lied, ne?
8: Dann gibt es noch ein Lied, ja.
4: Wollen wir direkt jetzt zu dem Lied kommen?
8: Ja, wenn ihr mögt. Ich dachte, wir machen das eher Richtung Ende, aber mir ist es egal.
4: Wenn es jetzt angeklungen ist.
8: Wenn es jetzt angeklungen ist, ist es jetzt wohl der richtige Zeitpunkt. Ja. Dann erzähle ich noch ganz kurz was zum Lied.
4: Ja, voll gern.
8: Das Lied heißt Cantar Alentejano. Mhm. Es ist ein portugiesisches Lied und diese Katharina Euphemia, die der Grundkern ist, worum dieses ganze Stück eigentlich sich schlussendlich dreht, diese eine Frau, die damals bei einer Demonstration zusammengeschlagen wurde, bis sie dann schlussendlich gestorben ist, die gab es wirklich. Und ihr zu gedenken, ihr zu ehren, ist ein Lied entstanden von José Alonso, ich glaube, so spricht man es aus. Genau. Und ich finde es total spannend. Ich kann kein Portugiesisch. Und ich habe mich da so langsam ein bisschen angenähert an dieses ganze Lied. Und da habe ich mich zuerst mit einem Gitarrenlehrer hingesetzt und der meinte, er kann zwar Portugiesisch, aber dieses Lied ist in einem ganz speziellen portugiesischen Dialekt geschrieben, den nicht viele sprechen, aber er kennt einen, der das sprechen kann und er leitet mir die Nummer weiter.
4: Wow.
8: Dann dachte ich, ich will ja nie zu viel von Leuten verlangen, dachte ich, okay, dann frage ich ihn, ob er es mir kurz irgendwie aufnehmen kann und mir schicken kann. Und schlussendlich hatte ich eine zweistündige Online-Sitzung mit ihm, wo er mir sehr viel über die portugiesische Geschichte und portugiesische Poesie und das Lied eben erzählt hat. Und ist mit mir das Lied auch durchgegangen, hat alles übersetzt, hat mir nochmal zu den einzelnen Sachen was erklärt. Und es ist mega spannend, weil es hat sich herausgestellt, dass die Sachen, die Zeilen, die in dem Lied gesungen werden, extrem viel auch bildlich mit dem Stück zu tun haben. Also es hat viel mit Schweiben zu tun, das spiegelt sich in einem Stück wieder, mit Schweinen. Schweine kommen vor. Und auch einer der letzten Verse, da sagt sie, das Lied, dass diejenigen, die mitbekommen haben, dass dieser Mord passiert ist, dieser Ungerechte, werden ihn niemals vergessen und werden immer gegen diese Leute kämpfen, die das zugelassen haben. Mehr, also jetzt ganz frei übersetzt, aber das ist so der Grundkern des Stücks und ich finde es so schön, dass das so sich so widerspiegelt in dem Lied, wo ich eben mittlerweile schon fast dachte, okay, vielleicht ist dieses ganze Stück so aus diesem Lied entstanden. Genau. Und das war jetzt auch ein kleiner eine Vorwarnung, dass ich kein Portugiesisch spreche und jetzt trotzdem versuchen werde, auf Portugiesisch zu singen. Und ich würde auch noch sagen, ich weiß jetzt nicht, wie das klingt, auch gitarrentechnisch, falls das sich jetzt überhaupt nicht überträgt mit dem Mikrofon, könnt ihr mich auch einfach unterbrechen, dann hatten wir nur einen kleinen Teaser oder so.
4: Wir schauen mal, aber total spannend, wir haben heute eine echte Musikpause.
8: Stimmt, ja. Jetzt, ich muss noch kurz gucken, ehrlich gesagt, ob meine Gitarre noch gestimmt ist, weil...
4: Komm, spielt ihr das Lied dann quasi auch während des Stückes, also es wird auch aufgeführt und auch in der Version mit der eigenen Gitarre und der Stimme?
6: Ja, also
5: genau, vielleicht kann man ja dieses Mikro noch ein bisschen Richtung Gitarre.
6: Ja. Genau, währenddem Sophie noch stimmt, das Lied ist so der Anfang des Ritus, also es sind so 3 oder 4 klare Stationen, wie wir zum Töten kommen und das ist der Einklang, wo wir von der natürlichen Familiensituation dann übergehen in den Ritusgedanken.
4: Okay.
5: Also das wird gesungen, bevor die Erschießung beginnt.
4: Wir sind total gespannt.
8: Wir probieren das jetzt einfach mal. Ich habe keine Ahnung, ob das gut funktioniert.

0: Genau, das war das Lied.
1: Wow.
0: Und eben dieses Ende, dieses Kein perdoa, nee, Naum perdoa a kein mato. Mhm. Keine Gnade denjenigen, die dich sterben haben lassen.
2: Mhm. Ich finde so, also mich berührt das so an diesem Lied, dass es, obwohl es etwas ganz Schreckliches beschreibt und ja auch eine ziemlich drastische Tradition damit dann so beginnt, dass es so eine große zugewandte Zärtlichkeit hat fast. Ja. Das finde ich eine sehr interessante Kombination.
0: Ja, finde ich auch.
3: Ich glaube, selbst wenn man die Sprache nicht spricht, spürt man das so ein bisschen raus, aber es ist auch sehr stark vermischt mit der Trauer in dem Lied. Ist jetzt sicherlich nicht das erste Mal, dass ihr das hört oder übt oder gespielt habt, aber macht das noch was mit euch, wenn ihr das Stück hört?
0: Also mir macht das jedes Mal was. Ich finde das so, also eben auch dadurch, dass ich weiß, was gesprochen wird, so toll und berührend. Und eben der João, mein Portugiesisch-Lehrer, der hat mir auch nochmal erzählt, es war ganz lustig, weil er meinte, die Spanier, das sind die Lebensfrohen, die Lustigen, die viel tanzen. Und was wenige Leute wissen, ist, dass die Portugiesen sehr dem Tod bedacht sind.
2: Fado.
0: Und sehr. Bitte?
2: Fado.
0: Heißt das so?
2: Ja.
0: Ah ja. Genau, und dass sie eben in ihrer Lyrik sehr viel über den Tod sprechen und sehr viele Bilder und Symbole für den Tod haben und dass ihre Lyrik allgemein sehr bildhaft ist, und das ist das Lied eben auch. Also es spricht von Feldern, die mit Blut getränkt sind, seitdem sie tot ist, und eben Bergmenschen, die sie am Leben gesehen haben, und Schweine, nee, Quatsch, doch, nee, das ist jetzt, das habe ich jetzt vertan, egal. Jedenfalls sehr, sehr bildhafte, bildhafte Sätze, die einem dann sehr, sehr schnell sehr nahe gehen.
2: Also um die Frage noch zu beantworten, dass bei dem Vorspiel von Sophie, bevor wir sie engagiert haben, hat sie auch schon ein Lied gesungen, und wir waren total begeistert von dem Lied und haben gefragt, von wem ist das denn? Und da hat sie gesagt, von mir.
1: Wow.
2: Und es war von ihr komponiert und der Text war auch von ihr. Also da konnte man schon sehen, dass es da ein hohes musikalisches Talent gibt, was man jetzt, glaube ich, auch gehört hat. Und wir hoffen, dass das noch öfter am Zimmertheater zum Blühen kommen wird. Ja,
0: ja, auf jeden Fall. Musik ist auch eine große Leidenschaft von mir.
2: Und Malte ist übrigens auch ein ziemlich guter Sänger. Also
1: Multitalente hier.
3: Das kommt ja leider
0: viele
3: nicht
0: auch
3: Stück
0: auf,
3: vor.
0: Eben, genau. Die anderen Ensemblemitglieder, Christina, ja, ist eine tolle Sängerin. Elias ist auch sehr musikalisch, wie ich gehört habe. Ja. Ja, es wird ein musikalischer Spiel.
2: Da machen wir was draus.
4: Machen wir doch nächstes Jahr mal ein Musical.
1: Wäre bestimmt auch schön. Wie war denn so ein bisschen der Prozess bei diesem Stück? Wie habt ihr euch für das Stück entschieden und was waren dann so die ersten Schritte?
4: Also ich glaube, vor 2 Jahren oder 2,5 Jahren habe ich das erste Mal von dem Stück gehört. Das spielte auch in den Wiener Festwochen. Da hatte ich es nicht gesehen, aber viele Kollegen von mir hatten es gesehen

0: weil es über Radikalität geht, über Konsequenz geht, weil wir auch im Theater oder auch in der linksliberalen Bubble oft ins Schwafeln kommen, dass wir sehr viel drüber reden, was richtig wäre, und dann gucken wir uns bei Demos die Person aus dem schwarzen Block an und dann sagen wir, das geht nicht, so können wir in der gesellschaftlichen Form nicht miteinander umgehen. Es wird immer über die Ästhetik des Protests geredet, viel mehr als den Inhalt und die Vehemenz, aber ich stehe ja auch nicht im schwarzen Block dabei. Also obwohl ich verstehe, warum Radikalität manchmal in der Gesellschaft notwendig ist, bin ich ja auch nicht ein Mensch, der auf der Straße geht und Autos anzündet. Und da einfach die Frage zu stellen für uns im Theater, und das ist ja zentral in dem Stück drin, wenn Demokratie oder die Werkzeuge von Demokratie versagen, ab welchem Punkt ist es notwendig, Widerstand zu leisten? Und das ist ja auch bei uns auch in der Verfassung verankert, ab welchem Punkt wir als Bevölkerung Widerstand leisten sollen. Natürlich ist das die radikalste Form des Widerstands, wenn man sagt, man erschießt jemanden oder man mordet. Aber genau diese Frage zu stellen, auch dem Publikum zu stellen, so ist es eine große radikale Frage, aber ab welchem Zeitpunkt wäre es denn gerechtfertigt, wenn wir sagen, es ist jetzt noch nicht gerechtfertigt? Und auf der anderen Seite sehr viel das Thema Konsequenz. Was ist die Konsequenz, wenn wir nicht so etwas tun, also nicht das Morden, aber Widerstand leisten, dann ist der Platz da für die Faschisten, die Bühne zu übernehmen, also im klassischen Beispiel unseres Stücks, aber auch allgemein zentral, umso mehr Platz wir dem lassen, umso weniger Widerstand wir leisten, umso mehr Platz ist da für zersetzende Elemente der Demokratie gegenüber.
1: Also Hitler hat sinngemäß mal gesagt, ich habe die Demokratie mit ihren eigenen Mitteln besiegt. Ja? Oder es gibt so einen Verfassungsrechtler, der mal gesagt hat, die Demokratie hat nicht die Mittel, sich aus sich selbst heraus zu erhalten. Ja? Und das sind so Fragen, wo heiligt der Zweck die Mittel? Was geht da nicht? Ich kann mir auch nicht vorstellen, jemanden zu erschießen. Ich finde es aber, also unter Diktaturen finde ich diese Menschen sehr mutig, die versucht haben, das Leben von Diktatoren zu beenden und teuer dafür bezahlt haben, wie Stauffenberg oder so, ja. Also führt zu weit. Ich will nur sagen, vielleicht auch noch interessanterweise die wesentliche Figur hier bei diesem Institut zur Untersuchung des Rechtsradikalismus, Professorin Leonie de Jonge, die hatten wir neulich zu einer Veranstaltung mit dem Ensemble, also wir haben im Kreis gesessen und über dieses Stück gesprochen. Und die hatte schon die portugiesische Uraufführung des Stücks vor vielen Jahren gesehen, also 2020 war das, glaube ich, und war total begeistert von dem Stück. Ja, auch das sind so Resonanzen, die uns natürlich freuen. Also wir haben einfach das Gefühl, die Aufgabe von Theater, auch wenn man keine Antworten hat, ist das, was uns gerade beschäftigt, sozusagen zum Thema zu machen. Und für mich ist das Theater übrigens auch immer ein Ort gewesen, den ich mag, weil ich da nicht mit mir einer Meinung sein muss. Ja, also Diskussionen sind auch dazu da, nicht nur den anderen zu überzeugen, sondern vielleicht auch den eigenen Standpunkt zu überprüfen.
2: Ich denke, dafür ist das Theater auch einfach da, diese unglaublich komplexen Fragen, auf die es vielleicht auch gar keine konkrete Antwort gibt, die überhaupt mal erst zu stellen, oder nicht?
3: Ja. Und Leute dazu zu bringen, miteinander eben zu reden und diskutieren. Deswegen finde ich es auch so toll, dass so viele tolle Menschen diese Nachgespräche machen, unter anderem eben auch Leonie de Jonge, wie sagt man?
4: De Jonge.
3: Dieses Gespräch, das wir dann mit ihr hatten, das war total interessant. Sie hat mir Fragen beantwortet, die ich im Alltag, da hat man keine Ahnung, zum Beispiel, wie gehe ich mit einem, jemand in der Freundesgruppe um, der jetzt in die rechte Seite abdriftet, wo ich, keine Ahnung, mit meinem, mein Onkel irgendwie sehr intensiv drüber geredet habe, wie man das jetzt macht, ob man den jetzt canceln darf oder nicht, ob man den jetzt ausladen sollte, wo man sich miteinander immer nur im Kreis dreht und keine Antworten kriegt und nicht rausfindet. Und da jemanden zu haben, den man fragen kann, der mir einfach sagen kann, ja, an sich wäre es besser, man versucht die Leute immer noch zu integrieren und dem, so schwer es einem auch fällt, mit Empathie und Verständnis entgegenzukommen und sie nicht irgendwie rauszuschmeißen, war so wohltuend, mal von jemand, der sich auskennt, eine Meinung zu hören und sich nicht im Kreis zu drehen ständig.
0: Ich glaube, da ist wichtig auch noch hinzuzufügen, dass privat versuchen, den Kontakt

0: zu halten, aber genau. auf Institutsebene die klare Brandmauer zu bewahren, also isolieren, ist immer noch der klarste und richtigste Weg, weil immer wenn wir Situationen schaffen, um öffentliche Plätze zu schaffen, wo Ideen oder aus meiner Perspektive, wo Müll in die Welt gestreut werden kann, schaffen wir es nie in der Aufräumsituation, das inhaltlich zu stellen. Also wir nicht, weil uns die Fakten fehlen, sondern einfach, weil der Diskurs sich zu schnell ausbreitet und dann bleibt nur das Schlagwort, die widerliche Aussage im Raum stehen und die verbreitet sich viel leichter und ist auch viel leichter, sich zu verbreiten, als dass wir die ganze Zeit dahinterher arbeiten müssen. Aber ich glaube, auch um auf die Ursprungsfrage nochmal, wie ist dazu gekommen, also das war dann der Weg, wie, was mich an dem Stück interessiert hat und dann bin ich was, als ich mit der Probenarbeit von Geisterstück begonnen hatte und schon so die Überlegungen waren, ob ich in der nächsten Spielzeit wieder was machen sollte oder darf oder möchte, stand ich mit dem Dramaturgen Dr. Stefan Tiges auf der auf dem Balkon und dann habe ich so geredet, was mich so allgemein am Theater interessiert und dass ich auch gerne was Politischeres machen würde als Geisterstück. War ein schönes Stück, aber was mich wirklich politisch interessiert. Und dann haben wir fast gleichzeitig den Stücktitel gesagt. Und deswegen hat sich das dann so gut gefunden. Und dann hatte ich da einen sehr starken Partner, dann zu Thomas zu gehen und zu sagen, hey, Thomas, ist das nicht spannend? Kurze, vorsichtige, ist das spannend? Aber dann hatten wir Thomas auch relativ schnell an Bord. Wir haben uns dann in Bremen dann auch die erste deutsche Aufführung angeguckt.
1: Bochum, und später
0: in Bochum, danke. Danke, du hast, Bremen kommt ja jetzt erst. In Bochum angesehen und spätestens an dem Abend war klar, das müssen wir machen.
2: Es ist übrigens auch, ich bin ihm jetzt sehr dankbar, dass er diesen Stefan Tiges nochmal erwähnt hat, der sich da eben auch sehr stark gemacht hat und eine ganz prägende Figur bei uns ist. Und der hat nämlich diese ganzen Nachgespräche rangeschafft und organisiert mit sehr viel persönlichem Engagement. Der kann heute leider nicht hier sein, weil er woanders eine Lehrveranstaltung hat. Aber ich bin ihm sehr dankbar, nicht nur dafür. Der hat unter anderem letzte Spielzeit auch, ich glaube, 140 Einführungen gemacht in Stücke vor jeder Vorstellung und so weiter.
0: Genau, und ich glaube, in dem Rahmen ist auch noch ganz wichtig, meine zweite starke Partnerperson da zu finden, in dem das ist Birgit Angeles, die auch das Bühnenbild von der letzten Produktion mit mir und auch das Kostümbild und alles, also Birgit macht ja wirklich alles für diese Produktion, also manchmal bin ich einfach nur der Kopf, die Ideen in die Welt reinstreut und Birgit da wirklich die Kraft ist, die das dann alles in die Realität umsetzt, aber sie ist auch nicht so ganz nur die klassische Bühnenbildnerin, sondern sie ist auch immer in meinen Denkprozessen mit drin, dass wir da uns permanent die gleichen Fragen stellen und das umwälzen. Deswegen finde ich sie auch so ein prägender Teil, auch im Gedanken, in der Gedankenwelt.
2: Da ist auch extrem wichtig, weil am Anfang von Zimmertheater die Rede war, bei uns gibt es keine Schreinerei, bei uns gibt es keine Schlosserei, bei uns gibt es keine Kostümbildnerei, keine Schneiderei. Das macht der oder die Ausstatterin alles selber mit Hilfe eines fest angestellten Technikers und dann gibt es noch so Werkverträge für ein paar Studenten, die da auch total engagiert arbeiten, aber also bei uns eine Ausstattung zu machen, heißt ganz viel auch selber von dem Bühnenbild herzustellen und die Birgit hat zum Beispiel auch noch einen privaten Fundus, die lebt in Stuttgart und schafft dann zum Teil die Sachen noch selber ran, also das ist eben auch ein bisschen anders als bei so normalen Stadttheatern bei uns, wie so ein Bühnenbild entsteht. Das nur am Rande.
3: Ich glaube, das zeigt aber auch, es ist einfach ein Community-Effort. Also es ist schön zu sehen, dass ihr euch gegenseitig bei euren Kolleginnen und Kollegen bedankt, weil das zeigt ja, das ist keine Sache, die nur eine Person auf die Bühne stellen könnte oder so. Ich hätte vielleicht noch eine spannende Frage. Wir haben jetzt ja viel darüber geredet, dass es einfach ein sehr vielschichtiges und komplexes Stück ist, das keine Antworten gibt, aber einfach die Frage auswirkt. Und ihr habt auch schon darüber geredet, was es mit euch macht. Sophie, du meintest zum Beispiel den Charakter, den du spielst, du bist nicht einverstanden mit dem, was der sagt, aber das macht ja trotzdem was mit einem, sich mit diesen anderen Perspektiven auseinanderzusetzen. Und jetzt die Frage an euch alle, wie hat euch das Stück verändert? Wie hat es euch verändert, sich mit dem Thema auseinanderzusetzen und mit den Themen, die eure Charaktere sagen?
4: Ja, ich finde es sehr spannend, weil es ist eben genau das. Also ich konnte diese Sicht oder das, was sie sagt, beim ersten Lesen nicht so wirklich verstehen schon, aber ich dachte halt, okay, jetzt ist sie halt ein bisschen naiv und sieht halt nicht, wie gefährlich ja, der Rechtsruck, Faschisten, das alles ist. Und mittlerweile, ja, sieht man immer mehr, wie viel Wahrheit auch darin steckt, zu sagen, wir können, wenn wir sie umbringen, dann sind wir ja nicht viel besser. Also dann existiert ja das System weiterhin. Wenn ich einen Faschisten umbringe, dann ist das System ja noch da. Und das Einzige, was ich mache, ist vielleicht, dass ich mich dann besser fühle, weil ich irgendwie was machen konnte. Ja, und deswegen eben finde ich es eine sehr spannende Frage, weil genau das ist passiert. Also ich habe das erst gelesen und dachte mir so, ah ja, okay. Und mittlerweile verstehe ich ihre Ansätze auch schon sehr und kann sie auch mehr teilen und sehe auch anders auf diese ganze Frage.
3: Okay.
1: Hast du noch eine Folgefrage?
3: Nein, gar, Entschuldigung, ich, hatte, ja, nee, ich bin gespannt zu hören, was du dazu zu sagen hast.
1: Mich hat dieser Probenprozess und vor allem diese Gesprächsrunde, die wir mit Leonie de Jonge hatten, sehr wachgerüttelt, muss ich sagen, weil dieser Rechtsruck, der ja jetzt schon einige Jahre passiert und der irgendwie aber gefühlt gerade nochmal ein Tempo und Schärfe zugelegt hat, war für mich in meiner Wahrnehmung immer relativ weit weg. Ich habe nicht in Ostdeutschland gelebt und wenn die AfD bei Landtagswahlen irgendwie in den Bundesländern, in denen ich gelebt hatte, irgendwie so 10-12%, ja, ist ja ist schade, aber ist jetzt nicht so relevant und ich bewege mich als Schauspieler ja auch in einer sehr, sehr öko-linken Bubble, würde ich jetzt mal sagen, und habe da auch nicht so viel Kontakt zu solchen Leuten. Und dementsprechend war das etwas, was ich nicht so in meinem Alltag erfahren habe. Und dann aber, als wir mit Leonie darüber gesprochen haben, eine sehr intelligente Frau, die sich wirklich jeden Tag damit auseinandersetzt, die dazu forscht und wahnsinnig viel weiß und die gesagt hat, das ist eins der größten, wenn nicht sogar das größte Problem, was wir aktuell haben. Und eine wahnsinnige Bedrohung für das System, in dem wir leben. Und da so wachgerüttelt zu werden, auch nochmal irgendwie so. Und mit dieser Verantwortung, die wir mit diesem Stück haben, die ich in dieser Rolle des Faschisten auch habe und das, das zu realisieren, das war erschütternd. Das war wirklich sehr, mir ging es danach nicht gut. Auch weil es wirklich keine konkreten Antworten gibt. Wir suchen da ja alle irgendwie danach und verschlimmbessern gefühlt alles immer mehr. Ja. Also deswegen will ich aber doch mal ganz kurz, ich habe das Buch noch nicht gelesen, es wurde uns aber von Dr. Stefan Tigges, unserem wunderbaren Dramatogen, empfohlen und dann letztendlich auch geschenkt. Das ist jetzt rausgekommen, das heißt, was jetzt zählt gegen den alltäglichen Rechtsextremismus von Wolf Iroh. Das ist ein kleines Handbuch. Ich habe noch nicht reingeschaut.
2: Ich habe schon 60 Seiten gelesen, ja, und kann die Empfehlung nur sehr bekräftigen.
1: Genau, also da kriegt man dann vielleicht so ein bisschen Tipps im Umgang mit diesen Themen. Ja.
0: Ich finde, für mich, natürlich bin ich, glaube ich, die Person, die sich gerade am längsten mit dem Stück auseinandergesetzt hat, aber was ich finde, was so interessant daran ist, ist, dass es, egal wo man im linken Diskurs oder im progressiven oder im antifaschistischen Diskurs ist, versucht das Stück einen diskutiv und argumentativ abzuholen. Also wir gehen da wirklich teilweise vom kleinsten Nenner zum nächsten Nenner und gehen schrittweise durch, sehr schön szenisch verpackt. Also dass es nicht irgendwie wie eine Lehrveranstaltung wirkt, aber allein wenn ich auf die große Szene zwischen Mutter und Tochter und die zwei Positionen da setze, finde ich das sehr, sehr gut, wie man mitgenommen wird und auch teilweise die Naivität von solchen Fragen dann aufgenommen wird, aufgearbeitet wird und sagt, wenn wir das machen, dann passiert das, das ist Konsequenz. Und ich finde, das ist für den Diskurs sehr, sehr wertvoll, weil es ja auch mal so die Frage ist, muss man das nicht in Ostdeutschland spielen, muss man das nicht in Orten spielen, wo 40% AfD ist oder noch mehr AfD ist, sage ich, ja, ist sicher auch spannend, das da zu machen, aber es ist auch sehr relevant in Tübingen, in der Stadt, wo wir uns aktiv in irgendeiner Form auch damit auseinandersetzen müssen, weil wir noch, also weil es, ein, wie du gesagt hast, die Insel der Seligen ist, was auch ein romantischer Begriff ist, aber da ist auch irgendwas dran, sozusagen, dass wir uns die Fragen jetzt stellen müssen, solange es noch in der Freiheit möglich ist, diese Fragen zu stellen.
2: Also was mit der Insel der Seligen gemeint ist, nur um das zu versachlichen, ist die Tatsache, dass bei den drei letzten wesentlichen Wahlen, nämlich Landtagswahlen, Bundestagswahlen, Europawahlen, der Wahlkreis Tübingen immer der war mit dem geringsten Anteil von AfD-Stimmen. Das hat natürlich was mit der Universitätsstadt zu tun. Es hat vielleicht auch ein ganz bisschen was mit Herrn Palmer zu tun, aber das wäre jetzt eine Sondersendung. Ich möchte noch kurz was loswerden, weil es für mich auch rekurriert auf was, ich bin schon 71 Jahre alt und habe so bestimmte Konflikte schon früher ein bisschen mitbekommen. Mich erinnert es zum Beispiel an eine Auseinandersetzung zwischen einem gewissen Herrn Camus und einem gewissen Jean-Paul Sartre. Camus hat ein Buch geschrieben, Der Mensch in der Revolte, und hat die Salonsozialisten angegriffen in Paris, weil er gesagt hat, wenn die Diktatoren links sind, ja, dann sind die für euch in Ordnung. Also Sartre hat sich noch relativ lang, hat Stalin verteidigt zum Beispiel und so weiter. Ja. Und dann hat Camus das angegriffen und dann hat das Großbürgerkind Jean-Paul Sartre geschmackvollerweise zu Camus gesagt, über Camus gesagt, dieser dumme, dieser kleine algerische Straßenjunge ist einfach zu dumm, um zu kapieren, dass der gute Zweck manchmal die schlechten Mittel heiligt. Ja, das fällt mir im Zusammenhang mit diesem Stück auch sofort wieder ein. Diese Art von, also wie wir auch, weiß ich nicht, am Anfang in Nicaragua oder die Sandinisten Maduro, ja, die sich dann auch zu ganz schrecklichen linken Diktaturen gewandelt haben. Auch was in Kuba passiert, wenn man da ehrlich drüber redet. Da gibt es auch keine Freiheit der Kunst, ja, oder so. Also das ist wahnsinnig komplex, dieses Thema. Was ich im Moment mit großer Aufmerksamkeit lese, sind die Parteiprogramme der AfD, zum Beispiel in Sachsen-Anhalt, über Umgang mit Kunstfreiheit. Mhm. Das muss man sich mal genau reinziehen. Ja? Das ist eine totale Gefährdung. Also meinen Intendantenkollegen in Sachsen-Anhalt, die haben ziemliche konkrete Befürchtungen, was da auf sie zukommt.
3: Ich glaube, viele können sich vorstellen, was du damit meinst. Magst du das in zwei Sätzen mal kurz erklären?
2: Naja, es gibt jetzt schon, also es gibt ein Buch von Robin Laudenbach über den Umgang der AfD mit den Theatern. Da gibt es Vorstellungsstörungen, da sind schwarze Schauspieler aus den Ensembles ausgeschieden, weil sie sich so rassistisch bedroht fühlten, dass sie da nicht mehr sein wollten. Da gibt es Versuche auf Spielpläne Einfluss zu nehmen. Da gibt es selbst im baden-württembergischen Landtag eine Anfrage, wie viele Ausländer denn an dem Staatstheater in Stuttgart arbeiten. Ja, interessante Frage. Ich meine, Theater waren immer, als ich in Kassel Intendant war, hatten wir Menschen aus 42 Nationen. Ja, natürlich sind Sänger, Tänzerinnen, die kommen von überall. Und das ist gut so, ja, weil du da natürlich auch nochmal ganz viel lernst, wenn du mit Menschen, die aus einer ganz anderen, mit einem ganz anderen Lebenshintergrund sich unterhalten. Also da ist auf jeden Fall Gefahr, und die Freiheit der Kunst ist ein ganz, ganz, ganz, ganz hohes Gut. Mhm. Das Zweite, was ich noch loswerden wollte, ist, weil ich das so schön fand, wie Sophie beschrieben hat, ihre inneren Prozesse mit dem Umgang mit der Rolle oder auch wie das für Malte ist, da so ein Faschisten, dem seine Darstellungskunst und ein bisschen dann auch sich selber zu schenken. Es gibt ja dieses viel zitierte Wort Empathie. Ja? Mhm. Und es gibt eine sehr frühe Definition von dem, was Empathie ist, von Clemens von Brentano, der mal gesagt hat, und ich liebe diese Formulierung sehr, das sei die Kunst des Sich-Anverwandelns. Also, dass ich mich in jemand reinbegebe. Die Engländer sagen das etwas einfacher, to put yourself into the other one's shoes. Mhm. Also wie weit schafft man das, in der Fantasie auch in jemanden reinzugehen, der ganz schreckliche Sachen macht? Ja? Wie geht's Rechtsanwälten, wenn sie einen Mörder verteidigen müssen? Ja? Wie ist das? Wie fühlt sich das an? Ja? Also, und das große Privileg am Theater ist eben, dass wir dahin gehen können, wo es weh tut. Ich glaube auch, dass es gut ist, dahin zu gehen, wo es weh tut. Also ich glaube, dass das, was uns auf der Welt nicht gefällt, nicht deshalb existiert, weil wir hingucken, sondern weil wir viel zu oft weggucken. Mhm. Also es ist, und wesentliche Erfahrungen gehen manchmal auch durch etwas wie Schmerz und Trauer hindurch und so weiter. Ja. Und all das kann man bei der Auseinandersetzung mit diesem Stück ganz gut erleben. Ja. Und ich rede da übrigens die ganze Zeit auch so viel, weil ich selber mitspiele. Also ich bin auch bei den Proben als Schauspieler dabei. Okay.
5: Total spannend alles. Du hast jetzt gerade am Anfang schon gesagt, dass du nach der letzten Spielzeit gedacht hast, boah, du würdest gerne mal was ein bisschen Politischeres auch machen. Wie seht ihr, es ist an ein paar Stellen schon so ein bisschen angeklungen, als Kulturschaffende denn da auch eure Funktion im Kampf gegen den Faschismus?
0: Ja, also es ist ja die grundsätzliche Frage, warum machen wir das Ganze hier? Welche Aufgabe verfolgen wir denn? Und ich finde, wurde ja auch von dir gerade eben auch schon beschrieben, die Fragen zu stellen, permanent die Fragen zu stellen. Wir können die Antworten nicht liefern, aber Leute mit auf die Hand zu nehmen. Und es ist eine ganz tolle und auch in unserer Zeit, die so schnelllebig ist, eine Erfahrung in den Raum reinzugehen. Und natürlich könnte das Publikum immer gehen, aber die Hemmschwelle ist natürlich immer noch da. Mhm. Aber sich erstmal für die 1,5 Stunden oder die 2 Stunden oder wie auch immer lange der Theaterabend ist, ernsthaft mit der Sache auseinanderzusetzen. Wie bei uns zum Beispiel im Beispiel, über eine Familiengeschichte, dann über die existenziellen Fragen zu stellen. Ich glaube, allein schon dieser Prozess im kleinen Rahmen macht wahnsinnig viel mit den Leuten. Und es ist immer die Frage, wie relevant ist der Stoff gerade? Und bei uns ist es ja ganz, ganz brennend relevant für unsere großen politischen Fragen und wie wir allgemein mit der Gesellschaft umgehen möchten. Und ich glaube, das ist so, Theater ist auch immer so ein Thermometer, auch Spielpläne. Wenn wir durch die Spielpläne in den deutschen Theatern schauen, sehen wir ja immer, was uns beschäftigt. Also wir haben ja auch gesehen, als Klimawandel das große Thema war, was es immer noch sein sollte, aber es ist irgendwo wieder weggerückt, haben wir das auch an Theatern gesehen. Es ist immer so eine Temperaturabmessung. Was beschäftigt uns gerade? Worauf versuchen wir Antworten zu finden?
2: Ich finde, es ist Temperaturabmessung ist ein tolles Stichwort.
0: Ja, genau, in dem Zusammenhang, ja. Auf jeden Fall. Ja, und für mich persönlich ist es auch, dass man nicht still sitzen kann anhand der großen Ungerechtigkeit, die passiert. Und wir müssen uns alle die Frage stellen, wie lange können wir stillsitzen, wie lange können wir unsere Bequemlichkeit, die wir uns irgendwie auch in unserer privilegierten Gesellschaft haben, leisten, bevor und wie viel Unbequemlichkeit wollen wir uns auch aussetzen. Also Thomas redet gerade von, dass Kunst eingeschränkt werden könnte und dass wir in die Gefahr laufen. Finde ich, ist da die unbequeme, ist es immer gut, auch der unbequeme Teil zu sein, auch ein Stücktitel, der auch eine Provokanz hat, einfach in die Stadt zu setzen, dass da allein auch Leute, die das Theaterstück vielleicht nicht sehen werden, allein das Plakat sehen werden, mit einer krassen Aussage drauf und sich dann persönlich denken, was ist denn das überhaupt? So reden wir gerade aktiv darüber, Faschisten zu töten. Ist das politische Klima, in dem wir uns befinden? Ich finde, auch das ist schon ein Statement. Oder auch, dass das Zimmertheater so eine starke Haltung auch einfach beweist, dass wir das ja auch über Mutters Courage sehen, über die verschiedenen Sachen, dass das ja auch für Thomas einfach ein sehr großes Anliegen ist. Deswegen fühle ich mich auch sehr wohl hier am Theater und schätze die große Freiheit, die das ist, die Kunst machen zu können. Also da gibt es auch andere Intendanten und andere Spielleiten oder Spielzeitdirektoren oder Schauspieldirektoren, die vorsichtiger sind. Und deswegen ist das sehr, sehr gut, da so eine Klarheit zu haben.
4: Ich persönlich finde auch, man hat als Kunst oder jetzt auch meine Perspektive als theaterschaffende Person eine Verantwortung. Du hast den Raum, die Möglichkeit, das Privileg, Themen anzusprechen und für die Leute zu reden, die vielleicht nicht die Möglichkeit haben zu sprechen. Mhm. Und dann, finde ich, hat man eine Verantwortung, das zu nutzen. Das heißt nicht, dass man nicht Komödie machen kann oder nicht mal irgendwie was entertaint. Aber auch das, da nimmst du ja auch die Möglichkeit, die Verantwortung zu sagen, ich gebe diesen Leuten mal einen schönen Abend, wo sie abschalten können. Das ist ja auch eine Möglichkeit. Mhm. Aber ich finde eben, es gibt, wie schon gesagt, leider auch viel zu viele theaterschaffende Menschen, die ja, sich gemütlich machen, die sagen, ja, ich probiere, das finde ich jetzt lustig da und ach, das sieht doch ganz nett aus. Und die vergessen, dass wir eine Verantwortung haben, diesen Raum, den wir bekommen, den wir nutzen können, auch zu nutzen.
2: Fritz, der große Theatermann Fritz Kortner hat mal gesagt, wer immer dem Publikumsgeschmack hinterher rennt, wird bald nur noch Hinterteile sehen. Das habe ich ganz gerne.
5: Vielen Dank. Wir sind jetzt schon fast am Ende dieser Sendung. Wollen wir noch vielleicht kurz festhalten, ab wann kann man denn das Stück sehen und wie lange?
2: Also man kann das sehen, die Voraufführung ist am Donnerstag, den 15. Oktober. Mhm. Dafür gibt es noch Karten und das ist übrigens halber Preis. Die Premiere ist bereits ausverkauft. Für die weiteren Vorstellungen, die man natürlich auf unserer Website jederzeit findet, da kann man auch die Karten buchen. Da stehen übrigens auch die ganzen Nachgespräche da. Wir haben jetzt schon einen Spielplan bis Ende Dezember, wo man alle Vorstellungen bis Ende Dezember sehen kann. Wenn das gut läuft, kann ich mir vorstellen, dass wir das bis mindestens Ende März auf dem Spielplan haben. Irgendwann kommt dann Macbeth, dann müssen wir aufpassen, dass wir nicht drei Stücke auf einmal, weil wir nicht so viel Technik haben, dass wir immer hin und her bauen können. Mhm. Ja, das ist auch ein Problem. Aber wir werden das jetzt ziemlich lange auf dem Spielplan haben und wir freuen uns natürlich über jeden, der kommt. Ja? Und wir haben auch andere Stücke, die sich mit ähnlicher Problematik auf andere Weise befassen, wie Mutters Courage, da geht es um den Holocaust, oder Paris danach, das ist vielleicht dann mal eine Sondersendung, da geht es um die Anschläge rund um den Bataclan, da wird den Opfern und den Helfern eine Stimme gegeben dann, das ist auch ein sehr anrührendes Stück. Wir haben aber auch eine tolle Komödie, Heisenberg und so weiter. Vielleicht kommen wir einfach mal wieder.
3: Wir würden uns, glaube ich, richtig dolle freuen. Also ich fand, das war ein sehr ergründendes Gespräch.
5: Mhm. War ein richtig tolles Gespräch, war jetzt auch ein sehr, sehr dichtes Gespräch. Wir hatten den einen Song zwischendrin auch was ganz Besonderes, wenn irgendwie die Leute selbst Musik machen, dass man das auch so spürt. Also danke für eure Offenheit, dass ihr euch heute die Zeit genommen habt, dass ihr hergekommen seid. Und damit sind wir auch schon am Ende vom Lokalmagazin. Mhm. Heute am Freitag von 10 bis 12 und dann morgen in der Wiederholung von 6 bis 8. Ihr hört das Lokalmagazin wieder am Montag zwischen 10 und 12. Da ist Carlos auch wieder mit dabei. Und dann würden wir uns für heute verabschieden und wünschen euch allen ein schönes Wochenende. Danke, dass ihr heute da wart.
3: Tschüss.

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Das eben war Ricky King, Gitarrist aus Rastatt bei Baden-Baden, mit einem Cover der Surfrock-Gruppe The Chantays Pipeline. Weiter nun mit Bernd Rabe aus Stuttgart, langjähriger Saxophonist der SDR Big Band. Sein Titel, den er mit seinem eigenen Orchester eingespielt hat, heißt An Elevator Song. Leicht und eingängig und doch funky ist dieser. Fahrstuhlmusik im besten Sinne.

Musik aus dem legendären MPS-Studio in Villingen im Schwarzwald. Erwin Lehns Perry London Orchester mit Hot Pants aus dem Jahr 1971. In dieser Stunde Musik regional mit Musik aus Baden-Württemberg, zusammengestellt von der Redaktion der Sendung Instrumental Lounge. 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Jetzt wird es romantisch. Diese Klavierballade klingt schwer nach Richard Kleidermann. Das Stück Angelique wird aber gespielt von Hans-Jürgen Schmidt, Musiker, Musikverleger und Pianist aus Calw im Nordschwarzwald.

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Der Stuttgarter Gitarrist Frank Kuruk ist Mitglied bei der SWR Big Band und Professor an der Musikhochschule in Mannheim. 1994 nahm er unter seinem Künstlernamen Francis Sebastian zusammen mit Musikern wie Jörg Reiter, Walter und Peter Kaiser die CD Share My Dreams auf. Das war das Titelstück, aufgenommen in Tonstudios in Esslingen und Stuttgart. 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

Midnight Sex mit Piet Tex alias Peter Drischel. Er wohnt in Rastatt. Den Titel hat er 1980 im Mannheimer Tonstudio 2000 aufgenommen. Toningenieur war Klaus-Dieter Stingel. Mit Klaus-Dieter Stingel nahm im gleichen Studio auch die Gruppe The Sundown Project im Jahr 1984 eine LP mit dem Namen Feeling Nature auf. Bei dem Titel Almond Ice spielt die Karlsruher Musikerin Angelika Maisch die Harfe.

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Bon Retiro mit der Mannheimer Gruppe The House Band, die von Fritz Münzer zusammengestellt wurde. Am Piano und den Keyboards Pit Löw. Aufgenommen wiederum im Mannheimer Tonstudio 2000. Und davor Just For You mit Dietrich Jeske, Gitarrist, Musikproduzent und Verleger sowie ehemaliger Musikredakteur beim Südwestfunk. Er wuchs in St. Georgen im Schwarzwald auf und lebt mittlerweile in Bedigheim-Bissingen. Von Fritz Münzer jetzt ein weiterer Titel mit seinem Septett, Speed Selector aus dem Jahr 1972, an der Sologitarre Siegfried Schwab.

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der weibliche Keyboarder Jörg Reiter mit dem Titel The Tide Has Turned aus seiner LP Funky 3 The Piano Conception. Und davor ein Orchester aus Waldbronn in der Nähe von Karlsruhe, das Orchester Fred Rabold mit Blue Wildcats. Fred Rabold lernte bereits mit 5 Jahren Violine, später kamen Flöte, Alt- und Tenorsaxophon hinzu. Sein Musikstudium absolvierte er in Karlsruhe. Nach dem Krieg gründete er sein eigenes Tanz- und Unterhaltungsorchester, mit dem er sehr viel in amerikanischen Clubs und beim Sender AFN spielte. Fred Rabold ist der Vater des Jazzmusikers Frederik Rabold. Von Karlsruhe jetzt zum Bodensee. Dort in Radolfzell lebte zuletzt der Jazzpianist und Bandleader Horst Jankowski. Logisch, dass er nicht nur seine berühmte Schwarzwaldfahrt spielte, sondern auch dem Bodensee ein Musikstück widmete. Das Echo vom Bodensee.

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Die Habanera von Georges Bizet in der Version des Luxemburger Trompeters Felice Cibiteriale. Er spielt unter anderem bei der SWR Big Band und beim Daimler Swing Ensemble und ist seit über 50 Jahren auf der musikalischen Bühne zu Hause. Seine Wahlheimat ist in der Nähe von Biberach. 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Jetzt der Fellbacher Gitarrist Ralf Illenberger mit Musik aus seiner 2021er CD Elements Late Arrival.

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die Stuttgarter Swinging Brass Company mit Good Luck. Ja, viel Glück auch allen Hörerinnen und Hörern der Wüstenwelle und viel Spaß mit den weiteren Sendungen hier auf der UKW-Frequenz 96.6 oder im Livestream. Zum Ausklang noch das CJ-Projekt mit Jerzy Cieleski aus der Nähe von Sulz am Neckar an Trompete und Flügelhorn, dem Reutlinger Pianisten Joachim Fritz, dem Kirchentellingsfurter Wolfgang Heinzelmann am Bass und dem Karlsruher Albert Hehn am Schlagzeug. Als Gastmusiker mit dabei Arno Haas aus Hornberg am Neckar. Hier sind sie mit einer Komposition von Jerzy Cieleski, die er seinen Kindern gewidmet hat, My Kids, aus der CD No Words Needed.

In dieser Stunde gab es Musik regional mit Musik aus dem Ländle. 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Nur hier bei der Wüstenwelle, dem freien Radio für Tübingen, Reutlingen und die ganze Region.

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Ich heiße Sie herzlich willkommen zur Sendung Purpurzeit, einer Sendung für Seniorinnen und Senioren. Zu dieser Generation gehöre auch ich. Mein Name ist Marga Andresens. Heute spiele ich für Sie die bekanntesten Titel der Bee Gees, denn Barry Gibb, der älteste und einzige noch lebende der Gibb-Brüder, konnte Anfang des Monats seinen 80. Geburtstag feiern. Und natürlich werfen wir auch einen Blick auf seinen Lebensweg. Den musikalischen Auftakt macht der Titel Massachusetts aus dem Jahr 1967, der erste Nummer-1-Hit der britischen Band in mehreren Ländern war, erstaunlicherweise aber nicht in den USA, obwohl der Song sich auf die Region an der amerikanischen Ostküste bezieht. Vielleicht lag das daran, dass mit der Hippie-Bewegung vor allem die amerikanische Westküste in war. Viele junge Menschen zog es damals ja nach Kalifornien, nach San Francisco. Massachusetts, einen Song, der die Kehrseite der Medaille schildert, haben die jugendlichen Aussteiger vermutlich weniger gutiert. Vor allem, weil er zu bedenken gibt, dass man auf dem Weg zu seinen Träumen, zur Selbstverwirklichung, manchmal etwas viel Wichtigeres verlieren kann, nämlich die Verbindung zu den Menschen, die wir lieben, das Gefühl von Nähe, Zugehörigkeit, Vertrautheit, kurzum die emotionale Heimat. Hören Sie nun den Titel, der sich allein in Deutschland über 2 Millionen Mal verkaufte und zu den meistverkauften Singles in Deutschland zählt.

Barry Gibb wurde am 1. September 1946 in Douglas geboren, auf der Isle of Man zwischen England und Irland gelegen. Gibb stammt aus einer musikalischen Familie. Seine Mutter war Sängerin, der Vater leitete ein kleines Orchester. Barry Gibb wuchs mit 4 Geschwistern auf, einer älteren Schwester Leslie und 3 jüngeren Brüdern, darunter das 1949 geborene Zwillingspaar Robin und Morris und das Nesthäkchen Andy, das 1958 die Familie komplettierte. Schon in der Grundschule steht Barry mit den Zwillingen Robin und Morris auf der Bühne. The Rattlesnakes nennen sie sich, die Klapperschlangen. Nach ein paar Jahren in Manchester wandert die Familie 1958 nach Australien aus und der Bandname wird in The Bee Gees umgeändert, was die Initialen der Gibb-Brüder sind, der Brothers Gibb. In Sydney erscheint 1963 die erste Bee Gees-Single 3 Kisses of Love. Hören Sie nun den fröhlichen Teenager-Song, den der 16-jährige Barry schrieb und mit seinen 13-jährigen Brüdern performte, wobei Robin sogar zu tanzen wagte. Kiss me once, kiss me twice, and I am in paradise. 3 Kisses of Love.

Ihren ersten Number-One-Hit landen die Gibb-Brüder 1966 mit Spicks and Specks. Von diesem großen Erfolg, der Nummer-1-Platzierung in Australien, erfuhren die Gibbs, als sie mit dem Schiff ablegten, das sie zurück nach Großbritannien bringen sollte, denn die Familie hatte beschlossen, nach England zurückzukehren, da sie sich dort größere Chancen für die Musikkarriere der Söhne versprach. Der Ausdruck Spicks and Specks meint im Song kleine, bruchstückhafte Erinnerungsfetzen, die von einer vergangenen Liebe im Gedächtnis geblieben sind und die uns mitten ins Herz treffen, wenn sie plötzlich auftauchen. Dieses Lied beginnt mit hämmernden Klaviertönen, die jeweils viermal wiederholt werden, wie ein pochender Gedanke, der nicht verschwinden will. Dieses kleine Motiv trägt den ganzen Song, treibt ihn voran und spiegelt genau das wider, wovon Barry Gibb singt, die Unruhe, die bleibt, wenn wir Verluste verkraften müssen. Das Lied Spicks and Specks greift Basslinien von Johann Pachelbels bekanntem Kanon in D-Dur auf, wobei jeder Basston von den Bee Gees eben viermal gespielt wird.

Zurück in England trafen die Bee Gees auf die Rolling Stones und die Beatles, starke Konkurrenten, neben denen sie bestehen mussten. Ein erster internationaler Erfolg war die Single New York Mining Disaster 1941. Viele Radiomoderatoren hielten den Song wegen seines Beatles-Klangs zunächst sogar für eine geheime Beatles-Veröffentlichung, was dem Titel natürlich zusätzlichen Schwung gab. Berry und Robin Gibb schrieben New York Mining Disaster 1967 in einem Londoner Treppenhaus während eines Stromausfalls. In der Finsternis stellten sie sich vor, wie es wäre, tief unter der Erde eingeschlossen zu sein. Inspiriert wurden sie von der Aberfan-Katastrophe in Wales im Jahr 1966, bei der nach Dauerregen ein verheerender Erdrutsch einer Bergbauabraumhalde eine Schule verschüttete. Um nicht direkt auf dieses reale Unglück zu verweisen, verlegten sie die Handlung in eine fiktive Mine in New York und in das Jahr 1941. Im Lied spricht ein eingeschlossener Bergarbeiter flüsternd mit seinem Kollegen Mr. Jones, während sie auf jedes Geräusch lauschen, das eine nahende Rettung ankündigen könnte, und gleichzeitig fürchten, dass ein Nachrutschen stattfindet. In dieser Todesgefahr klammert sich der Protagonist an das Foto seiner Frau und sorgt sich um sie. Geht es ihr gut oder wurde sie auch verschüttet? Immer wieder stellt er die Frage: Haben Sie meine Frau gesehen, Mr. Jones? Während sie auf Rettung hoffen. Diese Zeile war ursprünglich als Titel des Songs vorgesehen, von der Plattenfirma aber zugunsten des Titels New York Mining Disaster aufgegeben, der die äußere Situation des Songs besser fasst. Ein dramatischer Titel, der wie eine Zeitungsüberschrift klingt.

Ebenfalls sehr dramatisch ist der nächste Titel I've Gotta Get a Message to You aus dem Jahr 1968, der ein gutes Beispiel für das Storytelling der Bee Gees ist, das ihre Pop-Balladen in den 60er Jahren so beliebt machte. Im Song geht es um einen zum Tode Verurteilten, der vor dem Gang auf den elektrischen Stuhl den Gefängnisseelsorger verzweifelt bittet, seiner Ehefrau eine letzte Botschaft der Reue zu überbringen.

Die Ballade Words, unser nächster Titel, war ein weiterer internationaler Nummer-1-Hit. In Westdeutschland stand er 2 Wochen lang im April 1968 an der Spitze der deutschen Hitparade. Barry Gibb schrieb Words am Klavier. Ein ruhiger Titel über die Kraft der Sprache, auf die er setzt, um im Song ihr Herz zu gewinnen. Sie aber meint, dass er nicht ehrlich ist, nicht wirklich meint, was er sagt. Insgesamt spricht das Lied von Hoffnung, Liebe und der Bedeutung, die der Kommunikation in einer Beziehung zukommt. Bevor Barry Gibb Mitte der 70er Jahre mit seinem Falsettgesang zum Markenzeichen der Bee Gees wurde, war sein Bruder Robin für den Liedgesang der frühen Hits zuständig. Words ist jedoch eine Ausnahme. Hier singt nur Barry und bei Konzerten war dieses Stück ein besonderer Solomoment für ihn.

1970 heiratete Barry Gibb im Alter von 24 Jahren die 20-jährige Linda Gray, die damals Miss Edinburgh war. Das Paar bekam 5 Kinder, 4 Jungen und ein Mädchen, was genau der Geschwisterkonstellation von Barrys Herkunftsfamilie entspricht. Mittlerweile gehören auch 7 Enkelkinder zur Familie. Für Barry Gibb ist es die zweite Ehe, die nun seit 56 Jahren besteht. Eine erste Ehe, die Barry 1966 im Alter von 19 Jahren eingegangen war, war nach 4 Jahren geschieden worden. Streitigkeiten unter den Brüdern, Alkohol- und Drogenprobleme führten dazu, dass Anfang der 70er Jahre der Erfolg der Bee Gees nachlässt, in einer Zeit, in der Rock härter wurde und Soul dominierte, wirkte ihr orchestraler Balladenstil schlicht altmodisch. Nach einer mehrjährigen Durststrecke erfinden sich die Bee Gees in den USA in Miami neu mit einem neuen Produzenten, einem neuen Look und einem neuen Sound. Weiße Glitzeranzüge, offene Hemden bestimmen nun das coole Outfit. Und das neue Album Main Course, das 1975 erschien und in dem Dance, Rhythmen und amerikanischer Soul im Mittelpunkt standen, brachte den Bee Gees das ersehnte Comeback. Denn der neue Synthesizer-Bass, die funkigen Gitarren und die strafferen Beats gaben den Bee Gees einen modernen, clubtauglichen Klang. Main Course war damit nicht nur ein Comeback, sondern der Startpunkt für den Stil, der die Bee Gees wenige Jahre später zu globalen Disco-Ikonen machen sollte. Jive Talking war die erste Single, die aus diesem Album ausgekoppelt wurde. Entstanden ist der Titel auf einer Brücke in Miami. Jeden Tag fuhren die Bee Gees über die Julia Tuttle Causeway und das rhythmische Klackern der Autoreifen wurde zum Puls dieses Stücks. Aus diesem Geräusch entwickelte Barry Gibb das markante Groove-Gerüst. Ursprünglich hieß der Song Drive Talking, bis ihr Produzent erklärte, dass Jive Talking im afroamerikanischen Slang Lügen erzählen bedeutet. Die Bee Gees übernahmen den vom Produzenten vorgeschlagenen Titel und passen daraufhin den Text an, der nun von einer Frau handelt, die ihren Partner belügt. Und dann passierte das Unerwartete. Der Song wurde ein Number One Hit in den USA und den hören Sie jetzt.

1977 kommt Saturday Night Fever in die Kinos. Ein amerikanischer Tanzfilm über das Leben junger Menschen in der New Yorker Disco-Szene. Der Film löste eine weltweite Disco-Welle aus, die sich in der Musik, der Mode und im Lebensstil der Jugendlichen widerspiegelte. Der Soundtrack zu Saturday Night Fever wurde von den Bee Gees sowie weiteren Künstlern beigesteuert. Er gilt als einer der meistverkauften Soundtracks der Musikgeschichte mit über 40 Millionen verkauften Exemplaren weltweit. Spannend ist, dass die Bee Gees anfangs gar nicht in die Filmproduktion eingebunden waren. John Travolta tanzte in den frühen Schnittfassungen zu Stevie Wonder und Boss Skaggs. Erst später beauftragte Produzent Robert Stigwood die Bee Gees, neue Songs für den Film zu schreiben, und diese lieferten Staying Alive, Night Fever und How Deep Is Your Love, drei Nummer-1-Hits, die den Sound des Disco-Zeitalters definierten. Staying Alive wurde zum ikonischen Eröffnungssong des Films und gewann einen Grammy für das beste Vocal-Arrangement. Der markante Beat entstand aus einem Drum-Loop, der ursprünglich nur als Platzhalter gedacht war, nachdem Drummer Dennis Bryan wegen eines familiären Notfalls das Studio verlassen musste. Staying Alive erzählt vom Überleben in einer harten urbanen Welt, vom täglichen Kampf, sich trotz Rückschlägen, Druck und innerer Verzweiflung über Wasser zu halten. Der Song ist somit viel düsterer, als sein Disco-Glanz vermuten lässt. Er ist ein Überlebensmantra. Am Leben bleiben, durchhalten, staying alive.

als ruhigen Gegenpol zu den treibenden Partyhits von Saturday Night Fever schufen die Bee Gees das Liebeslied How Deep Is Your Love, der zu den meistgeliebten ihrer Songs gehört. Barry Gibb selbst hat ihn als seinen Lieblingssong bezeichnet. Inhaltlich geht es um eine Beziehung, die sich behaupten muss, gegen das, was von außen an sie herangetragen wird, und gegen innere Unsicherheit und Zweifel.

Nach dem riesigen kommerziellen Erfolg, den die Bee Gees mit dem Album Saturday Night Fever hatten, stellten sie 1978 den Song Too Much Heaven aus dem Nachfolgealbum vor und verkündeten auf einer Pressekonferenz der Vereinten Nationen in New York, dass sie die gesamten Einnahmen, die dieses Lied erzielt, UNICEF zukommen lassen wollen, anlässlich des Internationalen Jahres des Kindes, das am 1. Januar 1979 begann. Beim großen UNICEF-Konzert A Gift of Song in New York präsentierten die Bee Gees den Titel live, der 7 Millionen Dollar einspielte. Neben dem UNO-Generalsekretär Kurt Waldheim dankte ihnen auch US-Präsident Jimmy Carter und lud sie ins Weiße Haus ein. Hören Sie nun die Ballade, die eine Welt beschreibt, in der Wärme und Mitgefühl kostbar geworden sind und die Frage stellt, warum echte Liebe, echte Nähe und echte Menschlichkeit oft so schwer zu finden sind.

Anfang der 1980er Jahre war das Disco-Fieber vorüber und die Bee Gees als Band mal wieder weniger gefragt. Allerdings konnten sie in dieser Zeit als Songwriter für andere Superstars große Hits landen. Superstars wie Barbara Streisand, Diana Ross, Dionne Warwick und Dolly Parton. Für sie herausgesucht habe ich den Titel Islands in the Stream, den die Bee Gees geschrieben haben und der von zwei Ikonen der Country Music, Kenny Rogers und Dolly Parton gesungen, in Amerika zum erfolgreichsten Titel des Jahres 1983 wurde. Gewählt habe ich diesen Titel auch, um an Dolly Parton zu erinnern, die eine Altersgenossin von Berry Gibb war und die am 25. August mit 80 Jahren an einer Krebserkrankung in Nashville gestorben ist. Islands in the Stream ist eine Hymne auf eine tiefe, unverbrüchliche Liebe und den Halt, den zwei Menschen einander in einer unbeständigen Welt geben können.

1988 stirbt der jüngste der Gibb-Brüder, Andy, der bis dahin als Solokünstler bekannt war, an Herzversagen. Manche munkeln, beim Tod des 30-Jährigen seien Drogen im Spiel gewesen. Seine Brüder sind natürlich über seinen Tod betroffen, aber er tangiert nicht die Formation ihrer Band. Ganz anders ist die Situation, als Morris Gibb, einer der Zwillinge, 2003 völlig unerwartet an den Folgen einer Darmoperation stirbt. Das bedeutete noch nicht sofort das Ende der Bee Gees, aber es gab keine weiteren gemeinsamen Projekte der beiden übrigen Brüder. Während Barry Gibb ein Album mit Barbra Streisand herausbrachte und auch mit Cliff Richard zusammenarbeitete, unternahm Robin Gibb einige Solotourneen. Offiziell wurde das Ende der Bee Gees im September 2006 bekannt gegeben. Zahlreiche Ehrungen haben die Bee Gees im Laufe ihres Lebens erhalten. Sie gehören zu den erfolgreichsten Popgruppen der Grammy-Geschichte, denn sie haben 5 Grammy Awards gewonnen und 9-mal waren sie dafür nominiert. Eine schöne Anerkennung für ein Werk, das Pop, Disco und Songwriting über Jahrzehnte geprägt hat. 1994 wurden die Bee Gees in die Songwriters Hall of Fame aufgenommen und 1997 auch in die Rock'n'Roll Hall of Fame. 2001 wurden sie mit dem britischen Verdienstorden geehrt und 2004 erhielten Barry und Robin Gibb die Ehrendoktorwürde der Universität von Manchester, die posthum auch an Morris verliehen wurde. Nachdem Robin Gibb 2012 an den Folgen einer langjährigen Krebserkrankung gestorben war, ist Barry, der älteste der Gibb-Brüder, nun der einzige, der noch lebt. Ihm wurden weitere Ehrungen zuteil. 2017 wurde er von der englischen Queen in den Ritterstand erhoben und darf seither den Titel Sir tragen. Und in Amerika erhielt Barry Gibb, der seit 1975 seinen Wohnsitz in Miami hat, 2023 den Kennedy-Preis, was mit einem Empfang im Weißen Haus verbunden war. Schon seit einigen Jahren steht Barry Gibb nicht mehr auf der Bühne. Sein bislang letztes Konzert gab er 2019. Weil es auch zu seinem 80. Geburtstag am 1. September keine große Feier vor Publikum und keine TV-Show gab, ist anzunehmen, dass sein Abschied von der Bühne endgültig ist. Er gehört damit zu den wenigen Künstlern, die sich ohne großes Abschiedsstatement aus der Öffentlichkeit zurückgezogen haben. Was bleibt, ist die Musik der Bee Gees. Und genau deshalb endet diese Sendung mit einem Titel, der wie ein musikalisches Vermächtnis klingt, Immortality, Unsterblichkeit, gesungen von Céline Dion, geschrieben von den Bee Gees und auch von ihnen begleitet. Zuvor darf ich mich verabschieden. Ich bedanke mich für Ihre Aufmerksamkeit und freue mich, wenn Sie in 4 Wochen bei der Sendung Purpurzeit wieder dabei sind. Am Mikrofon war Marga Andriesens.

0: Hallo und herzlich willkommen. Guten Morgen, guten Mittag, guten Abend und gute Nacht. Ich grüße euch aus allen Zeitzonen heraus und durch alle Dimensionen hindurch. Mein Name ist Luis Lori und ihr hört Solo Gathers Hour of Madness. Hier auf der Frequenz 96,6 der Wüstenwelle auf dem offenen Sendeplatz. In meiner heutigen Sendung geht es um nichts anderes als besondere Musik. Unterschätzte, vergessene oder schlicht und ergreifend unbekannte Musik. Diese Sendung ist für all die unter euch, denen bekannt ist, dass sich hinter dem Horizont des Mainstreams noch eine ganze Wunderwelt von Melodien verbirgt. Für all die Musikschätzer, Musiksammler und Entdecker unter euch und all die, die es noch werden wollen. Hier gibt es Musik zum Träumen, zum Nachdenken, zum Staunen, zum sich verlieben, zum sich gruseln oder zum sich totlachen. Alles ist dabei. Hier gibt es keine Grenzen. Und wir beginnen gleich mit einem ganz besonderen Genre. Habt ihr schon einmal etwas von Plunderphonics gehört? Nein? Plunderphonics hat viel mit Sampling zu tun. Im Grunde geht es um exzessives Sampling, um ausschließliches Sampling. Aber was wiederum bedeutet Sampling? Was ist ein Sample? Ein Sample ist zunächst ein Ausschnitt aus einem beliebigen Lied, beispielsweise ein Drumloop oder eine beliebige Stelle. Ja? Und Sampling bedeutet, dass man eben diese Stelle aus dem Lied herausschneidet und in einem neuen Kontext wiederverwendet. Das kann aber auch ein Filmzitat oder etwas aus einem Gedicht sein. Es geht eben um die Wiederverwendung und Rekontextualisierung. Und das Genre Plunderphonics steht dafür, dies in sehr exzessiver Weise zu tun. Also aus anderen Liedern, Filmschnipseln und Gesangszitaten neue Musikkompositionen zu basteln. Und die Könige dieses Genres sind und bleiben wohl The Avalanches. Das australische Duo, naja, es sind eigentlich mehr als zwei, die Mitglieder wechseln auch immer wieder mal. Es ist eben eine australische Band aus Melbourne. Und die haben mit ihrem Debütalbum Since I Left You, das am 27. November 2000 in Australien erschienen ist, gehörig für Aufmerksamkeit gesorgt. Denn dieses Album bestand aus nicht weniger als 3500 Samplen. Das ist bestimmt ein Weltrekord. Und eines der Lieder auf dem Album samplet so exzessiv wie kein anderes. Zitate aus Filmen werden einem um die Ohren geworfen, verrückte Geräusche wechseln sich mit besonderen Klangsamplen ab und sogar ein Violinensample ist dabei. Und deswegen fackeln wir gar nicht lange, sondern hören sofort rein in Frontship Psychiatrist von The Avalanches.
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1: 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But surely expulsion is not the answer.
2: 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It is the opinion of the entire staff that Dexter is criminally insane.
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Ja, und das war es auch schon. Frontship Psychiatrist von The Avalanches, ein Klangmosaik, das seinesgleichen sucht und mit ganz vielen Schnipseln aus verschiedenen Kontexten sogar eine kleine witzige Geschichte erzählt. Das ist wahre Kunst, aber auch vor allem harte Arbeit. Für ihr darauffolgendes Album Wildflower haben sie sage und schreibe 16 Jahre gebraucht, denn Sample Clearing, das bedeutet, dass man die Copyrights für die ganzen Samples, die man benutzt, bekommt, kann mitunter sehr, sehr aufwendig und eine sehr penible und nervige Arbeit sein. Aber The Avalanches haben sich davon nicht aufhalten lassen und seit Since I Left You noch 2 weitere Alben produziert und dabei auch mit teilweise namenhaften Stars zusammengearbeitet. Es lohnt sich also auf jeden Fall, auch in die anderen Songs und Alben der Band reinzuhören. The Avalanches. Nun habe ich ja schon in die Kunst des Sampling eingeführt und möchte deswegen noch einen weiteren Künstler präsentieren, der dies ebenfalls tut, und zwar Pogo. Pogo ist vor allem durch die Plattform YouTube berühmt geworden, und zwar dadurch, dass er Disney-Filme remixt und sampled. Er macht Lieder aus Disney-Filmen und benutzt, ebenso wie das gerade The Avalanches getan haben, aus verschiedenen Disney-Filmen Gesangsschnipsel, Sprechschnipsel und macht daraus eine ganz besondere Form der Musik, indem er diese in Melodien packt, rekontextualisiert und einen Fashion-Beat darunter legt. Ich präsentiere euch jetzt Wishery von Pogo, ein Song, in dem ausschließlich Samples aus dem Schneewittchen-Klassiker von Walt Disney verwendet werden. Mal sehen, ob ihr bestimmte Teile wiedererkennt. Viel Spaß! Hier ist Wishery von Pogo.

Verzeihung, etwas hat gerade nicht funktioniert. Seltsam, seltsam. Ich probiere es gleich noch einmal. Keine Sorge. Nein, es will gerade nicht mehr. Ein Moment bitte. Das ist mir bisher noch nie passiert. Vielleicht gehen die Boxen ja gleich wieder ein. Kurzen Moment bitte. Okay, es funktioniert jetzt. Also, verzeihen Sie bitte die Störung und es geht jetzt weiter mit Wishery von Pogo. Viel Spaß!

Ja, das war Pogo mit Wishery, auch ein wunderschöner, märchenhafter Song. Und obwohl die Melodien und Schnipsen natürlich in ganz anderer Weise zusammengefügt wurden, erkennt man deutlich Schneewittchens Gesang und natürlich den Gesang der Zwerge. Hi-ho, wer kennt es nicht, das fröhliche Lied der Zwerge aus dem Walt Disney-Klassiker Schneewittchen. Und da wollen wir jetzt auch gleich anknüpfen, denn das Original ist natürlich jedem weitreichend bekannt. Aber wusstet ihr auch, dass niemand Geringeres als Beach Boy-Mitglied Brian Wilson seine ganz eigene Interpretation des Klassikers aufgenommen hat? Eine wunderschöne Version, bei der er auch einen anderen Disney-Klassiker, nämlich A Pirate's Life for Me, noch gleich mit reingemixt hat. Diesmal kein Sampling, sondern Covering. Viel Spaß mit Hi-Ho von Brian Wilson.

Und da sind wir wieder. Ihr hört immer noch Solo Gathers Hour of Madness und das war Brian Wilson mit Hi Ho, A Pirate's Life for Me. Genug von Disney, doch trotzdem bleiben wir märchenhaft. Wir kommen zu einer ganz besonderen Indie-Pop-Künstlerin mit dem nicht weniger märchenhaften Namen Princess Chelsea. Sie hat sich einen Namen damit gemacht, den klassischen Indie-Pop-Sound mit verzerrten Gitarren und hoher Stimme mit märchenhaften und teilweise fast an den Soundtrack der Tim Burton-Film erinnernden Klängen zu kombinieren. Und eines ihrer bekanntesten und vielleicht auch gelungensten Lieder ist das Cigarette-Duett. Ein Beziehungsproblem eingehüllt in eine märchenhafte Atmosphäre. Ich wünsche euch viel Spaß beim Cigarette-Duett. Und bitte beim Hören das Träumen nicht vergessen.

Das war Princess Chelsea mit dem Cigarette Duett. Und jetzt sind wir an einem Punkt in der Sendung, wo auch mal ein bisschen Improvisation gefragt ist. Ne? Und ich spiele ja gerne Klavier, freizeitlich so ein bisschen nebenher. Ne? Ich bring's mir selber bei und ich habe da jetzt ein kleines Stück mitgebracht. Mein kleines Keyboard liegt vor mir, das hat nur 2 Oktaven. Und ich spiele euch da jetzt eine kleine Fingerübung vor, mehr nicht. Also wirklich ein total einfaches Lied, was wirklich eigentlich jeder können sollte, der öfter als einmal Klavierunterricht hatte. Ne? Also spiele ich euch etwas Kleines vor. Viel Spaß dabei, ne?

Ja, vielen Dank, vielen Dank. Autogramme gibt's später, ne? Wie? Ihr glaubt mir nicht, dass ich das gespielt habe. Ja, gut, habt ihr mich ertappt, ne? So gut sind meine Klavierskills dann leider doch nicht. Das war nämlich Rush E, nichts Geringeres als das komplizierteste und schwierigste Klavierstück der Welt. Es gilt als unspielbar. Und auch die Version, die ihr gerade gehört habt von Sheet Music Boss, war sicher keine echte Klavieraufnahme, sondern ein digital programmiertes Piano. Ich frage mich, ob es überhaupt jemals jemand geschafft hat, dieses Lied auf einem echten Klavier zu spielen. Wäre doch mal eine Aufgabe für euch. Googelt doch mal. Ne? Googelt doch mal. Ist doch spannend. Naja, wo waren wir? Wo waren wir? Bei besonderer Musik. Naja, wenn man nach besonderer und nach besonderer und genreübergreifender und horizonterweiterter Musik sucht, da sind die 80er natürlich der größte Fundus. Denn ob man die 80er nun mag oder nicht, eines ist Fakt. Es war wohl die experimentellste Zeit für Musik aller Zeiten. Aber trotzdem gibt es neben den ganzen tollen Hits und Underground-Hits der 80er auch Lieder, die einfach untergegangen sind, die keiner kannte und keiner kennt. Und für eins dieser Lieder werde ich nun ein wenig Aufmerksamkeit gewinnen. Und zwar für Concertina Ballerina von Alternative Radio. Und weil wir ja auch ein Alternative Radio sind, passt dieses Lied ja super hierher. Das Lied hat einen Walzertakt, eine fast schon Gothic anmutende Atmosphäre und passt super dazu, wenn man im Schnee durch den Wald Auto fährt oder abends nach einer Ballettstunde im Dunkeln nach Hause laufen muss. Viel Spaß bei Concertina Ballerina von Alternative Radio.

für alle da draußen. Sie schließt niemanden aus, weil jede Musik, jedes Gefühl hier ihren oder seinen Platz findet. So, wenn wir aber schon von besonderer Musik reden, dann kommen wir um die Band They Might Be Giants nicht herum. Ihre Blütezeit hatte das Duo, bestehend aus John und John, ja, kein Witz, aus John und John, in den 90er Jahren. Und ihre Musik zeichnete sich dadurch aus, dass sie wirklich in keine Schublade passen konnte, denn sie passte in alle Schubladen zugleich und damit auch in keine so richtig. The Might Be Giants verfügen, wenn sie Musik machen, über abertausende Instrumente, die sie alle selbst beherrschen, kreieren Musik aus allen Genres heraus, manchmal mehrere Genres in einem Lied, und jedes neue Lied ist und war eine Überraschung. Aber ihr wohl verrücktestes Lied entstand folgendermaßen. Stellt euch vor, ihr habt so viele Ideen für Lieder, dass ihr nicht mal aus jeder Idee, aus jeder Zeile, aus jeder Melodie ein ganzes Lied machen könnt. Was macht man denn da, um die Idee nicht einfach wegzuwerfen? Natürlich, ich mache ein Lied aus ganz vielen Mini-Liedern. Und genau das haben The Might Be Giants gemacht unter dem Titel Fingertips auf ihrem Album Apollo 18 von 1992. Ein Lied bestehend aus ganz vielen, nur ein paar Sekunden langen Liedern. Ein Mix, ein witziges, verrücktes Sammelsurium an Ideen, die es nicht zu ganzen Liedern geschafft haben. Hier vereint in Fingertips. Und das hört ihr gleich. Jetzt kommt Fingertips von They Might Be Giants.

Also auf eins können wir uns ja festlegen, Freunde, ne? Also jede Person, die behauptet, ja, ich höre ja eigentlich alles und dieses Lied nicht mag, lügt. Naja, jetzt brauchen wir aber mal was Fetziges, was richtig abgeht, ja, wo ihr aufstehen und tanzen könnt. Und deswegen kommen wir jetzt zu einem ganz besonderen Rave-Song, aber nicht irgendeinem, sondern einem Rave-Song, der sogar einmal den Hardcore, Moment, den Hardcore Award Best Hardcore Track of the Year gewonnen hat. Und das liegt wahrscheinlich auch an seiner Einfalls. Moment, das Wort gibt es nicht. An seinem Einfallsreichtum, genau. An seinem Einfallsreichtum. Denn dieses Lied, das da heißt We Killed the Rave von den DJs Gamma und Wizkid, ist kein gewöhnlicher Rave-Song, sondern kombiniert harten Rave, Techno und harmonische Klassik. Ihr werdet es gleich hören. Auch ein Klavier und eine Violine spielen wieder eine Rolle, also schließt sich der Kreis. Hier ist also gleich We Killed the Rave.

Ja, was ein Trip, meine Freunde. Warum gewinnt nicht so ein Song mal bei den Music Awards? Naja, das ist ja Ansichtssache. Aber nun natürlich, um die Abwechslung zu wahren, wieder ein wundervoll harmonisches Lied. Und zwar diesmal aus den 50er Jahren. Die 50er Jahre sind ja bekannt für Elvis, aber auch für den Doo-Wop. Jenen wunderschönen harmonischen Gesang, der auf den Straßen von New York erfunden wurde, um Instrumente nachzuahmen, für die das Geld nicht gereicht hat. Aber auch in diesem Genre gibt es bekanntere Vertreter wie Ram-a-Lam-a-Ding-Dong, das sogar heute ab und zu noch auf Partys gespielt wird, und Liedern, die keine Seele kennt. Und eines dieser Lieder stelle ich euch nun im Folgenden vor. Und zwar The Wow von The Philadelphians mit einem der schönsten Violinen-Intros, das ich je in einem solchen Oldie gehört habe. Ich wünsche euch also viel Spaß bei The Wow von The Philadelphians.

Ach ja, wunderschön. Wäre das nicht eigentlich auch ein gutes Sample? Und da schließt sich der Kreis erneut, denn auch Doo-Wops können gesampelt werden und werden auch gesampelt. So zum Beispiel vom Indie-Künstler Panda Bear, der mit dem Lied Edge of the Edge aus einem Doo-Wop-Loop, den ihr gleich am Beginn hören werdet, etwas völlig Neues zaubert. Hier ist Panda Bear mit Edge of the Edge.

Wunderschön. Panda Bär mit Edge of the Edge. Ja, es neigt sich schon langsam dem Ende zu, unsere wundervolle Musiksendung voll kunterbunter Magie. Und jetzt habe ich noch für euch etwas ganz Besonderes. Nicht, dass der Rest nicht besonders gewesen wäre, aber alles ist hier besonders. Und so kommen wir noch zu einer Band mit dem witzigen Titel Welle Erdball, die sich selbst als fiktiver Radiosender ausgibt. Mit analogen Elektroinstrumenten bewaffnet, bewegen sie sich auf den Spuren zwischen Kraftwerk, Oldschool-Techno und der neuesten deutschen Welle und kreieren analoge Elektromusik, die ihresgleichen sucht, vor allem in der heutigen Zeit. 2010 veröffentlichten sie ein Album zu einem Amateurfilm, den sie gedreht haben. Und eines der Lieder auf dieser CD heißt Marie-Sophies Reise. Ein witziger Elektropop-Song, der klingt, als wäre er aus den 80ern oder sogar aus den 70ern, wenn man nach Kraftwerk geht. Aber er ist tatsächlich erst 12 Jahre alt. Hier ist also Marie-Sophies Reise von Welle Erdball.

Welle Erdball mit Marie-Sophies Reise. Und das war auch schon der letzte Song für heute. Ach, wie schade, ein Blick auf die Uhr sagt mir, es ist mal wieder Zeit. Oder anders gesagt, und wieder ruft die Zeit. Denn mit diesem Lied verabschiede ich euch für heute. Es hat mir wahnsinnig Spaß gemacht. Ich hoffe natürlich, dass sich das vielleicht mal wiederholen wird. Und wenn ihr auch Lust bekommen habt, mal einen offenen Sendeplatz beim Freien Radio Wüste Welle zu belegen, so wie ich es jetzt hier getan habe, und einfach spielen möchtet, was ihr wollt oder etwas erzählen wollt oder was auch immer, dann geht doch einfach mal auf die Seite und guckt. Oder meldet euch. Es ist immer ein Platz für euch frei. Und somit sage ich tschüss, bis zum nächsten Mal. Wir sehen uns hoffentlich bald wieder. Das war ich, mein Name ist Luis Dori und das war Solo Gathers Hour of Madness. Bis zum nächsten Mal. Ciao, ciao.

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2: Herzlich willkommen zur neuen Ausgabe von Paul und Simons Oldies hier auf der Wüstenwelle. Heute im Studio Simon Ruck
3: und Paul Harbert. Und ihr hört uns auf 96,6 Megahertz. Megahertz.
2: Und im Internet unter wüste-welle.de. Und Simon wird euch in die heutige Thematik einführen.
3: Heute gibt es eine Sondersendung, denn vor wenigen Tagen am 5. September wäre Freddie Mercury 80 Jahre alt geworden und am 19. August wurde John Deacon, Bassist von Queen, 75 Jahre alt. Aus diesem Anlass gibt es heute eine Freddie Mercury und Queen Sondersendung. Wir spielen ausschließlich Songs von Queen, die entweder Freddie oder John geschrieben haben und ein paar Solo-Songs von Freddie Mercury. Und los geht's mit einem Song von John Deacon. John Deacon hat die wenigsten Songs von Queen geschrieben, aber die, die er geschrieben hat, waren mit die erfolgreichsten. So auch der hier, das war der meistverkaufte Song von Queen aller Zeiten. Und er kommt jetzt, um in die Sendung zu starten, Another One Bites the Dust.

Another One Bites the Dust, von John Deacon geschrieben, Bassist von Queen. Der wurde am 19. August 75 Jahre alt und am 5. September wäre Freddie Mercury 80 geworden. Deshalb gibt es heute nur Songs, die von Freddie oder John geschrieben wurden und Solo-Songs von Freddie Mercury. Und das erste Mal, dass man Freddie Mercury überhaupt auf einer Aufnahme hören konnte, war noch vor dem ersten Queen-Album. Da hat Freddie Mercury unter dem Pseudonym Larry Lurex eine Single veröffentlicht. Das war quasi eine Testaufnahme für ein neues Tonstudio in London, wo der Toningenieur Freddie, weil Queen eh zurzeit dort am ersten Album gearbeitet haben, Freddie einfach Probeaufnahmen hat machen lassen. Und die wurden dann veröffentlicht unter Larry Lurex. Und die A-Seite dieser Single war ein Cover von I Can Hear Music, bekannt von den Beach Boys und im Original von den Ronettes. Die erste Veröffentlichung von Freddie Mercury jemals.

0: Das war I Can Hear Music von Larry Lurex. Dahinter steckt Freddie Mercury. Die erste Veröffentlichung von ihm noch bevor das erste Queen-Album rauskam. Und jetzt wollen wir so ein bisschen chronologisch durch die Geschichte von Queen gehen. Und da auf den ersten beiden Alben kein Song von John Deacon geschrieben wurde, überspringen wir die beiden Alben, weil wir sehr viele Songs noch vor uns haben. Und gehen rein ins dritte Album. Und da kommt erstmal
1: von Freddie geschrieben, Killer Queen. Einer meiner Lieblingssongs tatsächlich.
0: Und danach der erste Song von John Deacon überhaupt. Und ich sag mal, das ist so der eindeutig zweideutigste Song von den Lyrics her, den ich je gehört habe. Könnt ihr mal zuhören.

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0: Das kommt gleich. Das war Miss Fire, der erste Song von Sean Deacon geschrieben. Nicht von Deacon Sean. Zur Erklärung. Wir hatten es gerade von einem
1: Sketch mit
0: Rowan Atkinson
1: und Elton John.
0: Richtig. Und worum geht's da?
1: Elton John wird im Verlauf des Interviews bzw. des Sketches gefragt von Rowan Atkinson, warum er sich denn Elton John nennen würde und nicht John Elton, weil John ja ein Vorname wäre, landläufig.
0: Und Rowan Atkinson findet so wirklich jede Möglichkeit, um bei jeder Frage diese
1: Frage
0: noch
1: wieder
0: unterzubringen. Und da ist mir eingefallen, weil Paul das gerade angesprochen hat, dass auf dem allerersten Studioalbum, das ist jetzt ein Funfact am Rande, wovon wir jetzt kein Lied gespielt haben, tatsächlich John Deacon, der Bassist, als Deacon John angegeben war, weil die Band dachte, das klingt irgendwie cooler, John Deacon würde langweilig klingen. Ab dem zweiten Album war dann sein normaler Name. Weiter geht's mit dem nächsten Album, A Night at the Opera, das war dann der große Durchbruch.
1: Und deswegen spielen wir jetzt von John Deacon, You're My Best Friend.

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2: Nach You're My Best Friend, auch von John Deacon und auch einer der großen Hits von Queen geworden, war das jetzt Seaside Rendezvous von Freddie. Und Freddie Mercury hatte mehrere solcher Songs, die vom Genre her so ein bisschen britische Musik der, ich sag mal grob, 10er und 20er Jahre imitieren, so auch das gerade. Und wir sind auf dem Album A Night at the Opera und da gab es noch so ein gewisses Lied von Freddie. Da muss ich den Namen, glaube ich, gar nicht sagen.

0: Jetzt gehen wir weiter zum nächsten Album von Queen. In der heutigen Sondersendung zu Freddys 80. oder was sein 80. gewesen wäre und John Deacons 75. Nächstes Album A Day at the Races 1976.
1: Damit wird dieses wohl 50, 60, 60?
0: 55
1: Jahre alt. Wir machen weiter mit The Millionaire Waltz, geschrieben von Freddie, gefolgt von You and I von Deacon John.
0: Und die beiden Songs kommen auch im Album direkt hintereinander und ich finde, die passen auch irgendwie zusammen. Und jetzt am Anfang vom Millionaire Waltz kann man für eine Rockband irgendwie sehr untypische, erstmal Queen hat ja sämtliche Genres irgendwie bedient, aber es fängt an mit Freddie am Klavier und dann kommt eine sehr kreativ außergewöhnliche Bassmelodie von John und ich glaube, wenn ihr jetzt in Stereo hört, also über Kopfhörer oder Stereoanlage, hört man auch das Klavier auf der einen und den Bass dann auf der anderen Seite.

0: So, wir sind jetzt mittlerweile schon 1977 angekommen in unserer Chronologie durch die Queen-Geschichte. Album News of the World.
1: Und da beginnen wir mit auch einem durchaus bis sehr bekannten Lied, nämlich Spread Your Wings von John Deacon, geschrieben.

Zu dem Song hat Freddie mal in einem Interview erwähnt, dass er richtig begeistert war von Johns Songwriting, weil es ihm vorkam, als wäre das so ein Song, der aus einer Sängerperspektive geschrieben wurde. So, wenn Gitarristen oder Bassisten Songs schreiben, steht ja wahrscheinlich meistens so das Gitarrenriff im Vordergrund. Und er meinte, das wäre so ein richtiger Singers-Song. Und von dem Album kommt jetzt noch ein zweiter Song von John Deacon, der klingt ganz anders, nämlich Who Needs You?

Und von Freddy muss natürlich auch noch ein Song kommen. Mal nebenbei bemerkt, die Songs von John Deacon geschrieben, hat natürlich alle Freddie Mercury gesungen. Im Gegensatz zu Brian May, dem Gitarristen, und Roger Taylor, dem Schlagzeuger der Band, die ja auch einige Songs selbst gesungen haben, wodurch Queen von allen vier Mitgliedern viele geschriebene Hits hat und auch von drei der vier gesungen. Das ist wahrscheinlich auch eher selten für Bands. Und von Freddie kommt jetzt von dem Album nicht der bekannte Song, der wäre nämlich We Are The Champions, sondern wir haben uns für einen sehr unbekannten entschieden, aber sehr schönen, My Melancholy Blues.

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0: Jetzt sind wir beim Album Jazz, das musikalisch nichts mit Jazz zu tun hat, von Queen von 1978. Und der Song gerade, If You Can't Beat Them, einer der beiden auf dem Album, die John Deacon geschrieben hat.
1: Und wir fahren fort mit einem Lied, das Freddie geschrieben hat. Und fahren ist da fast schon ein regelrecht passendes Stichwort. Es geht nämlich um Don't Stop Me

0: Und jetzt haben wir es genau 23 und 1 Minute und 2 Sekunden. We shall not be stopped.
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0: 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Und die Thematik der heutigen Sendung ist
1: zum 75. Geburtstag von John Deacon, der am 19. August war. Und am 5. September wäre Freddie Mercurys 80. Geburtstag gewesen. Gibt es heute eine Sondersendung zu Queen mit nur Songs von den beiden geschrieben.
0: Und wir fahren fort.
1: Mit einem auch mal wieder recht bekannten Song.
0: In einer Live-Version.
1: Denn vom nächsten Album haben wir den bekannten Song von John Deacon schon am Anfang gespielt. Another One Bites the Dust. Und von Freddie, Crazy Little Thing Called Love. Da nehmen wir jetzt die Live-Version Queen in Montreal 1981.
0: Viel Spaß!

Das war ein Instrumental mit dem Titel Football Fight aus dem Soundtrack, den Queen zum Film Flash Gordon geschrieben haben. Und vielleicht haben manche von euch auch Ted gesehen von, ich glaube, Anfang der 2010er Jahre von Seth MacFarlane. Auch in dem Film kommt in einer Szene dieser Song vor. Und wir sind jetzt so richtig in den 80ern angekommen und da haben Queen einen ziemlichen Richtungswechsel hingelegt, vor allem wegen Freddie und John, um die es heute geht. Die waren beide sehr von der Disco-Funk-Musik begeistert, was Brian May und Roger Taylor gar nicht geschmeckt hat. Und so ist das nächste Album von 82, Hot Space, auch mit wohl ziemlich viel Streit und in der Band entstanden und kam auch bei den Fans damals zumindest nicht so gut an. Ich finde es klasse. Und von dem Album kommen jetzt von John Deacon, Back Chat und von Freddie Mercury, Body Language.

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0: Und gleich noch ein Song vom Album Hot Space.
1: Es handelt sich um Cool Cat. Und dazu einige kleine Randnotizen bis Informationen. Es ist zum Beispiel geschrieben sowohl von Freddy als auch von John. Anfangs war David Bowie auch bei den Backing Vocals dabei. Das Lied entstand nämlich etwa zur gleichen Zeit wie Under Pressure, was den meisten hier ein Begriff sein dürfte. Selbiger war aber nicht damit zufrieden und ließ es wieder herausschneiden. Es sind alle Instrumente von John Deacon eingespielt, bis auf das Electric Piano.
0: Es ist also quasi gar kein Queen-Song, sondern fast ein Duett von John und Freddie. Ein Duo-Song.
1: Ein Song-Duo?

0: Und weiter geht's mit dem nächsten Album. Wir sind jetzt 1984 und es geht mit Queen wieder in die rockigere Richtung. Und ich hatte es ja am Anfang der Sendung schon mal, glaube ich, gesagt, John Deacon hat mit Abstand die wenigsten Songs geschrieben, aber da waren wirklich ein paar der bekanntesten und erfolgreichsten dabei, so auch jetzt hier, nämlich I Want to Break Free. Doch davor
1: kommt noch Man on the Prowl, auch wieder geschrieben von Freddie. Und da könnte man fast meinen, man merke einen gewissen Einfluss von dem Rock'n'Roll der, ich würde sagen, 50er Jahre oder auch in speziellen Elvis bei Freddies Gesang.
0: Ja, so ein bisschen ähnlich wie bei Crazy Little Thing Called Love.
1: Genau.

0: 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Heute Paul and Simon's Oldies, Freddy und John.
1: Und zwar aus dem Anlass, dass John Deacon am 19. August 75 Jahre alt wurde und am 5. September wäre Freddy 80 geworden. Und jetzt sind wir musikalisch 1985 angelangt.
0: Und spielen einen Song vom ersten Soloalbum von Freddy, nämlich Living on My Own.

gehört, so den Meilenstein-Auftritt hatten, der irgendwie bei vielen heute noch als einer der besten Live-Auftritte aller Zeiten gilt, obwohl er sehr kurz war, etwa 20 Minuten. Und von dem Live-Auftritt jetzt die Hymne von Queen, We Are The Champions.

Das ist jetzt vom Album A Kind of Magic von 86 und der Song, einer der wirklich unbekannteren Songs, auch eine Kollaboration von Freddie Mercury und John Deacon, wie auch der nächste, und der ist aber sehr bekannt, Friends Will Be Friends.

0: Queen haben in ihrer ganzen Karriere keinen Song gecovert, sondern alles selbst geschrieben. Und Freddie hat hier nochmal ein Solo-Projekt 1987 genutzt, um den Song von den Platters aus den 50ern zu covern.
1: Und das war sie schon, die heutige Ausgabe von Paul & Simon's Oldies in der heutigen Sondersendung zu John und Freddie. Ihr hört uns wieder regulär in 4 Wochen zur gleichen Zeit und in 2 Wochen um
0: 18 Uhr
1: am
0: Freitag, 15 Uhr.
1: 15 Uhr am Freitag.
0: Und in 9 Tagen 18 Uhr.
1: Am Sonntag.
0: Und jetzt zum Abschluss beenden wir die Sendung mit dem Höhepunkt von Queens Live-Karriere und auch dem Ende. 1986 war die letzte Tour mit Freddie. Wir wissen alle, dass er dann 91 gestorben ist. Und John Deacon, der Bassist, war danach nur noch 3-mal mit der Band live zu sehen. Unter anderem beim Freddie Mercury Tribute Concert. Und danach hat er sich aus der Öffentlichkeit zurückgezogen, lebt heute privat und zurückgezogen. Ja. Während Brian May und Roger Taylor ja Queen am Leben halten und mit Adam Lambert auf Tour gehen. Und zum Abschluss jetzt nochmal der Hit von John Deacon, der am Anfang auch in der Studioversion kam, nämlich Another One Bites the Dust, live in Wembley, 86. Und ein Song, der heißt Impromptu, und das ist quasi eine improvisierte Blues, ein Blues-Arrangement, wo Brian Mays E-Gitarre, sag ich mal, stimmlich Konkurrenz macht. Und das war's. Ciao.
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Der Produzent, Musiker und Songwriter Spencer Riley Alfonso aus LA in Kalifornien war das gerade unter seinem Pseudonym The TVC und seinem Stück Now You Know aus dem Mini-Album Talk About Us, 2016 auf Alfonsos eigenem Verlag Ildefonso erschienen. Und damit Servus und Willkommen bei Soundtracks und mehr, eurer Sendung für vergessene und unbekannte diverse Musikschätze aus TV-Serien, zu hören hier auf der Wüstenwelle 96,6 MHz, eurem freien Radio für Tübingen, Reutlingen, Rottenburg und den Zollern Albkreis. Patraul Schüler begrüßt euch hier am Mikrofon. Ja, vor 4 Wochen musste ich bei Soundtracks und mehr wieder eine Notfallausgabe senden, da ich arbeitsbedingt im August keine Zeit hatte. Dafür bin ich heute wieder live im Studio und sende für euch eine brandneue Ausgabe von Soundtracks und mehr, vollgepackt mit Musik. Und heute werde ich auch ein Mini-Porträt von einem Künstler bringen, dazu später mehr. Ohne euch weiter auf die Folter zu spannen, fahren wir mit dem ersten Musikblock fort. Trent Reznor aus Cleveland, Ohio und sein Musikprojekt Nine Inch Nails liegt auf mit dem Titel All the Love in the World vom Album With Teeth aus dem Jahr 2005. Viel Spaß bei Soundtracks und mehr!

Musik aus Wales von The Joy Formidable, einer Alternative Rock Band aus Mold Flinscher. Hinter The Joy Formidable stecken die Sängerin und Gitarristin Ritzy Bryan, der Bassist und Backgroundsänger Ridian David und der Drummer Matt Thomas. Mittlerweile hat Matt Thomas 2024 die Band verlassen. Von The Joy Formidable hörten wir gerade das Stück A Heavy Abacus aus dem 2011er Album The Big Roar. Davor hatten wir Musik von den Malden Strangers. Das ist eine Band aus Los Angeles in Kalifornien. Aus der EP Overdose von 2015 hörten wir den Song Penny. Ihr hört Soundtracks und mehr hier auf der Wüstenwelle. Der nächste Song, den ich spielen möchte, stammt von einem Australier namens Dean Lewis aus Sydney. Eigentlich ein bekannter Name, da er weltweit ab 2019 diverse Erfolge mit seiner Musik verbuchen konnte. Allerdings spiele ich hier natürlich etwas Unbekannteres von ihm. Eins seiner ersten Stücke, die er veröffentlicht hat, namens Waves. Erschien im Jahr 2016 und ist im Hintergrund bei der TV-Serie Shadowhunters zu hören.

Eric Hutchinson, ein Singer-Songwriter aus Tacoma Park, Maryland, mit der Nummer Best Days aus dem Album Moving Up, Living Down von 2012. Davor gehört die Female-Fronted Band Evo Love aus L.A. in Kalifornien mit der Nummer Let Me In aus der EP 2012, Countdown to the End von 2009. Nun komme ich zum Mini-Porträt dieser Ausgabe. Hier handelt es sich um Christian Leontio. Er ist englischer Musiker griechisch-zyprischer Abstammung, geboren im Jahr 1982 in London. Schon während seiner Schulzeit hatte Leontio mit Dyslexie zu kämpfen, übersetzt mit Leseschwierigkeiten, und hatte daher die Schule im hohen Teenageralter verlassen. Mit seinem Wunsch, Musik zu machen, ging für Leontio ein Traum in Erfüllung. Seine Schwester spielte in einer Band, sodass er zu ihr ins Aufnahmestudio durfte und dort seine eigenen Songs schreiben und aufnehmen konnte. Seinen allerersten Song schrieb er übrigens im Alter von 10 Jahren. Mit diversen Jobs hielt Leontio sich über Wasser. Nebenbei bewarb er seine Demosongs bei Verlagen erstmal mit nur geringerem Erfolg, bis ein gewisser Mike Salt vom Label Warner ihn entdeckte, der wiederum nebenbei Herausgeber der Musik von Dido und Faithless gewesen ist. Mike Salt gefiel die Stimme von Christian Leontio. Mit einem Plattendeal begann er sein erstes Soloalbum Someday Soon aufzunehmen, das im Jahr 2004 herauskam. Doch war Christian Leontio nicht so richtig mit der Laufbahn seiner Solokarriere zufrieden, sodass er nach einer US-Tour wieder nach London zurückkehrte und sich vom Label Polydor trennte. Sein Neubeginn war One Eskimo, das Pseudonym seines Musikprojekts, mit dem er seine nächsten Songs veröffentlichen wollte. Und man höre und staune, tatsächlich hatte Christian Leontio als Sänger bei dem Song namens Hope and Glory einen Gastbeitrag auf dem Album To All New Arrivals der elektronischen Musikgruppe Faithless von 2006. Und Rollo Armstrong, Produzent von Faithless, war derjenige, der sein Studio für Christian Leontio zur Verfügung gestellt hatte, nachdem er sich einen Demosong von One Eskimo anhörte und davon sehr beeindruckt gewesen ist. Mit Rollo Armstrong als Produzent nahm Leontio sein erstes Album All Balloons unter dem Pseudonym One Eskimo auf. Unterstützt wurde er hier von Musiker wie dem Sounddesigner Craigie Dutz und dem Drummer und Percussionisten Adam Faulkner. All Balloons erschien im Jahr 2009 auf Little Polar Records. Ein weiteres Album von One Eskimo namens Faster Than Turtles erschien im Jahr 2015. Soweit ein Auszug aus der Biografie von Christian Leontio, a.k.a. One Eskimo. Und nun möchte ich aus dem Werk All Balloons den Song Candy spielen. Das Stück ist im Hintergrund bei der TV-Serie Bones zu hören. Viel Vergnügen!

My Shadow, ein Titel von der Piano-Rock-Band Keen aus Battle East Sussex in England. Zu hören auf dem Album, man kann schon Extended Play sagen, Night Train von 2010. Vor Keen gab es das Musikprojekt 8mm aus Los Angeles. Dahinter stecken Juliet Beaven und ihr Mann Sean Beaven. Da hörten wir den Song Everybody Says aus dem Werk Between the Devil and Two Black Hearts von 2012. Nach wie vor seid ihr bei der Sendung Soundtracks und mehr auf der Wüstenwelle 96,6 MHz. Und wir fahren fort mit Musik von dem Kanadier John Royal Wood Nicholson, genannt Royal Wood, aus Lakefield in der Provinz Ontario. Aus seinem 2010er Album The Waiting hören wir den Titel You Can't Go Back.

Royal Wood mit dem Song You Can't Go Back aus seinem Album The Waiting von 2010. Ja, und damit sind wir wieder fast am Ende der Sendung Soundtracks und mehr angelangt. Die Abmoderation mache ich daher relativ schnell. Soundtracks und mehr hört ihr regulär alle 4 Wochen freitagabends von 23 bis 24 Uhr in der ersten geraden Woche. Wiederholt wird diese Sendung dann nächste Woche am Freitagabend von 18 bis 19 Uhr und von dort aus gesehen eine Woche später dann nochmal am Freitag nachts von 1 bis 2 Uhr. Die Playlist mit allen gespielten Stücken ist auch schon online und diese findet ihr auf meiner Sendungsseite Soundtracks und mehr unter woester-welle.de. Mein Name ist Patraul Schöler, Redakteur und Moderator der Sendung Soundtracks und mehr hier auf der Wüstenwelle 96,6 MHz. Und das letzte Stück kommt heute von Dana Abbott, einer Soul-, Blues- und Rock'n'Roll-Musikerin. Ursprünglich wurde sie in Los Angeles geboren, sie zog dann erstmal nach Chicago, Illinois. Später fand sie jedoch die Stadt, wo sie sich wohlfühlt und heute noch lebt, nämlich in New Orleans, Louisiana. Von Dana Abbott und ihrer Band hören wir die Nummer Ooh-wee-la-la in der Version aus der Live-Session bzw. dem Live-Session-Album Blues in the Parish Festival von 2013, aufgenommen in der Dockville Farm in St. Bernard Parish, Louisiana. Ich danke euch fürs Zuhören. Wenn euch diese Sendung gefallen hat, dann könnt ihr mich in 4 Wochen wiederhören. Und damit wünsche ich euch allen da draußen ein schönes Wochenende. Was immer ihr auch macht, passt gut auf euch auf, bleibt friedlich und haltet die Ohren steif. Macht's gut und ciao, tschüss.

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3: Hallo, wir sind zurück für euch im Studio und es gibt mal wieder eine Ausgabe von Femrasant auf der Wüstenwelle auf 96,6 MHz. Genau. Wir haben heute ein Interview von euch und wir haben vor uns nämlich die AIDS-Hilfe Tübingen-Reutlingen sitzen. Möchtet ihr euch einmal kurz vorstellen, wer ihr beide denn seid?
4: Ja, sehr gerne. Wir sind nicht die gesamte AIDS-Hilfe Tübingen-Reutlingen. Genau, ja, also ja, wir sind
5: ein Bruchteil.
4: Genau, 2/16. Ich war nie gut in Mathe, aber genau. Ich fange jetzt einfach mal an. Ja,
5: fang mal an, Melli.
4: Mein Name ist Melanie Eisele. Ich bin seit 2023 als Sozialarbeiterin bei der AIDS-Hilfe angestellt und da vor allem im Bereich Bildungsangebote für sexuelle Gesundheit tätig, zusammen mit meiner Kollegin Anna Meyer.
6: Ja, hallo. Ich bin auch Sozialpädagogin und seit ein paar Jahren tätig in der AIDS-Hilfe Tübingen-Reutlingen. Genau, und zum großen Teil im Bereich Bildungsangebote, Präventionsworkshops, aber auch in anderen großen Arbeitsbereich für uns und das ist die Eingliederungshilfe, also Assistenz im Wohn- und Sozialraum. Das kann man sich so vorstellen wie einen ambulanten Sozialdienst, also statt einen ambulanten Pflegedienst, das ist ein ambulanter Sozialdienst, genau. Und ich betreue 4 KlientInnen, genau.
3: Wie seid ihr denn zur AIDS-Hilfe gekommen?
4: Also das ist so ein bisschen ein Muster, was sich durch die Rekrutierungskette der AIDS-Hilfe durchzieht. Tatsächlich ist es so, dass ich, und ich glaube du auch, ein Praktikum bei der AIDS-Hilfe gemacht haben im Rahmen vom Studium der sozialen Arbeit. Und da gibt es so den Spruch, ja, man ist irgendwie hängen geblieben sozusagen. Also die AIDS-Hilfe hat eben eine besondere Sichtweise auf viele Themen und beschäftigt sich vor allem auch mit marginalisierten Gruppen und deren Themen. Mhm. Und das hat mich schon von Anfang an fasziniert, eben auch über Tabu, Scham zu reden und eben auch die akzeptierende Haltung in der Drogenarbeit, die AIDS-Hilfe so ein bisschen ausmacht. Und das unterscheidet sich von anderen Trägern der sozialen Arbeit und hat mich fasziniert und ich war sehr froh, dass ich dann nach dem Studium anfangen konnte. Damals war es noch gar nicht so klar, dass ich in den Bereich Prävention möchte, also bin da auch so ein bisschen dann reingekommen und ist jetzt aber voll mein Herzensthema, deswegen bin ich sehr, sehr froh, auch das mit der Anna zu machen. Mhm. Ja,
6: bei mir hat es ein bisschen vor dem Praktikum tatsächlich schon angefangen, oder? Ich habe dann das Praktikum gemacht, weil es mich interessiert hat, was die Arbeit in AIDS-Hilfe ist. Und zwar habe ich in Tübingen studiert am Institut für Erziehungswissenschaft und soziale Arbeit, also mit dem Abschluss Sozialpädagogik. Und wir hatten ein sehr spannendes Seminar damals zum Thema Stigma und Scham. Und das Thema Stigmatisierung, aber auch das Thema Scham ist ja sehr eng verwoben mit Sexualität und was es eigentlich bedeutet, woher diese Scham kommt, ja, wie das gesellschaftlich entsteht, aber auch wie Stigmatisierung entsteht und welche Gruppen in der Gesellschaft besonders davon betroffen sind. Und da haben wir uns angeschaut, welche sozialen Träger sich da besonders engagieren in Tübingen und haben dann die AIDS-Hilfe besucht und da wurde uns so ein bisschen gezeigt, was die Arbeit ist, auch was die Präventionsangebote bieten oder wie die wirken sollen, ja, und das hat mich dann voll gecatcht und da habe ich mir gedacht, diesen Bereich möchte ich mir wirklich mal anschauen, auch diesen Beratungsaspekt in der AIDS-Hilfe, und habe dann mich fürs Praktikum gemeldet und ja, bin dann auch hängen geblieben. Genau.
5: Ja. Ja, voll spannend. Lass uns doch vielleicht noch mal ein bisschen bei der AIDS-Hilfe bleiben. Es ist gerade schon ein bisschen angeklungen, was die so macht. Vielleicht können wir dann noch mal ein bisschen konkreter werden, was für Aufgaben hat die und was für Beratungsangebote gibt es da zum Beispiel?
4: Ja, genau. Man kann ein bisschen differenzieren zwischen klassischer AIDS-Hilfearbeit, was schon von Anfang an eben Thema war, und auch ja, so deutschlandweit Themen von AIDS-Hilfen sind. Das ist eben eine Anlaufstelle für Menschen für Themen der sexuellen Gesundheit zu sein. Also genau, von eben Testangeboten. Wir testen in verschiedenen Formen oder Angeboten eben, haben wir die Möglichkeit, sich auf sexuell übertragbare Krankheiten testen zu lassen. Das passiert anonym und kostengünstiger, wie das jetzt in einer ärztlichen Praxis ist. Mhm. Und das ist eben ein Teil von Präventionsarbeit, weil wenn man über die Diagnose Bescheid weiß, kann man handeln. Und eben auch Anlaufstelle für Menschen zu sein, die beispielsweise eine HIV-Diagnose bekommen haben. Genau, das ist so diese Beratungstätigkeit im Rahmen sexuell übertragbarer Erkrankungen. Und die AIDS-Hilfe ist von Anfang an auch queer. Also sie wurde von engagierten schwulen Männern damals 1986 gegründet und deren Angehörige, Freunde. Und die haben eben gemerkt, hey, in unserer Community, da findet eine Verelendung statt durch HIV-AIDS, der Beginn der Pandemie. Und die haben dann das Ganze aus der Selbsthilfe heraus gegründet. Eben, wir müssen jetzt wirksam werden, wir müssen was tun. Und deswegen ist auch heute noch der queere Aspekt zentral, vor allem in der Öffentlichkeitsarbeit, bei Ständen, beim CSD. Wir sind im queeren Zentrum hier in Tübingen alle 3 Monate zum Testen und beim Eider Hobbit und versuchen da eben öffentlichkeitswirksam unterwegs zu sein. Möchtest du weitermachen?
6: Ja, und hätte noch was hinzuzufügen. Ja, ja. Also die Prävention dann auch in der Szene bei MSM, also Männer, die Sex mit Männern haben, das ist noch ein Teil von unserer Präventionsarbeit, wo auch eben zum Beispiel zu Cruisingplätzen gegangen wird und ein Kollege von uns macht das, genau, und mit Ehrenamtlichen zusammen dort aufgeklärt wird und dann zum Beispiel auch Kondome verteilt wird, genau. Oder die Queere Party wird ja von uns, einer Untergruppe von unseren also Ehrenamtlichen, die sich zusammengetan haben, das Lush-Team, genau, die sich dann dafür engagieren, dass es 5-mal im Jahr eine Party gibt. Genau, und die Partys sind immer ganz nachgefragt und immer,
5: ja.
6: Besonders die Halloween-Party, da gibt's immer tolle Kostüme und wirklich, ja, the place to be. Ja. Und sonst, eben wie schon gesagt, ist die Eingliederungshilfe ein großer Teil von unserer Arbeit. Da begleiten wir eben Menschen mit HIV, aber nicht nur. Also wir assistieren zurzeit 60 Personen, die davon haben ungefähr 40% eine HIV-Diagnose, aber HIV ist jetzt nicht das leitende Problem, weil meistens ist es ja sehr gut, oder in den meisten Fällen ist es sehr gut behandelt, ja, und oft ist aber auch, und das ist bei allen Klientinnen der Fall, eine psychische Erkrankung noch zusätzlich. Das kann sein eine Substanzerkrankung, also eine Drogenabhängigkeit, aber auch Traumatisierungen, diverse psychische Erkrankungen, genau. Und wir assistieren Menschen, indem wir beispielsweise bei Behördengängen unterstützen, Arzttermine begleiten, genau, ein bisschen Struktur geben. Und außerdem eben schauen, dass sie mit ihrem Leben gut klarkommen oder besser klarkommen. Ja, das wäre eigentlich so ein großer Bereich eben. Und auch dadurch, dass, wie Melli gesagt hat, der Bereich Drogenarbeit bei uns schon ein großes Thema war von Anfang an, ist es so weitergewachsen. Ja, da sind wir auch in einer der wenigen Aidshilfen in Deutschland, die sich auf das Thema spezialisiert haben. Und was bei uns auch noch besonders ist, dass wir eben mit dem akzeptierenden Drogenhilfeansatz arbeiten. Das bedeutet, wir treffen die Menschen dort, wo sie sind. Das heißt, erstmal der Konsum, den sie haben, im Vergleich zu anderen Einrichtungen, sagen wir nicht, du musst clean sein, damit du bei uns eingegliedert wirst, sondern wir verstehen, dass das Menschen konsumieren, ja, die haben Gründe dafür und versuchen trotzdem dann da anzuknüpfen. Und wenn jemand dann sagt, ich möchte bitte clean werden, ich schaffe es aber alleine nicht, ich brauche die Unterstützung, dann ja, begleiten wir die Menschen auch.
4: Genau, und da ein Punkt eben auch, die Schadensminimierung heißt es. Das bedeutet, es gibt ja in Tübingen 2 Spritzenautomaten. Dort können drogenkonsumierende Menschen für 1 Euro ein Spritzenpack erhalten und haben dann sauberes Spritzenmaterial. Wurde heute ganz heiß diskutiert in dem Pflegekurs, wo ich war. Das war echt eine heftige Debatte, weil Drogenpolitik ist auch immer sehr moralisch geprägt und emotional geprägt, und das merkt man auch bei dem Thema, so von wegen, man würde ja die Leute beim Konsum unterstützen dadurch oder das überhaupt ermöglichen, und da eben unser Verständnis, Menschen, die schwer drogenabhängig sind, die werden konsumieren, auch wenn sie nur Pfützenwasser zur Verfügung haben, auch wenn sie nur dreckige Nadeln zur Verfügung haben, die werden diese auch teilen. Und wir wollen eben so die gesundheitliche Situation aufrechterhalten oder dass die Schäden vom Drogenkonsum nicht noch schlimmer werden. Mhm. Und ein Punkt ist, dass Menschen Zugang zu sauberem Spritzenbesteck haben. Und das ist eben auch noch ein Teil, der in die Drogenarbeit einfließt. Und das ist auch unser Anknüpfungspunkt, weil es auch so die Frage, was hat jetzt die Aidshilfe mit Drogen zu tun? Und das ist genau der Punkt, wo uns mit der Drogenarbeit verknüpft. Und dann natürlich unseren Bereich, die Prävention oder Bildungsangebote in verschiedenen Settings. Das beginnt ab Klasse 7 ungefähr und da natürlich nicht mit dem Thema HIV, AIDS und Tod und Abschreckung und es passieren ganz schlimme Dinge, wenn ihr Sex habt. Deswegen, ja, das ist nicht unser Ansatz, sondern wir möchten eher mit Jugendlichen über Sexualität ins Gespräch kommen in einem Rahmen, wo Sexualität auch als was Positives gesehen wird. Und da eben anfangen oder beginnend mit Körperwissen, mit Wissen über eben den Zyklus, über die eigene Anatomie und dann weiterführend zu Verhütung. Wie führe ich Beziehungen gut? Wie kann ich kommunizieren? Wie kann ich Grenzen einhalten und auch Grenzen setzen? Bis hin dann in höheren Klassenstufen eben HIV/AIDS. Und zusätzlich eben auch noch den Bereich sexuelle Vielfalt, sexuelle Selbstbestimmung. Und ein wichtiger Teil davon ist tatsächlich auch die Workshops im Gesundheitswesen. Da geht es vor allem auch um Antidiskriminierungsarbeit für Menschen mit HIV, weil im Gesundheitswesen sehr viel Diskriminierung einfach stattfindet. Das ist eigentlich auch eine gute Brücke zur Ausstellung dann. Aber ja, ist ein sehr vielfältiges Arbeitsfeld, was wir haben, und das ist aber auch immer sehr abwechslungsreich und spannend, und jeder Tag ist irgendwie ein bisschen anders.
5: Klingt wahnsinnig vielseitig, also nach ganz vielen verschiedenen Bereichen, und gerade wenn man sich vielleicht vorher mit der Aidshilfe noch nicht beschäftigt hat, auch Dinge, die man gar nicht so direkt im Kopf hat, die aber alle wahnsinnig wichtig sind. Wie viele Menschen seid ihr denn bei der Aidshilfe Tübingen-Reutlingen? Das sind ja jetzt ganz viele Aufgaben irgendwie. Wie viele Menschen arbeiten bei euch mit?
6: Also festangestellt sind 16 Personen, aber es gibt noch sehr, sehr viele Ehrenamtliche, wo wir jetzt eigentlich nicht mal die Zahl genau wissen, oder? Weil es auch so von Umfang, wie viel sich jede Person einbringt, dann immer unterschiedliches pro Jahr. Also genau, da hat unsere Geschäftsführung einen besseren Blick drüber. Aber ich muss mal locker 20 Leute noch dazu.
4: Genau, und vor allem so mit der Ausbildung im sozialpädagogischen Kontext oder dem Studiengang Soziale Arbeit und auch Psychologen, genau. Und einem Biologen.
6: Genau.
4: Stimmt.
3: Ja. Sehr schön. Ich würde mal sagen, wir machen mal eine kleine Musikpause. Ihr habt uns ein paar Songs mitgebracht. Einer davon ist Freedom von George Michael. Möchtet ihr dazu ein paar Worte sagen, warum ihr den ausgewählt habt?
6: Also ihr habt uns ja vorweg geschickt, wir sollen was überlegen. Das ist mir zuerst eingefallen, einfach weil es ja in Zeiten wie diesen, sage ich jetzt mal, die Freiheit schon auch wieder eingeschränkt wird durch politische Entscheidungen, ja, wie Menschen leben dürfen, wie sie sich präsentieren dürfen. Und das Lied passt dazu, finde ich, ja. Die Menschen sollen so lieben, wie sie möchten, und ja.
3: Danke dir. Dann viel Spaß mit Freedom von George Michael.

0: So, und wir sind wieder zurück. Wir unterhalten uns heute mit zwei Menschen von der AIDS-Hilfe. Wir haben gerade schon ein bisschen über die Aufgabenbereiche von der AIDS-Hilfe Tübingen-Reutlingen insgesamt gesprochen. Ihr seid aber heute fast so ein bisschen zu einem Anlass hier. Und zwar läuft aktuell eine Ausstellung im Stadtmuseum. Und die aufmerksamen Femrasant-HörerInnen wissen, dass wir vor 3-4 Wochen?
1: Ja, so in der Richtung.
0: Schon mal über die Ausstellung gesprochen haben. Da ging die Sendung ging um Kunst und Kultur und wie patriarchale Strukturen und Sexismus, wie wir die da erkennen können. Und in dem Kontext bin ich damals ins Stadtmuseum gegangen und eigentlich fast zufällig in die HIV-Ausstellung geraten und war dann aber so begeistert, dass wir total froh sind, dass ihr heute da sind und ein bisschen darüber sprecht mit uns. Wie kam es denn überhaupt zu dieser Ausstellung, dieser Kooperation mit dem Stadtmuseum?
2: Ja, also die Idee entstand eigentlich oder kam durch Dr. Christina Hopfensberger. Sie ist Forscherin in der Virologie im Uniklinikum Tübingen und sie forscht seit vielen Jahren zu HIV und hat sich die Frage gestellt, wie kann es sein, dass der medizinische Fortschritt so weit ist mit den Medikamenten, mit den Behandlungen von HIV, aber gleichzeitig in der Gesellschaft das Thema entweder verschwunden ist oder einfach Menschen trotzdem noch diskriminiert werden. Mhm. Also das passiert ja immer wieder. Wir haben auch immer wieder Fälle mit unseren KlientInnen, wo das passiert, auch besonders im Gesundheitssystem. Sie ist dann auf uns zugekommen und hat uns gefragt, ob wir Interesse hätten, eine Kooperation zu starten. Mhm. Und wir haben dieses Jahr das 40-jährige Jubiläum an der AIDS-Hilfe Tübingen und hatten einen Podcast gemacht zu dem Thema HIV und Themen, die dazu passen. Ja. Der Podcast heißt mit Herz und Schleife. Und das ist überall zu hören, wo es Podcasts zu hören gibt, auch bei Spotify. Dann ist dann noch das Institut für Medienwissenschaften ins Spiel gekommen. Die wollten ein Seminar dann im Sommersemester im Vergangenen eben zu HIV, also sprechen über HIV, dann anbieten, wo diese Gruppe Masterstudierenden also zu dem Thema dann das Thema aber erarbeitet hat, ja, die Ausstellung dann kuratiert hat, verschiedene Elemente dann erstellt hat, unter anderem eben auch den Podcast in Hörstationen umgewandelt hat, aber auch, und das war auch so ein Teil von unserer Aufgabe eben, Kontakt herzustellen zu Menschen mit HIV, die sich bereit erklärt haben, dann ihre Geschichte zu erzählen und wie ihr Leben ist mit HIV, ja. Und eben dadurch einen großen Fokus zu setzen auf Antistigmatisierung, Antidiskriminierung, ja. Und was kann man tun, um das zu verhindern, ja.
3: Was hat dich denn an der Ausstellung begeistert?
0: Ich glaube, ich fand gerade so diese interaktiven Elemente total spannend. Also man geht ja quasi rein und dann kann man erstmal einschätzen, wie schätzt man denn das eigene Wissen ein? Und dann am Ende schätzt man ja quasi nochmal ein, wie viel hat man noch mitgenommen. Und dann gibt es verschiedene Dinge. Dann am Anfang ist ja so, man räumt mit Mythen auf.
2: Genau.
0: Und irgendwie, was denkt man denn so klassisch und was davon stimmt denn eigentlich? Und was hat man denn vielleicht selbst auch so verinnerlicht? Und dann gibt es ja auch das Kondomdiplom. Also auch irgendwie Aufklärung über Verhütung. Also ich fand dieses Interaktive hat mich total abgeholt, gerade weil man es vom Museum ja oft kennt, dass man einfach nur vor Dingen steht und es irgendwie so auf einen reinprasselt. Und ich fand auch, was du gerade schon angesprochen hattest, dass Menschen ihre Geschichte geteilt haben und es ja wirklich sehr intime Einblicke waren und schlimme Diskriminierungserfahrungen, die zu hören, gerade als Person, die vielleicht an dem Thema nicht nah dran ist, das ist, finde ich, geht einem auch total nah. Also auch das fand ich ganz besonders, wie persönlich das war.
2: Mhm. Ja.
3: Ja. Ja, ist interessant, weil wir das eben oft zu hören bekommen, was das vor allem die Interviews mit den Besuchenden macht, aber auch die Seite kriegen wir auch mit, weil die Interviewmenschen auch irgendwo bei uns angegliedert sind in der einen oder anderen Art. Und wir kriegen aber auch mit, was das mit denen macht, wenn die auf einmal sichtbar sind und ihre Geschichte sichtbar sind. Und das bewegt auch ganz, ganz viel. Wenn man immer diesen Teil in sich hat, der so ein Riesentabu ist, der immer ein Geheimnis ist, der immer irgendwie Probleme macht im Leben. Und dann darf man aber alleine mal einfach von sich und von der eigenen Geschichte erzählen, das macht ganz viel mit den Menschen und bewegt auch sehr viel mit denen, in denen. Und ja, das war auch sehr faszinierend, mit den Klientinnen dann doch auch in Austausch darüber zu kommen. Ja.
1: Habt ihr denn außer jetzt, also das mit den sozusagen Leuten, Menschen, die interviewt wurden, habt ihr denn so ein Ding in der Ausstellung, was ihr besonders mögt, wo ihr sagt, so ja, das ist richtig gut geworden und das ist richtig wichtig für die Ausstellung?
3: Das sind die Interviews. Also für mich sind es die Interviews tatsächlich, weil HIV und ja, die Erkrankung, die das Ganze mal greifbar wird und nahbar wird, wenn man doch eine Geschichte dahinter macht. Und das ist ja auch psychodynamisch durch die Kontakttheorie irgendwo belegt. Sobald man irgendwie eine Nahbarkeit, eine Geschichte, da ist nur eine Person, die ihr Gesicht zeigt, aber ein Gesicht zu einer Situation bekommt, kann man die ja auch ganz anders wahrnehmen und einschätzen. Und also das finde ich schon so mit das Zentrale. Und tatsächlich glaube ich, dass dieser mit Mythen aufräumen Teil doch auch ganz arg wichtig ist. Mhm. Und deswegen nutze ich jetzt auch mal die Zeit. HIV ist unter Therapie nicht übertragbar. Das Wissen laut Statistik oder laut Studien, die das untersucht haben, nur 20% der Bevölkerung, obwohl es seit 26 Jahren Medikamente gibt. Mhm. Und das ist ein zentraler Teil, der eben Ängste und Diskriminierung schürt. Also es ist einfach total simpel eigentlich. HIV ist im Alltag nicht zu übertragen und HIV ist unter Therapie auch bei Sex nicht mehr zu übertragen. Mhm. Und wenn das mal irgendwie in der Gesellschaft verankert wäre, könnte man doch schon so viel Diskriminierung auch abbauen. Aber es dringt irgendwie nicht durch und weil es nicht thematisiert wird, weil es ein Tabuthema ist, weil HIV mit Sexualität zu tun hat. Und da auch, ja, das ist einfach total komplex und einfach aus Unwissen oft Ängste geschürt werden und aus Angst resultiert Diskriminierung und Ausgrenzung. Mhm. Und das ist irgendwie so ein Zyklus, den wir immer wieder versuchen zu unterbrechen.
2: Ja, und was mir jetzt gerade einfällt, es gibt auch auf der linken Seite von dem Raum in der Ausstellung gibt es einen Zeitstrahl, wo ein bisschen auch gezeigt wird, wann hat man das erste Mal über das Virus gesprochen? Seit wann gibt es das oder wurde das in Deutschland verbreitet? Oder wann ist die AIDS-Pandemie, die sogenannte, in Deutschland losgegangen? Ja? Und dann aber auch die Entwicklung der Medikamente, der medikamentösen Therapie. Ja? Und am Ende werden Personen abgebildet, die aus der Öffentlichkeit sind und die HIV-positiv sind. Und das fand ich auch so bewegend. Das Bild so fasst mich an, steht daneben. Ne? Also man kann dann umdrehen und schauen, was über die Person dann kennenlernen oder die Person kennenlernen und die Geschichte und wie sie sich mit HIV infiziert hat. Und das erinnert mich so ein bisschen an die Bilder aus den 80er Jahren. Besonders damals wusste man ja nicht, wenn man jemanden berührt, infiziert man sich. Und ich glaube, teilweise sind diese Bilder immer noch in den Köpfen und Menschen wissen immer noch nicht, wenn sie ihnen die Hand schütteln, ob man dann sich infizieren kann mit HIV. Und das war ja damals in den Schlagzeilen mit Lady Diana, wo sie die Kinder umarmt hat, die HIV-positiv waren, ja, und die Männer da im Krankenhaus besucht hat und haben und ja berührt hat einfach, ja. Und das war damals so ein großes Tabu, das sie gebrochen hat. Und fügt sich gut zusammen mit dem Teil der Ausstellung, ja. Und das, ja, fand ich auch heute nochmal schön. Ich war auch da heute und habe nochmal eine Führung gegeben, weil wir eben auch jetzt noch bis Anfang November übrigens, wenn sich jemand melden möchte bei uns, geben wir auch für Gruppen Führungen im Stadtmuseum. Und genau, das ist mir heute eingefallen, das ist sehr, sehr berührend, weil, also literally berührend, genau.
1: Nee, ich finde es auf jeden Fall sehr schön, dass halt so eine wichtige Ausstellung jetzt auch im Stadtmuseum ist, weil so viele Leute auch außerhalb von Tübingen natürlich dann in dieses Museum gehen, weil es sozusagen das Museum ist und dann diese Ausstellung sehen und dann vielleicht sonst, wenn es nur sozusagen eine HIV-Ausstellung außerhalb wäre, glaube ich, würden viel weniger Menschen überhaupt die Chance kriegen, sich da ein bisschen weiterzubilden. Und wie ihr schon meintet, das ist noch sehr krass, wie wenig Wissen Leute über HIV und AIDS haben. Also mittlerweile gibt es ja auch zum Beispiel PrEP, also was zum Beispiel Menschen nehmen können, um sich ja überhaupt gar nicht erst mit HIV zu infizieren. Und das ist sowas, glaube ich, wo die meisten Leute fast noch weniger zum Beispiel auch Ahnung haben, als jetzt sozusagen, was jetzt schon länger, dass man halt, wenn man HIV hat, halt das nicht mehr übertragbar ist und so weiter. Also da gibt es noch so viel, was man aufholen muss. Also ich finde es sehr cool, dass ihr so diese Aufklärungsarbeit leistet. Ja.
3: Ja, es macht einfach richtig Spaß, über Themen zu reden, die sonst tabu sind.
2: Ja.
3: Also das finde ich total wertvoll und irgendwie, ja, schön. Mhm. Also
2: ja,
3: und was für Diskussionen entstehen, dann auch vielschichtige oder auch Aha-Momente beim Gegenüber.
2: Mhm.
3: Genau, und das war eben auch von der Frau Hopfensberger, von der Virologin, das Ziel, das in die Stadtgesellschaft Tübingen und darüber hinaus zu bringen, weil ja einfach mal das ganze Thema breit gefasst werden soll. Genau.
4: Was waren denn eure vielleicht so ein bisschen Ziele beim Erstellen der Ausstellung oder was hofft ihr, was die Leute da mitnehmen? So die Aha-Momente, auf die man so ein bisschen hofft durch die Ausstellung?
5: Also ich glaube, das Ziel ist, dass die Perspektive mal eingenommen wird von einem Menschen, der HIV-positiv ist, wie sich das anfühlt, in dem Körper zu stecken. Also nicht nur die Erkrankung selbst, die ja zwar gut behandelbar ist, aber eine chronische Infektion, die einen ein Leben lang begleitet, ist immer noch nicht heilbar. Ja? Mhm. Und das auch bedeutet, dass man die Medikamente ein Leben lang einnehmen kann. Und was es vielleicht auch bedeutet, ja, das, die durchschnittliche Lebenserwartung ist jetzt auch bei den allermeisten Menschen mit HIV gegeben. Also sie sind sehr oft beim Arzt, ja, öfter als vielleicht jemand anders, der nicht HIV-positiv ist. Und durch regelmäßige Kontrollen und Blutbilder werden meistens auch andere Erkrankungen früher gefasst und können früher behandelt werden. Ja, und deshalb habe ich den Faden verloren.
3: Ja, nee, das ist ja voll eben ein Punkt, der rübergebracht werden soll. Und ich denke auch so vielleicht mal, oh, ich muss ja gar keine Angst haben. Mhm. Wenn das mal so in den Kopf kommt, ist, glaube ich, schon viel passiert.
2: Mhm.
3: Und eben auch, okay, das Thema betrifft mich vielleicht persönlich nicht, aber ich kann mich trotzdem in verschiedenen Settings dafür einsetzen, dass Diskriminierung nicht stattfindet. Ob es jetzt ist, dass man das doch mal in der Freundesgruppe oder, keine Ahnung, beim Dating erlebt man, dass irgendjemand ausgegrenzt wurde oder ich bin mit einem gematcht und er hat mir dann gesagt, er ist HIV-positiv, ja, na und? Oder auch im Beruf. Also es gibt auch eine Aktion von der Deutschen AIDS-Hilfe Positiv im Beruf, positiv arbeiten heißt die, dass sich auch Firmen dafür einsetzen, dass strukturell, was HIV vor allem betrifft, keine Diskriminierung stattfinden soll. Und ich denke, wenn das irgendwie weitergegeben wird oder wenn man das mitnimmt aus der Ausstellung, ist schon ganz viel passiert.
2: Mhm.
3: Ja.
4: Ich glaube, das war jetzt auch vielleicht nochmal um meine persönliche Perspektive, einfach was bei mir so hängen geblieben ist, wirklich auch diese Diskrepanz zwischen wie weit ist die Medizin und was ist so in den Köpfen der Menschen.
2: Ja.
4: Also dass es halt, wenn es in Behandlung ist, nicht ansteckend ist und dass deswegen das Thema dann den Menschen selbst betrifft und dass das scheiße ist, chronisch krank zu sein, gar keine Frage.
2: Mhm.
4: Und dass diese Diskriminierung, diese Angst vor Berührung eigentlich die braucht gar keinen Platz mehr. Und ich finde gerade diese Diskrepanz, dass die einem gar nicht, oder mir zumindest vorher gar nicht so bewusst war. Und das ist, glaube ich, so eine Sache, die bei mir total hängen geblieben ist. Und dann auch, was aus den Interviews her auch rausging, auch so gar keine Frage, die Diskriminierung bei Ärztinnen ist schrecklich, dass es aber Menschen auch so im engsten privaten Raum erfahren, von Eltern, dass man sagt, hey, hol's nicht bei der Apotheke im Dorf, weil dann wissen's alle.
2: Mhm.
4: Ja, dass es so total schambehaftet ist, sogar bei den Menschen, die man so am meisten liebt.
2: Mhm. Ja.
3: Ja, ich glaube, ist auch oft die Reichweite nicht klar, was das Outing von einer HIV-Diagnose bedeuten kann. Mhm. Weil das ist immer ein Punkt, den wir im Austausch mit anderen Menschen oft vielschichtig diskutieren, ist, dass HIV, also HIV-positive Menschen ihre Diagnose erstmal niemandem sagen müssen. Mhm. Und dann kommt oft, ja, aber die müssen doch andere schützen und wenn die das weitergeben und die stecken ja dann ganz, ganz viele an und wie auch immer. Und dann erstmal zu sagen, nee, es gibt erstens Kondome und es gibt Medikamente und HIV-positive Menschen sind nicht daran interessiert, dieses Virus weiterzugeben. Mhm. Das gibt es immer diesen... Ja, Totalvorwurf, ah ja, da gibt es doch bestimmt Menschen, die das dann heimlich weitergeben und das total toll finden. Das ist also jeder, der zu uns oder jede, die zu uns in der Beratung kommt, das ist erstmal der erste Punkt. Ja, wie schütze ich meinen Partner oder meine Partnerin? Wie kann ich dafür sorgen, dass ich niemanden gefährde? Mhm. Und dass das erstmal so klar wird, dass es nicht die Intention von Menschen ist.

0: dass es einen Grund gibt, warum da auch ein Schutz für Menschen mit HIV besteht, dass die nicht jedem und jeder die Diagnose irgendwie offenlegen müssen.
1: Mhm. Boah, total spannend. Und ich, also wie gesagt, wir hatten es jetzt ein paar Mal schon von den Interviews und ich finde, wie die Menschen da die eigene Diskriminierungserfahrung beschreiben, das ist schon, das ist richtig heftig. So ganz allumfassend bei ÄrztInnen, im privaten Umfeld, auf der Arbeit, dass es über, dass diese Diskriminierung einfach überall stattfindet.
2: Genau.
1: Ich würde sagen, dann kommen wir vielleicht auch schon zum nächsten Song.
2: Mhm.
1: Der ist I Will Survive von Gloria Gaynor.
2: Ja.
1: Wieso habt ihr den denn mitgebracht?
2: Ich habe den Song jetzt mal vor kurzem in einem Film gesehen, und zwar von Olivia Jones.
1: Mhm.
2: Olivia Jones ist ja die Drag Queen ja in Hamburg, oder die, eine der berühmtesten in Deutschland, würde ich mal sagen. Und die Kunstfigur Olivia Jones, ja, aber Oliver, der aus einem kleinen Dorf kommt eigentlich, schwul ist und dann aber aus dem Ort raus will, ja, weil seine Mutter ihn auch nicht akzeptiert, so wie er ist, ja. Und dann sich eben, ja, dann arbeitet er als Drag Queen auf der Reeperbahn und dann eben auch in einem seiner ersten Auftritte dort im Film das Lied, also lip-synced praktisch. Mhm. Und das hat, ich finde sowieso, das Lied kenne ich seit ewigen Zeiten schon. Mhm. Und das passt auch dazu, ja. Und wer diesen Film schon mal gesehen hat, also ich finde es auch super, auch natürlich die Geschichte von in den 90er Jahren, ja, und in den späten 80er Jahren von der Schulenszene, auch in Hamburg, und auch welche Rolle HIV da spielt, ja, weil dann findet Oliver raus, dass sein Partner HIV hat und ihm das nicht sagt, ne? Dann ist es ein großes Drama und die trennen sich. Mhm. Und auch da eben, dieses Spiel, muss ich darüber sprechen oder nicht, ja, über diese HIV. Wir hatten ja gerade das Thema, ne? Und das passt deswegen ganz gut dazu.
0: Mal einen positiven Blick auch darauf, I will survive. Ich werde es schaffen, so wie es viele auch geschafft haben.
2: Ja.
1: Viel Spaß bei dem Song.

0: So, wir sind zurück im Studio mit einem tollen Interview mit der mit zwei lieben Menschen von der AIDS-Hilfe. Wir haben schon drüber gesprochen, was die AIDS-Hilfe so macht, wie ihr dazu gekommen seid und haben auch schon etwas über die Ausstellung im Stadtmuseum erfahren. Und ich würde euch jetzt fragen, so gab es eine Herausforderung oder irgendetwas, was vielleicht nicht so gelaufen ist, während ihr die Ausstellung gemacht habt, wo ihr ein bisschen drüber sprechen wollt? Oder lief alles tipptopp?
1: Ja, ich glaube, wie immer, wenn viele Leute am Machen sind, wird es kompliziert. Aber, aber ansonsten waren alle sehr wohlwollend, besonders auch die Masterstudierenden, dass das Thema richtig gut präsentiert wird. Und da haben alle sehr viel Zeit und Herzblut reingesteckt. Und das merkt man, glaube ich, auch. Und von dem her, Probleme würde ich jetzt nicht sagen. Nö. Also es hat auf jeden Fall Spaß gemacht. Es war ja ein Prozess, wie alles, wenn es ein bisschen, also mehrere Monate, ne, haben wir daran gearbeitet. Unser Beitrag war eben eher die Vermittlung zu Menschen mit HIV und unser Podcast, aber auch unsere Arbeit ein bisschen darzustellen, genau. Und dann gab es eine Reihe an Events auch, um die Ausstellung dann zu bewerben. Da gab es eine Science Cocktail Night im Juli, das war sehr toll. Wo eben auch mit der allgemeinen Gesellschaft auch ins Gespräch gegangen wurde. Es war wurde gut besucht. Also. Aber sonst, ja, hat viel Spaß gemacht, oder? Was sagst du?
2: Ja, genau. Also manchmal war es ein bisschen schwierig, das im Alltag so unterzubringen, also im Arbeitsalltag. Aber es hat total Spaß gemacht. Ich habe das auch noch nie gemacht. Ich war auch noch nie im Radio. Das ist irgendwie alles sehr viel Neues und ist super vielfältig und es hat total Spaß gemacht. Und auch zu sehen, klar, in Präventionsveranstaltungen erreichen wir dann immer 30 Schüler und Schülerinnen und dann aber irgendwas zu schaffen, was so viele Menschen doch dann auch sehen und zu sehen, was das auch mit den Menschen macht, die betroffen sind von dem Thema und da die Rückmeldung zu hören, das war einfach total, ja, schön und gibt einem sehr viel zurück. Ja.
0: Also gibt es irgendwas, was ihr noch hättet anders machen wollen oder etwas in der Ausstellung, wo ihr sagt, okay, das hätten wir noch mit reinbringen können?
1: Also fachlich, wie man eine Ausstellung erstellt, ist jetzt nicht unsere größte Expertise. Ne? Also von dem her, es ist ein kleiner Raum. Ich glaube, wenn man einen größeren Raum hätte, könnte man immer mehr machen. Ne? Aber ansonsten,
2: ja, dass vielleicht mehr allgemeinbildende Schulen das als Schulausflug besucht hätten, wenn wir das irgendwie systematisiert bekommen hätten. Also wir haben Werbung dafür gemacht, dass wir kostenlose Führungen anbieten, aber es war jetzt nur eine Schule, die das dann wahrgenommen hat. Das wäre schon auch nochmal cool gewesen, so die Reichweite und dann auch mal irgendwie jüngere Menschen, wo es vielleicht nicht die Top-Priorität ist, ins Stadtmuseum zu gehen und aber ansonsten, es hat super Spaß gemacht.
1: Und eben diese Kombination, einerseits Workshop vor der Ausstellung und danach direkt die Ausstellung zu besichtigen, das wäre halt so, das wäre die beste Lösung, ne? Weil wir schon finden, man muss ein bisschen Wissen über das HIV eben auch haben, um das zu verstehen, besonders wenn man das als Pflegeschule oder als Auszubildende im Gesundheitsbereich da reingeht. Ne, bringt man schon seine eigene Erfahrung von der Arbeit mit, aber teilweise haben wir immer wieder gemerkt, auch heute wieder, dass das Grundverständnis, was ist eigentlich HIV, ist jetzt nicht bei allen angekommen noch vorher. Und ja, dann wird das noch geklärt, genau.
3: Habt ihr ein besonderes Highlight vielleicht aus der Zeit? Oder ihr habt Führungen gegeben, ihr wart bei Veranstaltungen am Anfang. Ist irgendwas so besonders hängen geblieben? Oder vielleicht auch die Eröffnung von der Ausstellung oder einfach insgesamt selbst das erstmal durchzulaufen?
2: Also ich finde es schon sehr beeindruckend, was jetzt, ich weiß nicht, ob ihr das gesehen habt, von Engage Tübingen, der eine Clip von einer Interviewperson, die dann auch veröffentlicht wurde und jetzt über 1 Million Aufrufe hat.
1: Boah.
2: Ja. Und die Person, die wird tatsächlich auch einfach auf der Straße mittlerweile erkannt. Da hat jemand erzählt und oh, ich habe die Ausstellung gesehen und dein Interview, wie cool, das ist voll mutig, was du machst, mach weiter so. Und
1: dann das ist schön, ja.
2: Was? Okay, krass, weil wenn man ja solche Erfolge oder solche Reichweite so wenig hat.
1: Ja, das ist dazu noch was. Heute hat mich eine Schülerin angesprochen. Ich habe das Video schon mal gesehen von dem in der Mitte. Da habe ich gesagt, wie ist das möglich? Halt, hast du das habe ich schon in der Schule gesehen, ne? Ich habe das Video wurde da abgespielt und ich gesagt, das kann nicht sein, weil das Video wurde produziert für diese Ausstellung. Und da sagt sie, aber es kann sein, dass du das online gesehen hast. Ah ja, da habe ich schon online gesehen. Und so, also es ist richtig krass. Ich meine, natürlich ist nicht so groß, ne? Aber jetzt trotzdem, dass es so weit, also so viele Leute erreicht hat, ne? Und das auch schon was bewirkt hat.
2: Eben, ja. Also es war schon so ein Aha-Moment, diese Reichweite dann und die Reaktion der Klientinnen, was eben es persönlich und psychodynamisch auslösen kann, wenn sowas mal sichtbar wird. Und wenn man einfach mal die Geschichte erzählen kann und das auch Leute mitkriegen und was daraus mitnehmen, das ist schon sehr besonders. Mhm. Ja.
3: Das klingt richtig gut. Auch gerade, also wie viele Leute man damit erreicht. Ja. Und wenn man das dann so an einer Stelle ja quasi so merkt. Und ich glaube, ganz oft merkt man gar nicht, wie viele Menschen das eigentlich mitbekommen, wenn das dann mal so deutlich wird. Und auch für die Person, die sich da irgendwie getraut hat, Gesicht zu zeigen, glaube ich.
2: Ja, genau.
1: Ja.
3: Dann irgendwie so, boah. Und jetzt wird man angesprochen, weil es Leute cool finden und mutig finden.
1: Ja.
3: Und auch diese positive Resonanz, gerade wenn man oft sonst, wenn man es gesagt hat, diskriminiert wurde.
0: Ja, für die Menschen, die vielleicht jetzt noch nicht in der Ausstellung waren und sich jetzt denken nach unserem Interview, ja cool, okay, da muss ich auf jeden Fall vorbeigucken. Wie lange ist denn eure Ausstellung noch im Stadtmuseum?
1: Bis Anfang November.
3: Mhm.
1: Ich meine, es ist der 6. oder bis 8. November, glaube ich, läuft die noch. Ja, wie gesagt, das Stadtmuseum ist geöffnet von Mittwoch bis Sonntag, jeweils von 11 bis 17 Uhr, wenn ich das richtig im Kopf habe, aber schaut nochmal auf der Website nach, genau. wenn jemand Interesse hat, eine Führung noch mit uns zu bekommen, also durch die Ausstellung, dann meldet euch gern bei uns unter prävention@aidshilfe-2ebm.de.
2: Genau, und es gibt auch Sonntagsführungen noch.
1: Ja.
2: Vom Stadtmuseum aus, die wir auch machen. Also es gibt auch noch die Möglichkeit.
1: Am 4. Oktober und am 1. November.
2: Ja.
0: Okay.
2: Ja, genau.
3: Ultra cool. Und Stadtmuseum, für alle, die es nicht wissen, ist auch kostenlos. Also man kann einfach vorbeischauen. Völlig unangemeldet.
1: Ja.
3: Habt ihr sonst Dinge, die jetzt anstehen in nächster Zeit? Bei euch, die Ausstellung war jetzt mit Sicherheit ein großes Projekt.
1: Mhm.
3: Steht schon das nächste.
1: Ja, wir haben noch eine Jubiläumsfeier, die ist, also intern würde ich mal sagen, eher also für geladene Gäste von der Aidshilfe Tübingen und MitgliederInnen, genau, die sind noch im Oktober. Ansonsten haben wir immer im Dezember die Benefizgala, die im LTD stattfindet, also auch mit ganz verschiedenen KünstlerInnen, die sich dann also auf ihre Gage verzichten und das ist wirklich so ein Moment ist im Jahr, wo wir für unseren Verein eben auch Spenden sammeln für unsere Arbeit, ja. Genau, und das ist so ein Hauptevent ansonsten.
2: Ja, in Reutlingen findet noch eine Ausstellung statt.
1: Genau.
2: We are part of culture. Da geht es um queere KünstlerInnen, die eben porträtiert wurden und deren Lebensgeschichte da ausgestellt wird. Das ist in der VHS Reutlingen vom 5. bis 23. Oktober. Das ist auch im Rahmen vom Jubiläum haben wir das
1: Organisiert,
2: genau, und tatsächlich auch gezielt in Reutlingen, weil wir sind ja auch die Aidshilfe Tübingen Reutlingen und ja, Tübingen ist ja eine schöne Bubble, Reutlingen ist da manchmal nicht so mit dabei
1: in
2: der Offenheit und deswegen haben wir auch gezielt uns für dieses Thema in Reutlingen entschieden, ja.
3: Total spannend, auch aufregendes Jahr jetzt mit dem Jubiläum,
2: ja.
3: Die Aidshilfe Tübingen Reutlingen.
2: Ja.
3: Habt ihr noch Dinge, die jetzt zum Abschluss, irgendwelche abschließenden Worte, was für euch wichtig, jetzt hier nochmal allen Menschen, die zuhören, vielleicht nochmal so ein bisschen mitzugeben?
2: Also
1: fragt nach einfach.
2: Ja.
1: Das ist, glaube ich, die Sache. Wenn ihr was nicht versteht oder wenn ihr Menschen begegnet, deren Lebensentwurf ihr nicht versteht oder deren Lebensweise ihr nicht versteht, fragt nach einfach, ja. Ah, wie ist denn das bei dir oder so? Oder ist, ich verstehe es nicht recht aus meiner Perspektive, vielleicht können wir ins Gespräch kommen. Mhm. Anstatt, dass man nichts sagt, dass man nicht ins Gespräch kommt, dass sich die Seiten verhärten und man einfach nicht mehr miteinander redet, auch wenn man unterschiedlich ist, ja. Weil es sollte ja sein, wir sind alle unterschiedlich, das ist auch gut so, ja. Mhm. Einander trotzdem mit Offenheit zu begegnen, ja. Mhm.
2: Genau, und das vielleicht jetzt eher so auf struktureller Ebene, mhm. dass wir uns wünschen würden, dass die Sicht auf sexuelle Selbstbestimmung als Grundrecht irgendwie wächst oder die Anerkennung dafür, mhm. dass das auch in unserem Schulsystem fest Platz finden würde, ja. Sollte eben. Und dass mhm. es eben ein Grundrecht sein sollte, dass jeder die eigene Sexualität so ausleben kann, wie er oder sie mhm. das möchte. Mhm. Und dass das auch dazu führt, dass sexuelle Gesundheit gewährleistet werden kann. Mhm. Weil nur, wenn jemand gute Entscheidungen für sich, für die Sexualität treffen kann, mit den Rahmenbedingungen, die da sind, kann auch Kompetenzen für Gesundheit geschaffen werden. Mhm. Und wir würden uns wünschen, dass das natürlich, ich will nicht wieder mit den ganzen, oh, es wird alles gekürzt und mhm. alles negativ sehen, aber dass da ein Selbstverständnis für geschaffen wird, dass auch Jugendliche die Möglichkeit haben, offen über Sexualität reden zu können und mhm. da Kompetenzen mitbekommen. Mhm. Und das würden wir uns mehr wünschen.
1: Ja.
3: Ja, dann ganz lieben Dank. Ich fand, das war ein total spannendes mhm. Gespräch. Es ist eine total spannende Ausstellung. Also alle, die jetzt gerade hier zuhören und Lust ja. bekommen, bis Anfang November kostenlos im Stadtmuseum. schaut vorbei. Und damit sind wir auch schon am Ende von Femrasant für diesen Donnerstag. Ja. Alle, die Lea und mich wieder hören wollen, ihr hört uns morgen um 10 im Lokalmagazin. Und wir spielen jetzt zum Abschluss noch einen letzten Song. Und zwar You Make Me Feel Mighty Real von Sylvester. Wieso habt ihr den mitgebracht?
2: Genau, Sylvester ist ein schwuler Disco-Künstler aus mhm. den 80er Jahren, der eben auch leider an seiner HIV-Infektion verstorben ist, weil es da noch keine Medikamente gab. Und eben alles seine, also sein Vermögen an die AIDS Foundation vererbt hat mhm. und da auch einen Grundstein gelegt hat dafür, dass das finanziell unterstützt wird. Und so die Brücke zur AIDS-Hilfe eben auch, dass aus der Selbsthilfe das entstanden wird und dann, wenn Menschen wirksam werden, Selbstwirksamkeit erfahren, eben auch strukturell was verändert werden kann. Mhm. Genau.
0: Ja, dann viel Spaß mit einem Ausschnitt von You Make Me Feel von Sylvester. Und dann hören wir uns morgen oder wieder nächste Woche bei Femrasant. Ciao.
3: Tschüss.

Wenn es schon so anfängt, kann es verdammt hässlich werden. Dann muss man schnell machen, sonst muss man sich den ganzen Tag seinen Mist anhören. Hey! Kennst du schon den Ringtrick? Weißt du, was das ist?

0: eine Frage bitte.
1: Was?
0: Und wohin geht die Reise?
1: Mexiko.
0: Was gibt es in Mexiko?
1: Mexikaner.

0: Welchen Namen gab man dir bei der Geburt, dummer weißer Mann?
1: Am Mikrofon ist Georg Mohr und willkommen bei der Wüstenwelle auf 96,6 MHz. Ja, hin und wieder habe ich Lust, eine Sendung zu machen, die nicht in mein normales Konzept passt. Und deswegen hat die Sendung auch keinen Namen. Was passiert ist, dass ich Musik, die ich mag, zusammenschneide mit Schnipseln von Filmzitaten, die ich mag, und dann schaue, wie das passt. Und wenn ihr Lust habt, bleibt doch dran, es wird sicher sehr lustig.

0: Ja, und?
1: Hast du das Paket gekriegt, das ich dir in den Sender geschickt habe? An deiner Stelle würde ich meine schöne Assistentin die Polizei anrufen lassen. Die Sprengstoffexperten.
2: Die Sprengstoffexperten? Wieso sollte ich denn die Sprengstoffexperten anrufen?
0: Komm, sag mir mal was. Ich bin neugierig. Wie kann man denn telefonieren, wenn man eine Zwangsjacke anhat?

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Ich denke schon lange übers Weggehen nach. Ungefähr seit 35 Jahren, ja. Ich bin jetzt fast so weit.

Wir unterbrechen unser Programm für eine Sondermeldung. Die Landung von hunderten nicht identifizierten Raumschiffen wurde inzwischen offiziell als Großinvasion der Marsmenschen bestätigt.

0: Hand, schnappst du dir einen Augenblick gehörig Brian.
1: Das ist doch überhaupt keine Ahnung. Das sind sekundäre Rohstoffe. 105 Mark. 1 Million, 105 Millionen Mark. Ist das, oder nicht?
2: Kann doch schon.

0: Du, lebendige Seele, die sich naht, musst dich von denen, die gestorben, trennen.
1: Sehen Sie hier, Inspektor. Das sind die gleichen Münzen.

0: Erst seine Frau, dann er.
1: Tragisch.
0: Erzählen Sie mir doch, warum wurde seine Frau in der Erde begraben und er in einer Gruft?
1: Das hat etwas mit Familientradition zu tun, so eine Art Aberglaube.
0: Oh.
1: Es ist schon dunkel. Machen wir uns auf den Weg.

0: Also, wie sah der Kerl überhaupt aus?
1: Oh, er war ein... so ein kleiner Kerl, sah irgendwie schräg aus.
0: Aha, in welcher Hinsicht?
1: Oh, einfach so ganz allgemein, würde ich sagen.
0: Okay, also danke tausendmal, Mr. Mora. Sie haben recht, wahrscheinlich ist das nichts, aber danke, dass Sie es gemeldet haben.

Du gefällst mir irgendwie nicht. Wo immer ein Hippie ist, ist auch ein Verbrechen. Selbst wenn das Verbrechen noch nicht passiert ist. Das ist mein Leitsatz.

0: Das ist nur das letzte Aufflackern, bevor es zu Ende geht. Telefone sterben schweigend. Sie geben es nicht einmal telefonistisch bekannt. Und Iris ist tot.
1: Seit wann?
0: Seit es uns gemeldet

0: Entschuldigen Sie bitte, Sir. Ja, Sie mit dem Hut.
1: Wer ich?
0: Ja. Wären Sie so nett und geben mir einen 17er Schlüssel aus der Werkzeugkiste?

0: Wenn Sie meine Mutter wären und ich würde ihn als Ehemann anbringen, was würden Sie sagen?
1: Wirklich sehr nett. Aber die Handschellen, die würde ich Ihnen vielleicht doch abnehmen.

0: hast du mit mir gemacht?
1: Ich habe Ihnen eine Nadel ins Genick gestochen.
0: Das ist alles?
1: An einer gewissen Stelle, die streng verboten ist. Sie heißt der Kuss des Drachen.
0: Küss mein

0: ja, die Sendung neigt sich langsam dem Ende zu und ich habe noch das Vergnügen, euch mitzuteilen, wo ich überall die Musik aufgetrieben habe für diese Sendung. Das ging heute los mit Elvis, mexikanischer Elvis Impersonator aus Los Angeles mit Mexican Radio, anschließend die Leopold Kraus Wellenkapelle, Plattfuß am Texas Pass, Fabri Fibra aus Italien mit Whip and Trip und danach 8 Eimer Hühnerherzen aus Berlin. Das Stück dazu hieß Eyes of X, schließlich Am Paranoia aus Granada, Mestizo Sound mit En La Noche, Calexico mit kalexikanischer Musik aus Kalifornien, glaube ich, El Picador, Fräulein Smilla, nochmal aus Berlin, Schnaps und Du hieß das Lied und Kaya kommt aus Polen und macht aber sehr unpolnische Musik, das war Aman Minusz. Bond 12 Day kommen aus Irland, Frauenduo. Und das Stück hieß In the Bar. Igor, ein französischer Heavy Metal Multi-Instrumental-Genie, der in Berlin lebt. Und das Stück hieß Kung Fu Chèvre und hat weder was mit Kung Fu zu tun, noch irgendwas mit Chèvre. Anschließend Rhiannon Giddens aus Kentucky, irgendwo in USA jedenfalls. Und zusammen mit dem Revival Resistance Choir hat All You Fascists Bound to Lose von Woody Guthrie nochmal zu Ehren gebracht. Chantel kennen wir natürlich alle. Viva Diaspora, Raska Raska können vielleicht auch einige aus Nürtingen ursprünglich lieben, inzwischen in Köln. Le Grand Libois hieß das und zuletzt John Soren und Naked City und das Stück hieß Batman und das, was hier gerade läuft, ist Boom Pam aus Tel Aviv und Cecilia Ann heißt das Lied und anschließend etwas daneben Yasmin Hamdan aus Beirut singt das Stück Beirut und damit verabschiede ich mich und ich hoffe, das war nicht die letzte Sendung dieser Art. Auf jeden Fall, diese Sendung hat keinen Namen und am Mikrofon war der Georg. Macht's gut und tschüss.
1: Ich erinnere mich nicht, wie komme ich hierher? Sind wir zusammen hergekommen?
2: Ich weiß nicht, wie du herkommst, Rhea.
1: Was soll das heißen?
2: Ich bin aufgewacht und du warst da.
1: Dann war ich also gestern noch nicht da.

0: Wir schreiben das Jahr 2073. Die bis vor kurzem regierende radikale Mitte wurde von der außerplanetarischen Opposition davongejagt. Die Vorhersagen des Jazzmusikers und Visionärs Sun Ra sind Wirklichkeit geworden. Dieser hatte auf die Frage, warum er Musik mache, geantwortet, weil Musik Treibstoff für Raumschiffe ist. Und weil wir, wenn wir weite Reisen im Weltall unternehmen wollen, sehr viel davon brauchen. Der Planet Erde ist ein Planet der Kategorie 4, ein sogenannter Treibstoffplanet geworden. Er hat die größte Anzahl von Tankstellen in unserer Milchstraße. Vor einer dieser Tankstellen, an einer gottverlassenen Ausfahrt unseres Planeten, sitzen die Pächterin DJ Patex und ihr Katzenhund Vittorio Marese und warten auf Kundschaft.
1: Mann, ist das öde. Langweilig. Langweilig. Wieso habe ich mir auch diese gottverdammte Tankstelle andrehen lassen? Tja, Augen auf.

0: Köter schon wieder. Vittorio!
1: Da plötzlich taucht am Horizont die Elvis Lothringen auf. Ein Raumgleiter der leichten Sprintklasse. Er steuert auf die Tankstelle zu und stoppt direkt vor der Pächterin und ihrer Hundkatze. Heraus springt King Fehler, der Pilot des Gleiters.
2: Einmal voll tanken und den Waschdruck wäschen, bitte.
0: Hallo. James Blunt oder Jack Johnson?
2: Willst du meinen Motor ruinieren? Hast du keinen anderen Sprit?
0: Doch, klar. Outcast oder The Streets?
2: Na also, jetzt redest du. Was gibt's noch?
0: Ganz frisch reingekommen. Eine Knarf Realm Trinity.

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1: 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Hallo und herzlich willkommen bei Resonanz Kontrasens. Heute live am Freitag, den 25. September 2026. Und falls ihr euch gefragt habt, was da eigentlich immer im Hintergrund läuft in unserem Jingle, das ist Against Me. Und wir werden in den kommenden Sendungen sicherlich mal diesen Song für euch ausspielen. Für euch bin heute ich live im Studio, die Judith. Die anderen sind beschäftigt mit Party oder Protesten, was alles wichtig ist im Leben. Und ich mache für euch die nächste Stunde hier live aus dem Studio der Wüstenwelle im Sudhaus. Und ich habe einiges an Themen für euch vorbereitet. Es gibt ganz schön viel zu sagen. Wir werden in der kommenden Stunde über verschiedene Themen sprechen. Wir werden über den Abbau des Sozialstaats sprechen. Wir werden uns informieren, was es Neues im Bereich Wehrpflicht und Hochrüstung gibt. Wir schauen auf die US-Terrorliste und die Auswirkungen auf linke Initiativen. Wir werden ein bisschen über die Situation in Ceuta reden und wir haben auch was Erfreuliches dabei. Am Ende gibt es noch einen kleinen Einblick in die Vorbereitungen zur Tübinger Südstadtsause, die am 3. Oktober stattfinden wird. Also ganz schön viel los, ganz schön viele Informationen. Es ist halt so, es bewegt sich viel in dieser Welt und das ist ja einerseits auch gut so. Leider sind da auch immer wieder ganz schön schlechte Nachrichten dabei. Aber wir lassen uns die Laune nicht vermiesen von denen da oben und allen anderen, die uns irgendwie das Leben schwer machen wollen und Steine in den Weg legen wollen. Nein, wir sind viele, wir sind laut, wir sind da und niemand kann uns unseren Mut und unsere Kraft nehmen. So, das ist der Spirit der nächsten Stunde. So. Genau. Und weil es tatsächlich so viel ist, zu dem ich heute was sagen möchte, es gibt so viel, worüber wir sprechen müssen, habe ich mir überlegt, wir lassen ausnahmsweise mal unser erstes Lied aus und starten gleich inhaltlich los mit dem Thema Abbau des Sozialstaats. Ja, im Kapitalismus soll sich unser Leben nach den Profiten richten. Sozialabbau, Arbeitsplatzvernichtung und Aufrüstung entspringen dieser Logik. Bei uns sind die Kassen leer, bei den Bonzen am Klingeln. Der Deutsche Gewerkschaftsbund und seine Mitgliedsgewerkschaften rufen unter dem Motto »Hart verdient, deine Arbeit, deine Gesundheit, deine Rente« für morgen, den 26. September, zu einem bundesweiten Aktionstag auf. In 15 Großstädten werden Kundgebungen und Demonstrationen stattfinden und das Ziel ist, ein deutliches Zeichen zu setzen für einen starken Sozialstaat, sichere Arbeitsplätze, gute Arbeitsbedingungen und den Schutz von Arbeitnehmerrechten und natürlich Kritik an den geplanten Reformpaketen der Merz-Regierung zu formulieren. Warum es wichtig ist, sich an diesen Protesten zu beteiligen, das erfahren wir in unserem allerersten Beitrag, Den hat Marie von Radio Frei aus Erfurt produziert und sie spricht mit Herrn Schneider. Und da hören wir mal rein, was er uns zu sagen hat.
7: Am kommenden Samstag, am 26. September, gehen bundesweit in 15 Großstädten viele Menschen wahrscheinlich auf die Straße, um gegen die geplanten Kürzungen der Bundesregierung in sozialen Bereichen zu demonstrieren. Ulrich Schneider, ehemaliger Hauptgeschäftsführer des Paritätischen Gesamtverbandes und jetzt im Bundesvorstand der Linken, beobachtet schon seit vielen, vielen Jahren die Sozialpolitik in Deutschland und hat im August eine Sozialabbaubilanz veröffentlicht. Ich habe Ulrich Schneider jetzt am Telefon. Hallo, Herr Schneider.
8: Schönen guten Morgen, hallo.
7: Sie schreiben in Ihrem Text von Kahlschlag und dass die Einschnitte stärker sein werden als beispielsweise bei der Agenda 2010. Das ist auch so das letzte größere oder das erste, was ich selbst so miterlebt hatte. Woran lesen Sie das ab?
8: Naja, es sind zwei Dinge, die auffallen. Erstens, die meisten Kürzungsmaßnahmen treffen Menschen, die ohnehin mit dem Rücken an der Wand stehen und nicht wissen, wie sie über den Monat kommen sollen. Und dann die Größenordnungen. Schauen wir uns das erste an, wen trifft's eigentlich? Wir haben es mit Kürzungen beim Wohngeld zu tun. Das sind Menschen, die diese Leistung beziehen, die wirklich nur einen kleinen Schritt vor der Altersgrundsicherung stehen, also im Gang zum Sozialamt oder dem Gang zum Jobcenter. Es sind 2,5 Millionen Menschen. Und geplant ist seitens der Bundesregierung, bei einem Drittel von ihnen das Wohngeld komplett zu streichen und bei allen anderen die Zuwendungen runterzufahren. Das heißt, hier werden Menschen direkt in die Armut gedrückt und was mich wirklich völlig irritiert hat, mit welcher Kaltblütigkeit denn im Referentenentwurf zu diesem neuen Gesetz steht drin, dass man davon ausgeht, dass bei diesen Kürzungen dann, man hat es jetzt schon berechnet, 74.000 Menschen zu den Jobcentern gehen werden, um Grundsicherung zu beantragen und 96.000 Menschen Altersgrundsicherung zusätzlich beziehen müssen. Das heißt, hier werden ganz bewusst Menschen in die Armut getrieben. Das Gleiche haben wir beim sogenannten Kindersofortzuschlag, das sind 25 Euro, die wirklich die ärmsten Kinder bekommen im Kinderzuschlag. Und das sind 1,5 Millionen Kindern, denen das gestrichen wird. Schauen wir, ich könnte jetzt so weiter fortfahren. Wir sollten auch fortfahren, damit die Menschen wissen, was hier los ist. Hm. Schauen wir uns Unterhaltsvorschuss an für Alleinerziehende, meist ja Frauen. Hier soll bei 110.000 Jugendlichen der Unterhaltsvorschuss wegfallen. Und das, obwohl bereits jetzt jede dritte alleinerziehende Frau als Aufstockerin auf Grundsicherung angewiesen ist. Und dann, was ich wirklich ganz hanebüchen finde, ist die Pflege. Wir haben im Pflegegrad 1 haben wir 1 Million Menschen, die haben Anrecht auf einen Haushaltsentlastungsbetrag, heißt das, 131 Euro im Monat, damit sie irgendjemanden anstellen können oder beschäftigen können, der ihnen ein bisschen hilft im Haushalt. Das soll einfach weggeknackt werden auf null. Hier werden, wenn man es zusammenrechnet, werden rund schätzungsweise 8-9 Millionen Menschen, also fast 10 Millionen. Das heißt, ein Zehntel fast unserer Bevölkerung werden in die Armut gedrängt, nur in die Armut gedrängt oder ihre Armut wird vertieft. Und das ist in der Tat der härteste Angriff auf diesen Sozialstaat, den wir seit der Agenda-Politik von Schröder hatten.
7: Nun ist es ja so, das Geld ist nicht da, man muss sparen oder wo soll es denn herkommen? Die Regierung argumentiert wir müssen das jetzt so hier machen, damit wir überhaupt noch irgendeine Stabilität in der Zukunft haben oder so. Was sagen Sie denn dann, wenn dieses Argument kommt?
8: Also ich finde es schon erstaunlich, dass irgendjemand denen das abkauft. Deutschland ist das Land, ist das, sag mal, die viertstärkste Wirtschaftsmacht auf diesem Planeten und diese viertstärkste Wirtschaftsmacht mit einem Bruttoinlandprodukt von nach wie vor über 4 Billionen soll nicht in der Lage sein, sich um Alleinerziehende oder Pflegebedürftige zu kümmern. Das glaubt doch kein Mensch. Wir haben mittlerweile 10 Billionen Euro auf den Konten liegen an Barvermögen oder an Geldvermögen. Das wächst und wächst und wächst. Das heißt, wir haben die Potenziale, unsere Probleme im Sozialstaat zu lösen. Man müsste es nur bei denen auch einfordern, die wirklich auf dem Geld sitzen. Wir haben immer mehr Reiche und Superreiche in Deutschland und diese Bundesregierung ist nur zu feige, im Zweifelsfall auch umzuverteilen und eine gerechte Steuerpolitik zu machen.
7: Das wäre meine nächste Frage, was Sie vorschlagen würden. Was meinen Sie denn, warum die Bundesregierung so feige ist oder warum die das nicht angehen?
8: Jetzt ist aber mal, wer im Moment unser Kanzler ist. Unser Kanzler ist der ehemalige Vertreter von BlackRock, ein großes Bankhaus in Deutschland. Das heißt, er kommt aus einem Milieu, wo man wahrscheinlich wirklich in der Tat glaubt, man dürfe Reichen überhaupt nichts nehmen und überhaupt nicht die Gewinne abkratzen, sonst würden sie alle ins Ausland fliehen, was natürlich Unsinn ist. Wenn man sich anschaut, in Luxemburg, in den USA, Schweiz, also alles keine sozialistischen Länder, hat man deutlich höhere Besteuerung von Vermögen etwa als in Deutschland. Da ist Luft und auch die mehr, wir seien immer im Steuerbereich Spitzenreiter in der Welt, ist falsch. Wir sind tatsächlich auf einem guten Mittelfeldplatz, das ist aber auch alles bei den Abgaben. Das heißt, wir haben Luft. Warum diese Bundesregierung sich nicht anlegt? Ja nun, sie macht Politik für Reiche.
1: Ja, und diese Politik für Reiche, die treibt natürlich Keile in die Gesellschaft. Und das wiederum ist natürlich höchst problematisch für die Demokratie. Was stattdessen nötig wäre, ist die Solidarität mit den Schwächsten unserer Gesellschaft. Ja, dass die Politik dieses sozialen Kahlschlags nicht auf das Interesse der Bevölkerung stößt, das haben ja die letzten Landtagswahlen gezeigt in Mecklenburg-Vorpommern und in Berlin. Die CDU ist zum ersten Mal aus einem Parlament rausgeflogen und gleichzeitig hat die Linke die Wahl in Berlin haushoch gewonnen. Ehrlich, darauf könnte man jetzt auch mal kurz anstoßen, wenn ich hier jemanden hätte, der mit mir im Studio sitzen würde, aber in Gedanken stoße ich jetzt mit euch drauf an. Genau, hören wir nochmal rein, was Herr Schneider dazu sagt.
7: Wie groß schätzen Sie denn die Chancen ein, dass sich an den Vorhaben nochmal was ändert?
8: Ich halte es für sehr groß und deswegen lohnt es sich auch, auf die Straße zu gehen, wenn man sich anschaut. Die CDU ist nervös geworden. Sie versteht praktisch die Bevölkerung nicht mehr, warum die sich so aufregen, aber sie sind so nervös geworden, dass sie zumindest ja doch in Teilen was unternehmen will. Auch gerade gegen die Rentenkürzungen. Wir haben auch Situationen, dass die SPD jetzt wirklich arg nervös geworden ist, gerade nach dem, was sie hier in Berlin bei den Wahlen erlebt hat. Und jetzt wahrscheinlich bereit sein wird, das Reformpaket nochmal aufzumachen. Und deswegen denke ich, wir haben beste Chancen, das, was da jetzt laufen soll, zu verhindern in den nächsten 1-2 Monaten. Und deswegen werden wir auf die Straße gehen. In den 15 Städten fangen wir an am nächsten Samstag und dann wird es über den Herbst weitergehen.
7: Am Telefon war Ulrich Schneider. Ich danke Ihnen.
1: Ja, genau. Morgen startet die Demonstration gegen den sozialen Kahlschlag in Stuttgart um 11.55 Uhr am Schlossplatz. Und genau, aus Tübingen beteiligt sich unter anderem das antikapitalistische Treffen gegen Krieg und Krise an der Demonstration. Außerdem wird es eine gemeinsame Anreise zur Demo geben, also für alle, die wollen, mit dem Zug. Und da gibt es einen Treffpunkt um 10.15 Uhr. Am Hauptbahnhof Tübingen. Seid dabei gegen den Sozialabbau.
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2: Die einstürzenden Neubauten mit ihrem Song Was ist, ist aus dem Jahr 1996. Ja, ich habe mal wieder in den alten CDs gekruschtelt und finde die einfach gut. Ja, Kürzungspolitik. Ein weiterer Grund für die Kürzungspolitik dieser Regierung ist ja auch die Politik der Aufrüstung. Zum Beispiel ist ja das erklärte NATO-Ziel, 5% des Bruttoinlandsprodukts für verteidigungsrelevante Ausgaben zur Verfügung zu stellen. Also nicht nur Verteidigung selbst, sondern auch alles, was so drumherum dazu gehört. Übrigens, wir haben ja gerade gehört, das sind in Deutschland über 4 Billionen Euro. Naja gut, also sollten diese 5% des BIP umgesetzt werden, dann steuern wir in Deutschland de facto auf 40-50% des gesamten Bundeshaushalts zu. Umso mehr ein Grund, sowohl morgen am Samstag als auch am 26.09. als auch am Samstag, den 3. Oktober, bei den Großdemonstrationen erstens gegen den sozialen Kahlschlag, zweitens gegen die militärische Hochrüstung auf die Straße zu gehen. Ja, in diesem Sinne, also ja, diesbezüglich würden wir eigentlich auch gerne ganz gespannt nach Hamburg schauen, wo dieses Wochenende Proteste gegen das größte innerstädtische NATO-Manöver stattfinden, Red Storm Charlie. Ja, das können wir jetzt leider nicht machen, aber ich hoffe doch, dass Pablo uns da für die nächsten Sendungen ein bisschen Material oder zumindest ein paar Eindrücke mitbringt. Stattdessen schauen wir auf den heutigen Tag in Tübingen, denn auch heute sind wieder Schülerinnen und Schüler auf die Straße gegangen. Es wurde zum 4. bundesweiten Schulstreik gegen die Wehrpflicht aufgerufen und auch hier in Tübingen gab es eine zwar etwas kleinere, aber bunte und vor allem wütende Demonstration von Schülerinnen und Schülern durch die Stadt gegen die Einführung der Wehrpflicht. Manche hätten sich da durchaus mehr Beteiligung erhofft, denn die aktuellen Entwicklungen beim Thema Wehrdienst machen neue Sorgen. Die Berliner Morgenpost hatte berichtet, dass das Bundesverteidigungsministerium letzte Woche am 18. September in seiner aktuellen Bilanz zur Personalentwicklung verkündet hat, zu Zwangsmusterungen überzugehen. Das heißt, volljährige Wehrdienstpflichtige, volljährige Männer, die im Fragebogen angegeben haben, kein Interesse an einer Laufbahn bei der Bundeswehr zu haben, werden ab sofort dazu gezwungen, sich einer Musterung zu unterziehen. In der Presseerklärung des Bündnisses Schulstreik gegen die Wehrpflicht vom 21.09. heißt es unter anderem, Zitat, wir wurden verarscht. Erst sollten die Musterungen im Juli 2027 starten, aber jetzt schon werden wir gezwungen. Wenn über 1000 Jugendliche ohne Interesse zur Musterung geladen werden, zeigt das, dass wir kurz vor der Wehrpflicht stehen, sagt der 17-jährige Samuel, Schüler aus Berlin. Das Bündnis Unzwingbar erklärt, Zitat, von einem freiwilligen Wehrdienst kann immer weniger die Rede sein. Erst werden junge Männer verpflichtet, der Bundeswehr Auskunft über sich selbst zu geben. Nun folgen verpflichtende Musterungen selbst für diejenigen, die kein Interesse an der Bundeswehr haben. Damit wird schrittweise eine Infrastruktur geschaffen, mit der eine Einberufung zur Bundeswehr künftig erheblich leichter umgesetzt werden kann. Die gesetzliche Grundlage hierfür sei mit dem Wehrdienstmodernisierungsgesetz gegeben, das seit letztem Jahr gilt. Obwohl das eigentlich eine verpflichtende Musterung frühestens ab Juli 2027 vorsieht. Und damit ist jetzt genau das eingetreten, wovor Wehrpflichtkritiker bereits die ganze Zeit warnen, nämlich der Staat stellt irgendwie eine diffuse Bedrohungslage fest und kann mir nichts, dir nichts die Regelungen von einem auf den anderen Tag verschärfen, und zwar auch ohne dass ein Spannungs- oder Verteidigungsfall festgestellt werden muss. Das ist natürlich ziemlich frech und zeugt davon, dass die Regierung die Bewegung gegen die Wehrpflicht nicht besonders ernst nimmt. So ein Statement der Tübinger Informationsstelle Militarisierung. Ja, beim Thema Wehrpflicht und Aufrüstung verschärfen sich also die Fronten. Wenn die Regierung nicht einmal mehr ihre eigenen Regelungen befolgt und junge Menschen in den Dienst für die Kriegsmaschinerie zwingt, dann ist es Zeit, aufzustehen und zu verweigern. In diesem Sinne ruft das Bündnis Unzwingbar zur Demonstration am 2. Oktober in Berlin auf. Das ist dann der Vortag der Großdemonstrationen in Berlin und Stuttgart, die dann unter dem Motto "Nie wieder Krieg, die Waffen nieder" stattfinden. Da hat man jetzt also quasi die Wahl. Geht man für ein ganzes Wochenende nach Berlin, eine Reise nach Berlin lohnt sich immer, aber an diesem Wochenende ganz besonders, gleich zwei Proteste, die sich gegen Hochrüstung, Wehrpflicht und Krieg wenden und für Frieden, demokratische Rechte und soziale Sicherheit einstehen? Oder wählt man da von hier aus vielleicht doch die kleinere Variante und geht am Samstag, den 3. Oktober, in Stuttgart auf die Straße? Dort beginnt die Demonstration Nie wieder Krieg mit einer Auftaktkundgebung um 13 Uhr am Schlossplatz. Und da gibt es auch sicherlich wieder eine gemeinsame Anreise aus Tübingen. Ich schätze mal, das wird dann ein ähnlicher Treffpunkt sein wie letztes Jahr, also voraussichtlich um 11.15 Uhr am Hauptbahnhof in Tübingen, um dann am 3. Oktober nach Stuttgart zu fahren.

0: 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Nee, auch nicht. Sind wir noch nicht. Naja. Wüstewelle und zwar bei Resonanz Kontrasens. Kommen wir zu einem weiteren nervigen Thema. Die Terrorliste der US-Administration und ihre Auswirkungen auf linke Kollektive in Europa. Wir hatten hier bei Resonanz Kontrasens schon relativ ausführlich über den Debanking-Fall der Roten Hilfe berichtet. Der Roten Hilfe wurde das Bankkonto gekündigt, nachdem US-Präsident Trump seine Terrorliste aktualisiert hatte. Die Rote Hilfe ist ein Verein, der politisch Verfolgten aus linken Bewegungen solidarisch beiseite steht und antifaschistisch aktive Menschen unterstützt, die der staatlichen Repression ausgesetzt sind, mit finanziellen und juristischen Mitteln. Und in diesem Debanking-Fall gibt es erstmal gute Neuigkeiten. Die Rote Hilfe kann da erstmal aufatmen, sie kriegt ihr Konto wieder. Warum der Streit um diese Kontokündigung aber trotzdem noch nicht endgültig entschieden ist, hören wir jetzt in einem kurzen Bericht von Thomas vom Radio Dreieckland.
1: Die Sparkasse Göttingen hatte im vergangenen Jahr der linken Rechtshilfeorganisation Rote Hilfe das dort seit vielen Jahren geführte Konto gekündigt. Die Rote Hilfe zog daraufhin in einem Eilverfahren vor Gericht. Anfang dieses Jahres verpflichtete das Landgericht die Sparkasse, das Konto bis zur Entscheidung im Hauptsacheverfahren weiterzuführen. Hiergegen hatte die Sparkasse Berufung zum Oberlandesgericht eingelegt. Worum ging es in dem Rechtsstreit? Die Sparkasse Göttingen hatte die Rote Hilfe bereits seit 2015 als ein sogenanntes höheres Risiko eingestuft und ihre Kontobewegungen monatlich kontrolliert. Begründet wurde die Kündigung im letzten Jahr zunächst allgemein mit den gesetzlichen und vertraglichen Modalitäten. Tatsächlich hatte die Kündigung mit einem Spendenaufruf der Roten Hilfe für Anwaltskosten im sogenannten Antifa-Ost-Verfahren zu tun. Die USA hatten Antifa-Ost als ausländische Terrororganisation eingestuft. Eine Organisation namens Antifa-Ost gibt es allerdings nicht. Gemeint ist mit der Bezeichnung Antifa-Ost ein Verfahren gegen meist junge Antifaschistinnen, denen vorgeworfen wird, Neonazis körperlich angegriffen zu haben. Deutschland und die Europäische Union übernahmen die Einstufung der USA als Terrororganisation im Übrigen nicht. Die Rote Hilfe hatte auch nie erklärt, eine Organisation namens Antifa-Ost finanziell unterstützen zu wollen. Ihr Spendenaufruf bezog sich auf das Verfahren und auf die Finanzierung anwaltlicher Vertretung, um ein faires Verfahren zu gewährleisten. Das Oberlandesgericht Braunschweig hat nun diese Unterscheidung ausdrücklich anerkannt und die Berufung der Sparkasse zurückgewiesen. Die Sparkasse muss somit vorerst bis zu einer Entscheidung in der Hauptsache das Konto weiterführen. Das heißt, völlig sicher ist es noch nicht, ob die Rote Hilfe ihr Konto bei der Sparkasse wird behalten können. Aber das Hauptsacheverfahren kann mehrere Jahre dauern. Aus den Spendenaufrufen lasse sich gerade nicht ableiten, so das Oberlandesgericht, dass die Rote Hilfe die Antifa Ost bei Straftaten unterstützen wolle. Der Schluss, damit würden mögliche terroristische Aktivitäten unterstützt, sei nicht plausibel, so das Oberlandesgericht. Auch habe die Sparkasse nicht nachvollziehbar dargelegt, warum sich das bereits seit 2015 bestehende höhere Risiko Ende 2025 plötzlich so erheblich erhöht haben sollte, dass nur noch eine Kündigung angemessen war. Der Pressesprecher des Bundesvorstandes der Roten Hilfe, Hartmut Brückner, wertete die Entscheidung des Oberlandesgerichts als ein, Zitat, Zeichen der Justiz gegen versteckte Angriffe auf die Zivilgesellschaft, die von der US-Regierung ausgehen, Zitat Ende. Wie das Hauptsacheverfahren tatsächlich ausgehen wird, bleibt abzuwarten. Radio Dreieckland wird den Fall weiterhin verfolgen und berichten.
0: Ja, und auch wir werden da natürlich in Zukunft ein Ohr offen halten für die Neuigkeiten. Was allerdings problematisch ist, ist, dass der Fall der Roten Hilfe eben kein Einzelfall ist, Und eine aktuelle Terrorlistung der USA hat jetzt das italienische Technikkollektiv Autistici Inventati getroffen. Autistici stellt seit 25 Jahren freie und nicht kommerzielle digitale Infrastruktur, natürlich auch datenschutzorientiert und so weiter, bereit, also Mails und Chats und Blogs und so weiter. Und diese Angebote von Autistici werden eben auch vor allem von sozialen Bewegungen und Initiativen, aber auch von Einzelpersonen genutzt, die auf unabhängige und nicht kommerzielle digitale Infrastruktur angewiesen sind. Ende August wurde dieser linke Mail- und Blog-Anbieter nun auf die US-Terrorliste gesetzt. Und bereits kurz nach dem Schritt dieser nach diesem administrativen Schritt der Trump-Regierung hat der Anbieter von den org.org-Domains, das ist ein privater Anbieter, dem Autistici-Kollektiv ihre Domain entzogen. Und auch die italienische Banca Etica hatte aus Angst vor eigenen Schwierigkeiten das Konto des Kollektivs geschlossen. Also ganz ähnlicher Fall, wie es bei der Sparkasse Göttingen und der Roten Hilfe war. Jetzt vor zwei Wochen oder drei Wochen am 6. September hat das Kollektiv Autistici jetzt erklärt, dass es die Dienste, die Online-Dienste aus Rücksicht auf die Sicherheit ihrer Nutzerinnen einstellen wird. Ja, ganz offensichtlich haben eben politische Entscheidungen der USA auch in Europa ganz unmittelbare Auswirkungen auf zivilgesellschaftliche Organisationen und ihre Finanzierung und demzufolge auch ihre Arbeitsfähigkeit. Also es ist nicht nur so, dass diese Kollektive und Initiativen hier selber nicht schon genug Probleme mit den staatlichen, mit staatlicher Repression vor Ort hätten, sondern jetzt kommt es auch noch von außen und irgendwie, ja, wollen halt alle dem Trump irgendwie, ja, klein beigeben. Auch die Rote Hilfe selber hat ihre Solidarität mit diesem italienischen Internetkollektiv erklärt. Zitat: Autistici Inventati wird nicht wegen einer konkreten Gefahr getroffen, sondern weil unabhängige Infrastruktur für linke und soziale Bewegungen politisch unerwünscht ist. Das erklärt Hartmut Brückner vom Bundesvorstand der Roten Hilfe. Und das ist der Versuch, die zivilgesellschaftlichen Projekte technisch und finanziell abzuschneiden. Wer das hinnimmt, macht sich abhängig von Konzernen, autoritären Staaten und ihren Repressionsapparaten. Ja, also was hier gebraucht wird, ist definitiv irgendwie ein Schutz gegen diese US-Willkür. Wir gehen da jetzt aber nicht weiter drauf ein, sondern belassen das als Meldung hier und spielen stattdessen jetzt einen etwas längeren Song von Mafalda, nämlich La Llorona. Viel Spaß.

Mafalda, La Llorona. Und mit diesem spanischsprachigen Song bewegen wir uns jetzt auch gen Süden, an die südlichste Grenze Europas, also sagen wir eher an den europäischen Zipfel da auf dem nordafrikanischen Kontinent, nämlich nach Ceuta. Nachdem Ende Juli zehntausende Menschen die Grenze aus Marokko nach Ceuta überquert hatten und viele inzwischen schon wegen des extremen repressiven Drucks irgendwie wieder zurückgekehrt sind, leben dort aber weiterhin tausende Menschen in einer ja unklaren und rechtlosen Situation auf der Straße oder in improvisierten Lagern oder irgendwo versteckt in der Umgebung. Wissen nicht, was passieren wird. Infrastruktur wie Strom und Wasser ist oft nicht geboten. Das Problem ist, dass die Situation sich verschärft, weil die migrierten Menschen von der lokalen Bevölkerung angegriffen und bedroht werden. Faschistische Gruppen vor Ort mobilisieren zu bewaffneten Angriffen gegen die migrierten Leute. Zuletzt wurde für vergangenes Wochenende zu einem faschistischen Aufmarsch aufgerufen. In den deutschen Medien wird diese Situation totgeschwiegen. Und ich muss zugeben, auch ich habe es nicht geschafft, zu erfahren, was dort in den letzten Tagen vonstatten ging. Ja, was ich aber berichten kann aus Ceuta, ist, dass die No-Name Kitchen einen weiteren Spendenaufruf gestartet hat. Die No-Name Kitchen ist eine Organisation aus Freiwilligen und Ehrenamtlichen, die humanitäre Hilfe in der Nähe von Grenzübergängen leisten, wo eben meist mittellose Menschen auf ihren Fluchtrouten stranden. Sie kochen vor Ort und versorgen die Leute mit den notwendigsten an Medizin, Kleidung, Grundausstattung. Und wollen eben sozusagen humanitäre Maßnahmen mit politischen Maßnahmen und Forderungen verknüpfen. Die No-Name Kitchen ist aktiv in verschiedenen Regionen, unter anderem in Bosnien-Herzegowina, in Serbien, in Griechenland, aber eben auch in Ceuta. Manche von euch kennen vielleicht die No-Name Kitchen über die Sternplatzküfer, wo auch schon häufig Spenden gesammelt wurden. Die No-Name Kitchen leistet außerdem auch Rechtshilfe für die Menschen vor Ort und sammelt zum Beispiel auch Zeugenaussagen über Misshandlungen und illegale Pushbacks. Letztendlich wollen sie damit auch dazu beitragen, die Aufmerksamkeit auf die Verletzung von Menschenrechten an den EU-Außengrenzen zu lenken und sich dafür einzusetzen, dass internationale Gesetze eingehalten werden. Und alles davon ist eben spendenfinanziert. Das Problem ist, dass diese No-Name Kitchen selber unter Anfeindungen steht und unter staatlicher Repression. Aktivistinnen werden immer wieder körperlich angegriffen und immer wieder werden sie auch von der spanischen Polizei festgenommen und nächteweise in Arrestzellen gesteckt. Ja, derzeit sammelt eben, wie gesagt, die No-Name Kitchen wieder Spenden für ihre Arbeit in Ceuta. Und dass das ganz dringend notwendig ist, das zeigt allein ihre eigene Aufstellung. Noch im Juli waren es nämlich 4 Aktivistinnen vor Ort. Jetzt sind es 20. Also eine mehr als Verdopplung. Es ist auch eine riesige Menge an Arbeit, die da zu leisten ist, um eben diese Tausende von Migrantinnen vor Ort zu unterstützen und gleichzeitig dann noch politisch für sichere Fluchtwege und soziale Gerechtigkeit zu kämpfen. Ja, im Aufruf ihrer Petition heißt es insbesondere, auch wenn die Kameras der Presse wieder abziehen, die No-Name-People bleiben hier. Genau. Und deswegen auch möchte ich diesen Aufruf auch gerne veröffentlichen.

breiten alle Informationen zu der Spendenkampagne Ceuta Emergency 2.0 findet ihr zum Beispiel auf der Website nonamekitchen.org. Genau. Ja, spielen wir noch einen kleinen Song, der sich eben genau dagegen wendet, wegzusehen, sondern sich dafür einsetzt, da zu sein. Und zwar von Dritte Wahl, Greif ein, hören wir ein bisschen rein. Auch vielleicht kleine Vorabinfo, Dritte Wahl, die spielen eben auch auf dieser Kundgebung, die das Bündnis Unzwingbar organisiert, gegen Wehrpflicht am 2. Oktober in Berlin. Vielleicht spiele ich es auch bloß an.

0: eigentlich auch schon alles, was ich mit dem Song auch nochmal klarstellen wollte. Lass das Glotzen sein, greif ein, wenn es zu gewaltvollen Angriffen gegen wehrlose Menschen gibt. Ja, Wehrpflicht, Terroristen, Faschisten in Ceuta, alles nervige Themen. Aber wir haben noch ein erfreuliches Thema und das betrifft Tübingen, nämlich die Tübinger Südstadt. Die Tübinger Südstadt ist ein lebendiges Stadtviertel. Wir haben hier viele Nachbarschaftsprojekte, Wohnprojekte, viel Solidarität. Und so ein Nachbarschaftsprojekt ist auch die sogenannte Südstadt-Sause, eine Fete fürs Viertel, die am 3. Oktober steigen wird, in den Wohnprojekten, auf der Straße und überall vor Ort. Mina hat sich für uns in der Schelling umgehört und ist da auf Hanna gestoßen, die am Nachmittag des 3. Oktober zum Steckenpferd-Turnier einlädt. Und das wollen wir uns doch jetzt nochmal anhören.
1: Hallo, ich rede heute mit der Hanna und die ist auch Teil von einem Orga-Team bei der Südstadt-Sause. Und schön, dass du dir die Zeit genommen hast.
2: Gerne, Mina.
1: Und jetzt kommt schon die erste Frage für unsere Hörerinnen, die vielleicht neu in Tübingen sind. Was ist denn eigentlich die Südstadt-Sause?
2: Das ist eine sehr gute Frage, Mina. Also ich versuche es mal so zu beantworten, also wie ich halt denke. Und zwar ist die Südstadt-Sause eine organisierte Fete. Die startet normalerweise tagsüber und geht oft bis abends oder spät in die Nacht und wird von verschiedenen Privatpersonen, aber auch Personen, die in Wohnprojekten wohnen, organisiert und ist so einfach so wohnprojektübergreifend so ein Viertelfest, wo viele nette Leute mitwirken, wo es Essen gibt, wo es Konzerte gibt, genau, alles gegen Spende. Und ja, Essen, Konzerte oder vielleicht manchmal irgendwie so ein Theaterstück oder so, ja, genau. Und danach Partys.
1: Sehr cool. Und hier in der Südstadt gibt es ja sehr viele Wohnprojekte. Wir sind jetzt in der Schelling. Was passiert denn dieses Jahr so in der Schelling?
2: Also in der Schelling passiert, wie jedes Südstadtshause, das Hobbyhorsing. Und zwar haben wir dazu einen Club gegründet, der nennt sich der erste FC Horse Südstadt. Und da bin ich sozusagen Mitglied mit anderen Personen. Und das ist so der Augerteil, den ich halt mache. Also genau, ich bin in diesem erste FC Horse Club und da organisieren wir für unsere Nachbarin und für alle Leute, die kommen wollen und für alle Leute aus der Südstadt und wo auch immer her, ein Hobbyhorsing-Event für kleine und große Kinder. Und dazu bauen wir so Hindernisse auf im Garten und im Schellinghof und da werden die Kinder dann irgendwann, sobald die halt ihr Hobbyhorse gebastelt haben, das können die bei uns basteln, können die danach quasi am Turnier teilnehmen. Und ja, ich erkläre mal vielleicht kurz, was Hobbyhorse ist. Das kommt aus dem Englischen und bedeutet eigentlich so Steckenpferd. Und die Kinder und Jugendlichen und Erwachsenen, die teilnehmen, die können einfach sich ein Steckenpferd basteln, das schön schmücken. Wir stellen alle Materialien dazu zur Verfügung und dann können die eben sich so ein Pferdchen basteln und dann beim Turnier teilnehmen.
1: Das klingt auf jeden Fall super cool. Und was findest du denn sonst noch so gut an der Südstadt-Sause?
2: Also an der Südstadt-Sause finde ich cool, dass die Leute zusammenkommen, dass es irgendwie auch eine Tagsüberveranstaltung mal ist und nicht nur irgendwie abends, sondern dass auch Kinder teilnehmen können oder ältere Personen und dass einfach so eine Kooperation von verschiedenen Leuten und verschiedenen Wohnprojekten ist. Und ja, genau, das finde ich gut.
1: Und wann steigt nochmal die Südstadt-Sause für unsere Hörerinnen, die sich vielleicht noch nicht so auskennen in der Südstadt?
2: Die Südstadt-Sause ist am 3. Oktober. Beginn tut es, glaube ich, im Heckpilot, in der Machbar. Ich glaube, ab 11 Uhr gibt es da Sektfrühstück. Dann ist ab 13 Uhr Hobbyhorsing bei uns in der Schelling. Also ab 13 Uhr kann man sein Steckenpferdchen basteln und ab 14:30 Uhr geht das Turnier dann los. Und dann ist, glaube ich, ab 17 Uhr gibt es Konzerte oder Küfer am Sternplatz. Küfer bedeutet Küche für alle, gegen Spende. Und abends ist dann in dem Wohnprojekt Huber noch eine Party. Ja.
1: Das klingt auf jeden Fall super cool. Könnt ihr euch vormerken. Vielen Dank für das Interview.
2: Danke dir auch, Mina.
0: Und danke auch von meiner Seite. Na, das klingt doch gut. Einfach mal abschalten am 3. Oktober bei der Südstadt Sause. Und damit kommen wir jetzt auch noch zu ein paar Terminankündigungen. Ihr seht selber, wenn ihr auf die Uhr guckt, ist nicht mehr so viel Zeit. Ich habe ein paar ausgewählt und schieß einfach mal los. Genau, also heute Abend, jetzt direkt nach dieser Sendung, könnt ihr auch gleich eure Tasche packen und in die Schelling gehen. Da findet nämlich eben gerade die schon eine Soli-Party für eben diese Südstadt-Sause statt. Mit unterschiedlichster Tanzmusik, kommt vorbei und schwingt das Tanzbein. Morgen am Samstag, wie gesagt, um 10.15 Uhr der Treffpunkt für die gemeinsame Anreise mit dem Zug zur DGB-Demo gegen den Sozialabbau in Stuttgart. Morgen Nachmittag, am Samstag, den 25. wird die Zelle Reutlingen zum Traumraum, die Location für eine gleichnamige Ausstellung. Ab 16 Uhr gibt es Malerei, Skulpturen, Performance und Drum and Bass. Vier Künstlerinnen, freier Eintritt. Am Sonntag, den 27.09., findet in Rottenburg eine Kundgebung gegen die Präsenz von Reichsbürgern, Verschwörungsideologien und Rechtsradikalen statt. Denn seit Juli gibt es in Rottenburg regelmäßig Kundgebungen, die sich an den Protestaktionen aus dem rechtsradikalen Vorfeld anlehnen. Irgendwie unter dem Motto das letzte Hemd. Da wird ein wirres Wir gegen die propagiert und menschenfeindliche Forderungen in Szene gesetzt. Es ist nicht egal, wer da in Rottenburg auf dem Marktplatz steht. Rottenburg darf keine Bühne für deren Denkweisen ziellose Wut und Diskriminierung werden. Am Sonntag um 13.30 Uhr auf dem Marktplatz Rottenburg. Gegen Rechtsradikalismus in Rottenburg. Am Montag, den 28.09. ist das Safe Abortion Day. Weltweit gehen Menschen an diesem Tag auf die Straße, um für die Entkriminalisierung und Entstigmatisierung von Schwangerschaftsabbrüchen zu protestieren. Am Montag um 17.30 Uhr gibt es eine Kundgebung und einige Infostände auf dem Holzmarkt in Tübingen dazu. Und für Montagabend lädt das linke Zentrum Trude Lutz wieder zum Filmabend ein. Die Sommerpause ist vorbei und sie starten mit dem ersten Kinoabend in den Herbst in der Reihe Widerstand im Film. Am 28.09. wird gezeigt Fidel und Che, die kubanische Revolution. Und los geht's um 18.45 Uhr. Der Eintritt ist frei und es gibt Cuba Libre mit Havana Club aus staatlicher Hand. Okay. Ebenfalls am Montag, den 28.09., findet wieder der FAU-Kneipenabend statt, wie jeden letzten Montag im Monat, mit gewerkschaftlicher Beratung durch die Freie ArbeiterInnenunion und lockeren Gesprächen, diesmal in der Kronenstraße 3 in Tübingen. Für Dienstag, den 29.09., lädt der Club Voltaire ein zu Film und Diskussion über Hitze, glühende Klassenzimmer, Gesundheitsschutz und klimagerechte Schulen. Genau, ab 18 Uhr lockeres Ankommen, danach Film und Diskussion. Genau, dann für Freitag, den 2. Oktober, da normalerweise sagen wir ja keine Veranstaltungen an, die irgendwie viel Eintritt kosten, aber hier mal eine Ausnahme. Im Sudhaus findet am Freitag, den 2. Oktober, das Antikriegskonzert unter dem Motto Aufstehen für Frieden statt. Da gibt es verschiedene KünstlerInnen aus unterschiedlichen Genres, die ihre Beiträge zum Thema präsentieren. Guckt einfach auf die Website vom Sudhaus. Und der reguläre Eintrittspreis beträgt halt 25 Euro, ermäßigt zwar nur 15, aber naja, wie gesagt, die Kassen sind knapp, aber schaut einfach mal rum, wenn euch das interessiert. Dann, wie gesagt, Samstag, der 3. Oktober, die Südstadt-Sause. Ab 11 Uhr geht's los. Das gesamte Programm findet ihr zum Beispiel auf tue4.org, also tue4.org, Veranstaltungskalender. Da steht auch das Programm drin. Und natürlich die bundesweiten Demonstrationen gegen Krieg und Aufrüstung in Berlin und Stuttgart. In Stuttgart beginnt sie um 13 Uhr. Alle Infos zu den Großdemos findet ihr auf friedensdemo0310.org oder sucht einfach mal unter Nie wieder Krieg Demo. Am Abend des 3. Oktober lädt die Zelle in Reutlingen ein zum Punkkonzert. Dosenbier statt Deutschland mit Vandalismus, warmes Bier und Act the Fool. Ab 19 Uhr, Eintritt 7 Euro. Dann haben wir noch den Montag, den 5. Oktober, wo Attac Tübingen-Reutling zum Stadtrundgang einlädt, zum Thema Spiel des Geldes. Du willst mehr über soziale Ungleichheit, Herkunft von Reichtum und dessen Auswirkungen in Tübingen erfahren? Dann folge der Spur des Geldes auf dem interaktiven Stadtrundgang von Attac Tübingen-Reutling. Da ist der Treffpunkt um 17 Uhr an der Neckarbrücke am 5. Und schließlich lädt die Informationsstelle Militarisierung am Dienstag, den 6.9. wieder zu ihrer monatlichen Veranstaltungen ein. Und diesmal geht es um die Geheimdienstreform. Ganz schlimme Sache. Da geht es nämlich darum, dass die Geheimdienste, also insbesondere Bundesnachrichtendienst und Verfassungsschutz, mehr Befugnisse kriegen, insbesondere polizeiliche Befugnisse. Das heißt, die dürfen künftig auch Sabotage im Ausland begehen und auch im Inland Beweise fälschen. Das klingt wirklich crazy. Kommt vorbei und hört es euch an. Im ersten Stock des Sudhauses ab 19 Uhr mit Snacks und Getränken und natürlich einem informativen Vortrag und einer spannenden Diskussion. Das war's bei uns. Ich spiele noch für die letzten Minuten einen Song ein und verabschiede mich von euch und wünsche euch einen wunderbaren Abend. Bis in 2 Wochen. Ciao.

0: Was hat Altjub gesagt?
1: Heute ist ein guter Tag. Heute ist
2: again. Heute ist ein guter Tag, zum ersten Mal seit, ich glaube, 3 Monaten wieder live. Verzeiht die lange Sommerpause. Manchmal kommt das Leben doch so dazwischen, dass man zu dem, was eigentlich wichtig ist oder für einen selbst wichtig ist, gar nicht mehr kommt. Für euch ist hoffentlich wichtig, dass ihr die nächsten 2 Stunden mit guter Musik versorgt werdet, denn ich hoffe, das habe ich für euch mal wieder eingepackt. Es ist Freitagabend, 22 Uhr. Ihr hört auf der Wüstenwelle auf 96,6 MHz Dito. Das steht für Drop-in, Tune-out. Und die nächsten 2 Stunden gibt es von mir Musik, die euch hoffentlich dazu bewegt, das Radio nicht abzuschalten, sondern nur die Gedanken. Und los geht es noch ein wenig mit mehr Groove mit Lowrider von War.

Der Lowrider von War, manchen ist es vielleicht aufgefallen, der ging heute ein bisschen länger als üblich, denn es handelt sich nicht um die Single-Auskopplung, sondern von dem 50. Jubiläumsalbum von Lowrider, beziehungsweise dem Album, wo Lowrider drauf ist. Das heißt Why Can't We Be Friends, den namensgebenden Titel kennt man auch. Wurde letztes Jahr zum 50. Jubiläum der Original Unedited Mix veröffentlicht und den haben wir gerade in seiner vollen Länge von 9 Minuten 30 gehört. Und ich habe mich heute entschieden, ein wenig klassischeren Rock, Psychedelic Rock und ähnliches aufzulegen und bin dabei darauf gestoßen, dass ich von War nicht nur das Album Why Can't We Be Friends und die Songs darauf kenne, sondern auch ein weiteres Album, das sie zusammen mit dem Animals-Singer Eric Burdon gemacht haben. Und das heißt einfach Eric Burdon meets War und von dem hören wir ein Medley, nämlich The Vision of Rassan Medley, Dedication und Roll on Kirk.

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Im Original von Marvin Gaye gibt es hier den Track I Heard It Through the Grapevine von Creedence Clearwater Revival. Und jetzt das zehnmal schnell hintereinander sagen. Wir haben davor gehört The Vision of Rassan Medley von dem Album Eric Burdon Declares War mit Eric Burdon und War. Und ich habe ja gesagt, eigentlich würde ich für heute eher klassische Rock-Psychedelic-Stücke auswählen, die so ein bisschen groovy sind, aber dabei bin ich auf eine Band gestoßen, die ich vor der Recherche für diese Sendung noch gar nicht gekannt habe. Diese heißt Supermax und oder Supermax, kommt aus Österreich und ist so ein Disco-Rock mäßiges Ding und die haben eigentlich nur ein Album, wenn ich es richtig weiß, das heißt World of Today von 77, also schon ein Stückchen älter, bald 50 Jahre alt, und von diesem Album hören wir den bekanntesten Track Love Machine und danach gibt es noch einen Schmankerl, nämlich von Don Felder, bekannt von den Eagles, von einem Film namens Heavy Metal gibt es die Soundtrack-Version von Heavy Metal, Take a Ride. Aber zuerst kommt Supermax mit Love Machine.

Das war Heavy Metal in Klammern Take a Ride von Don Felder von den Eagles. Und dieser Song war lange ein Exklusivtitel für den Heavy Metal Soundtrack. Wurde letztes Jahr von Don Felder neu aufgenommen, released nochmal. Die Version hören wir heute nicht, aber das nur am Rande dazu. Dito ist ja auch, und das habe ich sehr bewusst so gemacht, ein Platz, wo auch längere Lieder ihren Platz finden können. So. Und das habe ich, glaube ich, die letzten Sendungen sehr viel gemacht und habe mir ein bisschen vorgenommen, auch kürzere Lieder zu spielen dieses Mal. Es ist mir nicht ganz gelungen. Viele Lieder sind 7-8 Minuten lang, aber dafür haben wir ja auch 2 Stunden Zeit. Die wohl kürzesten Lieder erstmal, die jetzt noch kommen. Einmal war Heavy Metal nur 5 Minuten lang. Und ich habe in die Klassiker-Kiste gegriffen, so ein bisschen abwechselnd heute. Und zwar hören wir von The Clash, von ihrem London Calling Album, den Titel The Card Cheat. Und danach ein wenig aus der Versenkung herausgeholt. Manche oder viele kennen wahrscheinlich Vangelis namentlich, ein Magier am Keyboard und an den Synthesizern, hat damals den Soundtrack zu Chariots of Fire unter anderem gemacht und hat viele Preise gewonnen. Er war allerdings auch in einer Rockband tätig oder Rock-Psychedelic mäßig, und zwar Aphrodite's Child heißen diese. Die haben ein Album rausgebracht, das heißt 666, und geht geschlagene 1 Stunde 20 fast. Ich finde es krass. Ich habe das Album, glaube ich, noch nie in Gänze am Stück durchgehört, aber ich finde, es hat auf jeden Fall seine Momente, und es gibt auch ein paar bekannte Titel von diesem Album. Welcher Titel nicht ganz so bekannt ist, den ich euch heute aber mitgebracht habe, der ist Aegean Sea von Aphrodite's Child. Und davor hört ihr noch The Clash mit The Card Cheat.

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Das war Glad and Sorry von den Faces von dem Album Ulala. Faces kennt man so quasi als eine Supergroup. In dieser Band waren nämlich Steve Marriott unter anderem, aber Rod Stewart hat für sie auch gesungen und der Gitarrist Ron Wood. Man kennt die alle so aus der British Invasion, so um den Dreh ist das passiert. Wir hatten ja auch vorhin schon den Eric Burdon von den Animals und so ein bisschen, habe ich das Gefühl, haben wir so einen kleinen Schwerpunkt, der da heute raussticht. Aber wir werden auch das Blatt jetzt noch ein wenig wenden. Ihr seid immer noch auf der Wüstenwelle auf 96,6 Megahertz oder was heißt immer noch, vielleicht habt ihr auch gerade eingeschalten. Ihr seid jedenfalls in der zweiten Stunde von Dito, das heißt Drop-In, Tune-Out. Wir machen noch bis um 0 Uhr voll und das alle 4 Wochen am Freitag. Ansonsten, das habe ich vorhin vergessen zu sagen, vielleicht ist auch gar nicht Freitagnacht, wenn ihr das hört, sondern Donnerstagmittag. Denn die Wiederholung von Dito findet statt am 22. Oktober und die nächste Sendung dann eben wieder am 23. Oktober abends. Genau, ich habe mitgebracht jetzt wieder ein paar längere Stücke und wir hatten ja jetzt mehr Lyrik drin, zum Teil auch. Und ich habe mich entschieden, ein wenig Instrumentales zu spielen. Wir hören als erstes von Jeff Beck, 'Cause We've Ended as Lovers. Und danach noch vom Zapper Frank, Watermelon in Easter Hay. Viel Spaß.

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Das war Pink Floyd und wir haben gehört Us and Them von dem Album The Dark Side of the Moon. Und Us and Them finde ich in der heutigen Zeit einen sehr relevanten Titel, möchte ich sagen, weil man merkt, es wird viel in Gruppen geredet, von wie auch im Songtitel Uns und Denen. Und ich finde, das ist eine Kategorisierung, die der Menschheit einfach schadet. Man hat verlernt, miteinander zu sprechen und dadurch auch miteinander zu streiten. Und so vielleicht überlässt man Parteien das Spielfeld, denen man nicht unbedingt das Spielfeld überlassen möchte, nur weil man sich selber nicht zusammenkriegt. Und deswegen möchte ich einmal, glaube ich, auch aufrufen, die Wüstewelle ist ein Mitmachradio und das finde ich besonders charmant daran, denn alle können hier mitmachen und können ihrer Stimme kundtun und das darf auch streitbar sein. Und falls ihr mitmachen möchtet, könnt ihr euch melden unter büro@wüstewelle.de, Büro mit UE geschrieben, oder ihr lest euch ein unter www.wüste-welle.de. Dort kann man übrigens auch die Sendung nachhören, wer das möchte. Und es gibt diverse Beiträge aus dem Wüstewelle-Kosmos. Wir sind aber auch in einer Musiksendung und Musik soll es auch weitergehen. Da habe ich euch doch noch ein äußerst langes Schmankerl mitgebracht, denn Prince hat ein Album rausgebracht, das ist Prince and the Revolution Live heißt das und das wurde 2022 remastered. Darauf gibt es eine besonders lange Version von Purple Rain. Die geht nämlich 19 Minuten. Die habe ich euch für diese Sendung mal mitgebracht. Und weshalb ich diesen Titel ausgewählt habe, ist im April, als es so richtig losging mit Bruce Springsteens neuer Tour, hat dieser in Minneapolis gespielt. Das ist die Heimatstadt von Prince. Und hat dort ein Prince-Cover gespielt, nämlich auch das Purple Rain. Gleichzeitig waren in Minneapolis die großen Proteste. Bruce Springsteen hat auch dazu einen politischen Song released für die Proteste, hat sich sehr stark anti-Ice positioniert. Und infolgedessen habe ich mich einfach noch ein bisschen mehr in dieses Thema eingelesen. Und was ich schlussendlich sagen kann, Prince war ja doch ein sehr stabiler Atze, wenn man das so sagen möchte. Und deswegen denke ich, er war auch sehr fein damit, dass Bruce Springsteen ihn so in dieser Form covert, unter diesem Mantel, unter dem dieses Konzert stattgefunden hat. Aber gleichzeitig gibt es diese extrem schöne, wenn auch lange Version, die ich euch nicht vorenthalten möchte. Denn in Dito sollen ja auch die Longplayer ihren Platz finden. Und deswegen wünsche ich euch jetzt viel Spaß mit Prince und Purple Rain.

Was ein verdammt langes Outro. Ich bin sehr erstaunt, denn es funktioniert trotzdem erstaunlich gut bei der Songlänge. Ich glaube, das Outro allein ging jetzt einfach nur mit Ausfaden quasi 5 Minuten. Erstaunlich. Auch so ein schönes Lied. Einfach finde es vor allem bei dieser Version erschlägt es mich jedes Mal aufs Neue. Ich hoffe, ihr habt es ausgehalten so lange oder seid währenddessen reingekommen und seid nicht wieder rausgegangen aus der Sendung. Ihr seid immer noch auf der Wüstenwelle oder wieder oder zum ersten Mal vielleicht auch herzlich willkommen zu später Stunde. Wir neigen uns dem Ende zu, denn um 0 Uhr ist die Sendung vorbei. Ihr habt gehört, DITO, das steht für Drop-In, Tune-Out. Nach der Sommerpause geht es wieder weiter. Wir hören uns in der nächsten Sendung. Die nächste Sendung ist am 23. Oktober abends. Um 10 geht es bereits los, falls ihr erst um 11 eingeschalten habt. Wir machen immer 2 Stunden. Lange Musik ist vorprogrammiert und diese wird ausgewählt nach dem Maßstab. Okay, wenn ich jetzt abends auf dem Sofa sitze und Wüste Welle höre, würde ich dann vom Sofa aufstehen, wenn ich die Sendung einschalte, oder würde ich es laufen lassen und chillen oder so. Die Nacht ist ja schon spät oder noch jung, je nachdem, von wo ihr gerade kommt. Nichtsdestotrotz bleibt es für mich quasi nichts weiter übrig, als mich von euch zu verabschieden. Als nächstes, als Rausschmeißer, habe ich nochmal eine Live-Version mitgebracht. Das fand ich gerade irgendwie zweimal so sehr schön hintereinander und auch bei diesem Fade-Out muss ich an das nächste Lied schon denken. Wir hören als Rausschmeißer von Carlos Santana von dem Album Lotus, was live erschienen ist in 1974, noch den Hit, also man kann ihn als Hit, den Samba Party. Viel Spaß und bis zum nächsten Mal bei DITO.

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2: Hello, hello, hier spricht eure Soul Sister, a.k.a. Annisabelle. Ihr hört Soul Sister Playing an diesem wunderschönen Mittwochabend um ca. 22 Uhr. Das heißt, es gibt jetzt von mir für euch eine Stunde lang alles, was eure Soul, Hip-Hop, Jazz, House, whatever Herzen begehren. Ich spiele für euch in Reutlingen, Tübingen und Umgebung bei der Wüstenwelle auf der 96.6. Willkommen zurück. Ich bin back aus dem Urlaub, endlich. Es kommt mir schon wie eine Ewigkeit vor, dass ich irgendwie das letzte Mal hier war. Ich habe gerade richtig nice alle Lichter ausgemacht und es ist so richtig so Late-Night-Vibes. Ich freue mich voll auf die Sendung heute. Ich starte einfach direkt mal rein. Ich habe kein spezifisches Thema heute dabei. Ich bringe einfach die Musik mit, die mich so durch meinen Urlaub begleitet hat. Ich war in Frankreich unterwegs und habe mal wieder eine Playlist gemacht seit langem. Also eine Playlist einfach so für mich privat irgendwie mit Sachen, die ich gerade so höre oder so Songs, die mir irgendwie durch irgendwelche Orte oder irgendwelche Menschen oder irgendwo, wo ich bin, die mir irgendwie so zukommen. Und dann habe ich so eine Urlaubsplaylist gemacht und aus dieser hören wir jetzt ein paar Songs. Die haben, wie ich finde, alle so einen sehr sommerlichen, aber auch ein bisschen nachdenklichen Vibe. Ich finde, für mich ist Urlaub auch so ein bisschen so die Zeit, wo ich auch so einfach viel so nichts tue und irgendwie so am Strand liege und irgendwie so nachdenke über Sachen. Und diese Playlist fängt das irgendwie ganz gut ein für mich. Ja, genau, wir haben deswegen gerade den ersten Song aus der Playlist auch gehört, von Bootsy Collins, I'd Rather Be With You. Der Song lief im Radio auf der Fahrt nach Frankreich und ich war so, ja, ich mache eine Playlist mit Songs, die ich irgendwie höre. Genau, Bootsy Collins, ein Bassist, sehr, sehr prägende Figur im Funk, er ist Amerikaner, ich weiß nicht, ob ich es gerade gesagt habe, genau, und hat mit seinem Bruder vor allem, hat er in der Band von James Brown gespielt und ist da so ein bisschen bekannt geworden durch. Ich glaube, sein Bass ist zum Beispiel in Get Up, I Feel Like Being a Sex Machine, spielt er, glaube ich, den Bass. Und also Bootsy Collins kennt man, wenn man sich ein bisschen mit Funk auseinandersetzt. Er hat so sehr groovige Basslines. Es ist an sich auch so ein bisschen comichaft irgendwie, auch relativ überdreht, auch so im Gesang und sowas. Viel Humor, ist eine sehr, sehr lustige Person. Und natürlich hat er so diese crazy, extravaganten Outfits irgendwie mit seinem Zylinder und so. Das ist ganz cool. Ist auch bis heute noch so. Sieht man auch auf seinem Instagram. Also er ist eine sehr, sehr schillernde Persönlichkeit, was ich persönlich sehr nice finde. Genau, und seine Karriere hat so Ende der 60er bei den Pacemakers angefangen mit seinem älteren Bruder. Ich glaube, der ist 8 Jahre älter oder so. Und die sind dann 1970 zur Begleitband von James Brown gewechselt und ich glaube, die haben nicht mal ein Jahr mit ihm zusammengearbeitet, aber das ist so eine Zeit, von der auch immer spricht, also sehr viel spricht, hat wahnsinnig viel gelernt in dieser Zeit. Genau, und er ist, wie gesagt, in der Zeit auch an so Klassikern von Brown beteiligt schon, also Get Up Sex Machine oder auch Superbad. Genau, er wird später dann, er trifft auf George Clinton und wird dann Teil von Parliament bzw. Funkadelic und trägt dann mit seinem Bassspielen halt so einen P-Funk-Sound bei und gründet dann Mitte der 70er die Bootsy's Rubber Band und da entstehen dann Alben, die Ende der 70er auf Platz 1 der amerikanischen Charts kommen, also zum Beispiel The Name, Bootsy Baby und Bootsy Player of the Year. Genau, relativ nice Alben und ab den 1980ern ist Collins dann auch solo unterwegs und arbeitet auch mit ganz verschiedenen Künstlern zusammen, Herbie Hancock, Buddy Myers, Fatboy Slim und Snoop Dogg auch. Genau, und er ist auch heute noch aktiv. Also ich habe irgendwie heute auch noch ein Interview von ihm gesehen. Ich glaube, also ich weiß, dass 2020 ein Album erschienen ist von ihm. Er hat auch sein eigenes Label, Bootzilla Records. Ich weiß nicht, ob er jetzt kürzlich ja noch was gemacht hat. Aber ja, er ist auf jeden Fall eine interessante Person. Ich mag so seinen Way of Life und of Work auch. Also er hat so diese, Ja, ich glaube, er lässt sich einfach auch so ein bisschen so treiben vom Leben und der hat nicht so dieses so, das ist der Plan, sondern einfach, er weiß einfach, okay, es geht irgendwie weiter und ich werde irgendwie mein Ding machen und er ist so einfach so übelst krass, er selber. Und das ist irgendwie so richtig nice. Er hat in diesem Interview, das ich geschaut habe, auch erzählt, dass das auch vermehrt durch, also er hat so eine sehr krasse Bewunderung für seinen älteren Bruder. Das war so die Person, wo er so war, okay, ich möchte irgendwie wie du sein. Also ich denke, daher kommt es auch so ein bisschen, aber auch, ich meine auch, dass er nicht so einen präsenten Vater hatte und seine Mutter eben so alleinerziehend war und sie war für ihn wohl so eine sehr Nurturing-Kraft oder so. Also sie hat ihn auch immer machen lassen. Nicht irgendwie konsequenzlos und so, wenn er übertrieben hat, dann gab es auch Konsequenzen. Aber so grundsätzlich hat sie ihm nie gesagt, wie er sein soll. Und er hat in dem Interview auch gesagt, so, wenn er einen Vater gehabt hätte, dann hätte der vermutlich so vorgeschrieben oder so eine Vorstellung davon gehabt, wie er selber irgendwie werden soll. Und deswegen war es für ihn eigentlich ganz gut, dass kein Mann irgendwie im Haus war, weil er dadurch sich halt komplett ausnehmen konnte und seine Mutter auch immer cool fand, was er macht. Also sie fand das auch super, dass er in die Musik gegangen ist und so. Und er hat auch, also er hatte auch Phasen, wo er so dieses krasse Rockstar-Leben irgendwie hatte mit so Sex, Drugs, Rock'n'Roll irgendwie. Aber er ist, glaube ich, auch jetzt seit einer Weile sober, zumindest jetzt, soweit ich weiß nicht, ob sich's wieder geändert hat, aber vor allem auch in der Zeit dann, in der seine Ehefrau kennengelernt hat, mit der auch, glaube ich, bis heute noch verheiratet ist, hat er irgendwie dann nach mehreren Versuchen, hat er dann auch, wie sagt man, die Kante gekriegt oder so und ist seitdem auch irgendwie sober. Ja, irgendwie, also ich finde, er ist so eine ganz inspirierende Person, weil er halt so diesen krassen Beitrag zur Musik geleistet, aber er ist trotzdem auch, und er ist auch so übelst schillernd und so richtig krass, aber trotzdem hat er so eine Humbleness. Also er sagt auch niemand anderem, er arbeitet auch viel mit jüngeren Generationen zusammen und findet es auch so wichtig irgendwie, dass man auch mit der Zeit mitgeht und so, was ich auch immer wichtig finde. Er ist nicht so hängen geblieben, sondern geht auch immer weiter mit und so und feiert das auch, was junge Leute machen und sagt ihnen aber auch nicht, so müsst ihr machen, so müsst ihr sein, sondern kann halt irgendwie so aus seinem Leben teilen, wie es für ihn irgendwie war und was ihm geholfen hat, aber er ist nicht so muss die jungen Leute und so. Das finde ich irgendwie, er ist so humble. Also er nimmt sich selber, obwohl er diesen krassen Fame hat und so, nimmt er sich selber nicht so, als so krank wichtig war, habe ich das Gefühl. Das finde ich irgendwie, das ist so cool. Also es ist so eine coole, ja, ich meine, ich kenne ihn nicht persönlich, aber so wie es auf mich wirkt, ist er einfach sehr cool. Ich finde, also dieser Song ist auch all in all sehr cool auch einfach. Also er hat so eine Coolness so und ich feiere das. Ich feiere das, wenn Leute cool sind. Genau, jetzt bin ich ein bisschen abgeschweift. Genau, ich bin auf den Song, wie gesagt, gekommen, weil der in Frankreich dann im Radio lief und dadurch hat der Platz 1 bekommen. By the way, die Songs heute haben einen sehr unterschiedlichen Vibe. Wie gesagt, das sind auch so Songs, die ich random gehört habe oder die mir random in den Kopf gekommen sind oder irgendjemand hat einen Song erwähnt oder so. Und deswegen wird es jetzt, wir bewegen uns wieder durch verschiedene Zeiten und verschiedene Arten der Musik. Aber das ist ja ganz cool. Passt zu so einem Sommerabend auch, finde ich. Genau, wir bewegen uns weg von den USA, würde ich sagen. Wir gehen nicht so weit weg in der Zeit, aber wir gehen weg von den USA. Wir gehen nämlich nach Äthiopien. Zu Haylu Mergia, einem äthiopischen Keyboarder, Akkordeonist, Komponist, lebt mittlerweile in Washington und ist auch in den 70ern bekannt geworden. Er war Mitglied der Walyes Band, eine sehr wichtige Gruppe in der äthiopischen Musik, ist, glaube ich, so im Golden Age der äthiopischen Musik entstanden. Und in Addis hat sich da so ein sehr krasser Sound irgendwie entwickelt. Das ist so viel so traditionelle Musik gemixt mit Jazz, Funk und Soul. Und da hören wir jetzt einen Song. Ich werde es nicht mal versuchen, den Titel auszusprechen, because I cannot. Aber ja, den habe ich auch so ab und zu gehört, als ich so am Strand lag. Und ich werde gleich auch noch erzählen, wie ich auf den Song gekommen bin, but wir hören uns ihn erstmal an.

Ja, das ist der Hail Omega Song. Der ist irgendwie, ich finde den cool. Ich habe den so oft irgendwie am Strand gehört. Man kann den so richtig gut beim Denken hören irgendwie. Also ich finde, der hat auch so einen ganz entspannten, treibenden Vibe irgendwie so. Genau. Ich bin aber tatsächlich nicht selber auf den Song gekommen. Beziehungsweise der ist mir so ein bisschen auf so eine andere Art begegnet. So konträr vielleicht zu den anderen Songs, die ich so in dieser Urlaubsplaylist irgendwie gehört habe. Der Song, ich habe kurz, tatsächlich war das kurz bevor ich in Urlaub gefahren bin, habe ich nochmal eine Serie angeschaut, die ich schon mal, also die ich bereits geschaut habe, so, was nicht so oft vorkommt. High Fidelity. Ich weiß nicht, wem die was sagt. Das ist eine Serie, die wurde irgendwann in den 2010er Jahren gedreht mit Zoe Kravitz und das war eigentlich so meine initial Motivation, das anzuschauen, weil ich irgendwie Zoe Kravitz cool finde so. Und diese Serie basiert auf einem, also es gibt auch einen Film und der Film basiert halt, also ursprünglich ist es ein Roman, so. Und in der Serie dreht sich's halt, oder in der Geschichte dreht sich's halt viel um Musik auch. Also der Plot ist quasi, klar, es ist immer ein bisschen abgeändert. In dem Film gibt's, glaube ich, schon Änderungen und dann auch in der Serie gibt's wieder Änderungen. Also Personen, Städte, Geschlechter, sowas ist ein bisschen anders, aber essentially ist es immer so die gleiche Geschichte. Wir haben so einen relativ komplizierten Main-Character Rob, Plattenladenbesitzerin, mit zwei Friends und ihr Leben dreht sich halt so viel um Musik einfach so. Also es ist auch zieht sich so durch die Serie durch, dass es halt auch so immer um Musik geht. Und in der Serie, ich weiß nicht genau, wie es in den anderen beiden ist, in der Serie ist es aber so, dass Rob quasi seit einem Jahr Single ist und dann wieder auf ihren Ex trifft. Das war halt eine sehr schlimme Trennung irgendwie und dann erfährt sie halt, dass ihr Ex Mac verlobt ist und das stürzt sie so ein bisschen in so eine Krise und dann versucht sie so quasi herauszufinden, was irgendwie der Grund ist, dass ihre Beziehungen so scheitern und geht dafür nochmal ihre Top 5 Heartbreaks durch und so. Und klingt jetzt vielleicht ein bisschen dramatisch, aber es ist nicht, also es ist so eine leichte, funny Serie so. Und irgendwie auch ganz interessant, weil es so viel, also vielleicht so in einem allgemeineren Sinn auch so viel darum geht, wie man Menschen liebt, würde ich sagen. Also Rob ist irgendwie auch so ein bisschen so ein komplizierter Charakter, ich habe schon gesagt, also sie versteht auch, also ich würde sagen, es fehlt ihr manchmal so ein bisschen Reflexion darüber, was irgendwie ihr Beitrag zu Beziehungen ist und so und auch wie sie Menschen liebt und so. Und sie hat am Anfang so ganz krass, also sie geht mit Liebe um, wie sie eigentlich auch mit ihren Platten umgeht. So. Also so irgendwie sie sammelt das so und hat so eine ganz krasse Beziehung dazu so und aber auch so eine sehr bestimmte Vorstellung davon, was das ist und wer dieser Mensch ist und so und vergisst so ein bisschen, dass Beziehungen auch irgendwie ja zwei Seiten haben und so. Und dann erzählt sie zum Beispiel über den einen Heartbreak und ist dann so, ja, wir mochten eigentlich die gleiche Musik und wir mochten die gleiche Literatur und wir konnten über alles reden und so, aber das so, es ist ja nicht alles, was irgendwie zu einer Beziehung dazugehört und so. Also sie sieht manchmal auch so, würde ich sagen, oder es wird so die Frage aufgeworfen, auch so, was das irgendwie ausmacht, wenn man jemanden liebt und so und dass es eben vielleicht nicht nur darum geht, dass man die gleichen Sachen mag, sondern dass man auch so den Mensch als Ganzen sieht und akzeptiert und so und auch sich selber vielleicht auch so ein bisschen irgendwie mehr da so reflektiert und so. Und sie ist eigentlich auch so im Grunde so ein sehr, sehr eng, also ja, bindungsängstlicher Mensch vielleicht und checkt auch gar nicht, dass die Leute auch oft so aktiv wegpusht und so. Das finde ich irgendwie, also ist so in so einem broader Sense irgendwie interessant, weil ich habe das Gefühl, das ist voll oft so ein Ding, dass Leute so sind, ja, man muss so die gleichen Sachen mögen und so. Also ich, ja, oh mein Gott, ich könnte jetzt ewig, ich schweife jetzt übelst aus, aber irgendwie finde ich das interessant, weil ich darüber immer wieder nachdenke. Ich habe das Gefühl, es ist so, ich glaube, was mich daran so ein bisschen stört, ist,
also natürlich ist es cool, wenn man die gleichen Sachen mag. Es ist ja auch in Freundschaften alles, wenn man die gleichen Sachen mag. So, no discussion. Aber es ist bei weitem nicht alles und ich finde, glaube ich, das auch nicht so gut, weil das irgendwie ein bisschen impliziert, dass man sehr ähnlich sein muss. Und das ist, glaube ich, das, wo ich nicht dran glaube. Dass, also ich finde, Differenz ist nicht immer was Schlechtes. Und ich habe das Gefühl, aber voll oft wollen Leute so jemand, der genauso ist, wie sie selber sind. Und das finde ich immer so ein bisschen schade, weil man eigentlich, in meiner Erfahrung, ist es so, dass man sehr viel mehr lernen kann von Menschen, die auch sehr anders sind und die auch andere Sachen mögen und die so ein bisschen, man erweitert halt seinen Horizont, wenn man nicht nur mit Leuten rumhängt, die genauso sind wie man selber. So, das finde ich irgendwie interessant. Aber jetzt habe ich übelst, jetzt muss ich wieder die Kurve kriegen. Genau, ich habe diese Serie geguckt. Ich kann sie auch empfehlen. Also ich weiß nicht, ist sowas locker, leichtes irgendwie, bisschen cool auch. So, also kann man sich reinziehen. Gibt es, glaube ich, auf, weiß ich jetzt gerade nicht mehr. Jedenfalls, in der Serie geht es halt grundsätzlich auch so viel um Musik und es gibt einen Punkt in der Geschichte, wo Rob, also die Hauptperson, eine Playlist macht für ihren Ex, Mac, als sie quasi erfährt, dass er wieder in der Stadt ist und so, noch nicht weiß, dass er verlobt ist, macht sie ihm eine Playlist und diese Playlist habe ich dann auf Spotify gesucht und habe dann auch eine Playlist gesehen, allgemein zu der Serie, wo so die ganzen Songs war, die irgendwie in der Serie vorkommen. Und da war dieser Song drin. Jetzt bin ich sehr weit ausgeschweift, so, ja, genau. Aber so bin ich halt auf diesen Song gekommen und irgendwie auf dieses Thema auch irgendwie, ja, spannend. Vielleicht kann ich dazu auch mal irgendwie noch mehr machen. I don't know. Ich habe, glaube ich, auch noch nicht so, also ich bin so ein bisschen gespalten auch, was so Liebessongs angeht und so. Ich hab irgendwie auch, im Urlaub habe ich das auch gedacht, es gibt so viele Songs, wo irgendwie so Liebe thematisiert wird. Das ist so krass irgendwie. Das ist so voll das Thema irgendwie. So, und man kann ja theoretisch auch über andere Sachen irgendwie, also generell ist, glaube ich, generell so ein Ding, dass so die Arts basically sich so voll viel damit beschäftigen, was ist irgendwie Liebe und so. Und das ist schon krass und manchmal auch ein bisschen nervig, finde ich, manchmal auch ein bisschen stressig und manchmal auch so, manchmal finde ich, werden auch so Sachen suggeriert, wo ich so denke, nee, I don't agree with this. So. Und das ist, in der Serie habe ich das irgendwie auch oft gedacht, dass ich so dachte, nee, irgendwie, nee, that doesn't mean you love them. Oder zumindest muss das, also zumindest, oder nur wenn man die gleichen Sachen konsumiert, es ist ja immer noch irgendwie so ein Konsum. Und ich glaube, das ist so ein bisschen auch das Problem an der Sache. Es ist nicht wirklich so die Person an sich so. Und ja. Ja. Aber das muss ich nochmal, ich muss das nochmal durchdenken und dann mache ich vielleicht mal anders irgendwie was dazu, damit ich jetzt nicht noch die komplette Sendung rumlabe, einfach Podcast. Ja, wir machen weiter mit einem Liebessong an der Stelle. Aber es ist Jill Scott, so, also, ne, we have to. Wir hören He Loves Me. Oh, damn, jetzt habe ich aus Versehen weggeklickt. Hold on. So, here we go. Viel Spaß.

Yeah, he loves me von Jill Scott. Ich weiß gar nicht, ob ich großartig was dazu sagen muss. Also dieses Album und dieser Song sprechen für sich selbst eigentlich. Ich kann mich jetzt nicht mehr so genau daran erinnern, wie es dieser Song in die Playlist geschafft hat. Wahrscheinlich ist er irgendwie einfach in meinem Kopf rumgeschwört. Vielleicht kurz zu Jill Scott. Bestimmt habe ich schon mal was zu ihr gesagt, aber kann nicht schaden, das nochmal zu sagen. 1972 in Philadelphia geboren, ist mit ihrer Mutter und Oma aufgewachsen in ärmlichen Verhältnissen. Genau, aber trotzdem hat sie irgendwie viel Erfahrung mit Kultur und Musik und Kunst gemacht und das lässt sich auch merken in ihrer Musik auf jeden Fall. Sie wurde, glaube ich, viel von ihrer Englischlehrerin angeregt und hat in der 8. Klasse angefangen, Gedichte zu schreiben und hat quasi da die Liebe zum Wort entwickelt. Hat Lesungen gehalten und so und dann viel positives Feedback bekommen und das hat sie dann motiviert, nicht nur zu sprechen, sondern halt auch Gesang einzusetzen und sowas. Und bei einer Spoken-Word-Veranstaltung wird sie dann entdeckt, ins Studio eingeladen und schreibt dann innerhalb von 5 Minuten You Got Me. Genau, und der Song von The Roots und Erykah Badu vorgetragen, wurde dann zum Welthit, hat einen Grammy für glaub, beste Performance des Jahres oder so irgendwann bekommen, 1999. 2000 ist dann ihr mit Platin ausgezeichnetes Debüt Who is Jill Scott? Words and Sounds Volume 1 erschienen, auch eine super wichtige Soul-Veröffentlichung. 3 Grammy-Nominierungen, wird bei den Lady of Soul Awards 4-mal ausgezeichnet, unter anderem mit dem Aretha Franklin Award für Entertainerin des Jahres. Also ja, ich glaube, ich muss jetzt nicht, jeder, der sich ein bisschen mit Soul auskennt, wird wissen, Jill Scott, einfach krasse Frau. Und ich finde, man merkt es auch, she's a poet. Ich finde, man merkt es so krass irgendwie. Ich weiß nicht, wenn Leute so einen Bezug zu so Poetry haben, finde ich, hört man das irgendwie voll krass. Das ist irgendwie also richtig nice. Sie hat vor einem halben Jahr oder so, glaube ich, oder vor ein paar Monaten hat sie auch bei Tiny Desk ein richtig tolles Konzert gegeben. Das kann man sich auch auf YouTube anhören. Das hat, glaube ich, auch richtig viele Aufrufe. Also richtig schönes Album und auch super toller Song, finde ich. Wir machen weiter mit Outcast Prototype. Oder auch nicht. Ah, ich habe mich schon wieder verklickt. I'm so sorry. Ist immer so ein bisschen unpraktisch, wenn man mit Spotify das hier regelt. Aber wir kriegen es hin. So, jetzt Prototype von Outcast.

Ja, Prototype von Outcast. Ja, ich sehe die Ironie darin, dass ich mich gerade noch drüber abgefuckt habe, dass irgendwie so viele Songs Liebessongs sind und dann spiele ich zwei Liebessongs. I don't mean to sound like a hater. Ich finde es auch schön so, aber ja, ich wollte nur sagen, es gibt auch andere Themen so. I didn't mean to. Ich wollte niemanden offenden oder sowas. Genau, der Song ist aus dem Doppelalbum Speakerbox The Love Below. Ein super erfolgreiches Album in diesem Jahrtausend. Also es sind eigentlich zwei Solo-Projekte, die dann zusammengeführt wurden. Speakerbox kommt von Big Boy, The Love Below. Ich glaube, aus The Love Below ist auch der Song gerade. Wurde fast ausschließlich von Andre 3000 geschrieben. Genau. Ja. Wir machen weiter mit was ganz anderem.

Ja. Milonga von Ibo Selva. Ich mag irgendwie, wie der Song sich aufbaut und dann aber auch wieder so ein bisschen so zerfällt am Schluss und so ein bisschen auch so treibend ist. Das finde ich sehr cool. Und ja, ist, glaube ich, so der Song, der jetzt am unterschiedlichsten ist oder im am konträrsten zu den anderen Songs. Der Song ist mir, glaube ich, begegnet, weil er irgendwo lief in Frankreich oder so. Und das ist irgendwie, ist er mir dann so sehr im Kopf hängen geblieben. Es war gar nicht so einfach, also es gibt gar nicht so viel, was man über den Künstler sagen kann. Ibo Selva kommt aus Südbrasilien, beziehungsweise ist, glaube ich, jetzt based in Portugal. Und der Name kommt von so einem utopischen Buch, Bolo Bolo. Und darin wird so eine Sprache entworfen, in der Ibu so viel heißt wie Mensch oder Person. Selva wiederum heißt Dschungel oder Urwald auf Portugiesisch. Also Ibu Selva kann man ungefähr als Mensch oder Person aus dem Dschungel verstehen. Und das passt auch so ein bisschen zu der Idee hinter der Musik. Also Bolo Bolo, dieses Buch, entwirft so die Vision von einer freieren und gleicheren, egalitären Gesellschaft, die eher so auf Selbstorganisationen statt auf Hierarchien und Machtstrukturen setzt und sich vor allem auch von so eurozentrischen Vorstellungen lösen will. Thank God. Genau, und gleichzeitig spielt aber auch so die brasilianische Natur eine wichtige Rolle für Ibu Selva, also so die Vielfalt der Landschaften, Ökosysteme Brasiliens sind so eine Inspirationsquelle, die Verbindung zur Natur ist auch so im musikalischen Kosmos quasi vorhanden. Und es geht auch darum, unterschiedliche Welten miteinander zu verbinden. Und das ist irgendwie das, was bei mir, glaube ich, da so Anklang gefunden hat. Vergangenheit und Zukunft, traditionelle Sachen, aber auch so zeitgenössische Klänge. Also so die Musik ist quasi, oder Ibu sagt von sich, die Musik ist quasi nicht so eine lineare Entwicklung, sondern so ein Dialog zwischen verschiedenen Zeiten, Kulturen, gesellschaftlichen Perspektiven und so, insbesondere auch so marginalisierte Stimmen. Und ich finde, man hört das irgendwie. Ich könnte jetzt nicht erklären, wieso. Ich finde, man hört auch so dieses irgendwie portugiesisch, brasilianisch, quasi so Latin irgendwie angehauchte und so. Und das ist, glaube ich, auch das, was mich so irgendwie gecatcht hat. Aber es hat auch irgendwie was. Also für mich hat dieser Song auch irgendwie ein bisschen was Trauriges oder so. Ich weiß nicht, ich kann es gar nicht beschreiben. Irgendwas hat es auf jeden Fall in mir so ausgelöst und es hat irgendwie Anklang gefunden. Und als ich das dann gelesen habe, war ich so, ja, ich glaube, das war auch das, was ich so fühle. Irgendwie. Und trotzdem ist es halt so tanzbar. Also trotz diesem, und das ist auch, glaube ich, so neben dem politischen oder kulturellen Anspruch dieser Musik, soll es halt vor allem auch so zum Tanzen bringen irgendwie. Und das ist das, also das hat bei mir so ein Mitwippen auch ausgelöst. Und das war auch so ein Song, den ich dann irgendwie so am Strand gehört habe. Der ist, glaube ich, von 2016 oder so, auf so einer EP. Und den habe ich auch so am Strand gehört. Ich habe den auch jetzt, wo ich wieder hier war, auch im Park gehört und so. Das ist so ein übelst guter Song, den man sich so draußen, wenn man so in den Himmel guckt, anhören kann irgendwie. Also dann irgendwie hört man da irgendwie ganz viel. Und der hat auch so eine gute Länge dafür. Das sind so irgendwie so 6 Minuten oder sowas. Und irgendwie, also den Song habe ich richtig, richtig oft gehört. I don't know. Also ich weiß auch nicht. Ich habe versucht auch mehr über Ibu selber rauszufinden, aber das hat jetzt in der Kürze der Zeit, in meiner kurz vor Knappheitsaktion, hat es dann auch nicht mehr so ganz hingehauen. Und ich habe auch, also das ist quasi eine ganze EP, die habe ich auch nicht gehört. Es ist nur dieser eine Song, den ich gehört habe. Insgesamt geht diese EP, glaube ich, eine halbe Stunde oder so. Und das sind noch irgendwie 4 weitere Songs. Milonga ist der 4. Also, und da gibt es auch noch ein paar Kollaborationen. Also, ja. Irgendwie, feiere ich diese Musikrichtung. Genau. Noch so ein bisschen was Neueres, damit wir uns nicht nur in der Vergangenheit bewegen, ist auch schon auch wichtig. Genau. Ich habe jetzt noch einen Song dabei, der dann
vermutlich auch irgendwie der Song des Tages wird. Nämlich habe ich auch irgendwie wieder ein bisschen A$AP Rocky wieder für mich entdeckt irgendwie. Also irgendwie gerade, ja, ich weiß nicht, ob ich ihn so, wie soll ich das sagen? Also ich feiere, er hat sehr, sehr viel coolen Stuff, musikalisch und auch fashion-wise. Ich feiere auch seinen Style extrem und so, aber irgendwie, das ist so ein Type, oder er wirkt halt wie so ein Type of Person, halt so konträr zu Bootsy Collins zum Beispiel, nicht so krass humble. So, also irgendwie ist es schon another way of being. Und manchmal ist es auch, hat es natürlich auch was, so, ne, sich irgendwie selber so geil zu finden und sowas. Aber I don't know. Also kommt vielleicht einfach auf eine andere Art und Weise an und so. Ursprünglich hatte ich noch geplant, Adele zu spielen, aber ich dachte so, ich weiß nicht, vielleicht doch jetzt nicht so der Vibe, um irgendwie abzuschließen. Wir haben auch viel, wir haben in unserem Auto, können wir nur CDs hören. Und dann laufen dann so die CDs, die wir irgendwie von früher haben. Und unter anderem ist das halt Adele, ihr Love Song, auch ein sehr schöner Song. Aber ich will jetzt diese Sendung nicht mit einem Love Song aufhören. Das lässt mein Ego jetzt nicht zu. Genau, aber dann beenden wir diese Sendung mit dem Song Jukebox Joints, den ich sehr, sehr cool finde. Hat auch so einen Switch-Up mittendrin, was sehr interessant ist und so. Und A$AP klingt auf diesem Song einfach auch sehr cool. Ansonsten geht's bei der Wüstenwelle dann um jetzt, wenn ihr live hört, um 23 Uhr weiter mit Something Noise. Bleibt auf jeden Fall dran. Ja, und mich hört ihr in 2 Wochen wieder mit Soul Sister Playing. Ich hoffe, es hat euch gefallen. Ich hoffe, ihr habt irgendwie coole Songs entdecken können. Und wenn nicht, dann vielleicht nächstes Mal, ne? Habt noch einen schönen Restsommer, eine schöne Restnacht und ja, wir hören uns ganz bald wieder. See bzw. hear you soon. Bye bye.

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Live im Studio und auch verantwortlich für die Sendung ist Bernhard Joos. Ja, und hier gibt's heute Reggae, Roots, Dub und Dancehall aus den 70er bis 90er Jahre. Ja, ein paar Ausnahmen sind natürlich auch dabei. Alles von Original 7-Inch Records. Und ja, moderieren wollte ich heute eigentlich nicht so viel. Mal sehen, vielleicht mache ich es trotzdem. Als erstes hören wir Yabby U mit dem Titel Cha Vengeance.

Ja, das ist Prince Farai, beziehungsweise das wäre Prince Farai, wenn das nicht die Version wäre, also die Vocals einfach weggelassen. Stop the War Version. Davor hörten wir Iroy mit Black Talk, davor Stanley and Blacker mit Save the Children, davor Lloyd Brown mit der Bongo Naya Version, Lee Perry mit Psych and Trim, die Revolutionaries mit Angola, die Prophets mit Babylon Fall, die Heptones mit Road of Life, Jackie Mitto mit Congo Man, Augustus Pablo mit Hell's Boat und angefangen hat das Ganze mit Yabby U und Sha Vengeance. Ja, nach dem Prince Farai Tune geht's dann weiter mit Linval Thompson, Touch Up the Key. Dann hören wir noch Kojak mit West Gone Black, Lady Anne zusammen mit Alborosi mit Informer, Papa San werden wir noch hören und einiges mehr.